0: Er ist von Hilpolstein, der Maurer Martell.
1: Ich troch kann Hosenträger nicht und auch kein Gürtel.
0: Er trägt keinen Hosenträger nicht und auch keinen Gürtel.
1: Ich moch kein Uferkniedler nicht und auch kein Schatt.
0: Er mag keine Dampfnudel und keinen Gewürzkuchen in Kastenform.
1: Weil heut gehen wir wieder gar nicht heim. Alte Watt.
0: Heute geht er wieder mal gar nicht nach Hause, seine Gemahlin wartet nämlich.

Jetzt kommt der Funky Pferdl, das ist ein Bayerischer, und zu dem Bayerischen muss ich fast eine Geschichte erzählen. Da gibt es nämlich jedes Jahr, zweimal im Jahr, im Bauernhaus Museum in Ammerang freies Singen und Musizieren. Und da war ich vor etlichen Jahren mal dort und hocke mich mit der Drehleier in Stumm vom Bärenedhof rein und spiele eben meinen Funky Pferdl Bayerischen. Und während ich den Bayerischen gespielt gehabt habe, dann habe ich gesagt, ja, das war jetzt der Bayerische. Für heutige Volksmusikohren klingt der Bayerische vielleicht ein bisschen fremd. Aber in 100 Jahren, da sagt dann vielleicht einmal ein Volksmusikpfleger, mei, das war halt noch die gute, echte Bayerische Volksmusik. Und da hockt eine alte Frau im Eckerl hinten und sagt, mei, gut, dass ich das nicht mehr erlebt.

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0: Das hat uns schon oft ein paar Minuten reingebracht. 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
1: Bei so einem Job wie wir haben, hast halt meistens auch keinen Führerschein. Den ziehen sie ein.

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1: Um 3 Uhr mit Ronald Lessig. In der norwegischen Hauptstadt Oslo wird heute bekannt gegeben, wer in diesem Jahr den Friedensnobelpreis bekommt. Laut Nobelkomitee waren fast 300 Persönlichkeiten und Organisationen nominiert. Skandinavien-Korrespondent Arne Bartram zu den Favoriten.
2: Als mögliche Gewinner gelten die Kinderhilfsorganisation Save the Children, eine ukrainische Organisation für Kinderrechte und ein Netzwerk von Helfern für Bürgerkriegsopfer im Sudan. Letztes Jahr, da gab es eine ziemlich umstrittene Entscheidung. Da bekam die venezolanische Oppositionspolitikerin Maria Corina Machado den Preis, die ihn dann symbolisch weitergegeben hat an Donald Trump. Welche Personen oder Organisationen den Friedenspreis bekommen, entscheiden die 5 Mitglieder des norwegischen Nobelkomitees. Wer alles unter den Nominierten war, bleibt übrigens 50 Jahre lang geheim.
1: In Berlin beginnen Linke, Grüne und SPD heute ihre Sondierungsgespräche. Dabei geht es ab dem Vormittag um den Landeshaushalt. Den Weg freigemacht für Sondierungen hatte eine gemeinsame Vereinbarung der 3 Parteien. Sie verständigten sich unter anderem auf verbindliche Regeln, wie auf antisemitische Vorfälle innerhalb der Fraktionen reagiert werden soll. Grüne und SPD hatten dies zur Bedingung für Sondierungsgespräche gemacht. In Berngau in Ostbayern hat ein Mann 2 Menschen erschossen und hält sich seit Stunden in seinem Haus verschanzt. Sein Motiv ist unklar. Die Polizei versucht zu verhandeln. Aus München Antje Dörfner.
3: Bei den beiden Opfern handelt es sich um Mitarbeitende des Landratsamtes. Sie hatten den mutmaßlichen Täter am frühen Donnerstagnachmittag in Berngau in der Oberpfalz im Rahmen einer routinemäßigen Waffenkontrolle aufgesucht. Dabei hatte der Waffenbesitzer Schüsse abgegeben. Spezialkräfte seien im Einsatz und hätten das Gebäude umstellt. Vor Ort sind rund 150 Polizisten. Rund um den Einsatzort wurde ein Gefahrenbereich eingerichtet. Außerhalb des abgesperrten Bereichs besteht laut Polizei keine Gefahr für die Bevölkerung.
1: Die US-Regierung will die Hinrichtung eines wegen 13-fachen Mordes verurteilten Amokläufers in einem Livestream übertragen. Das hat Verteidigungsminister Hexeth angekündigt. Im Interview mit einem rechten Influencer sagte er, es werde ein Erschießungskommando geben und man werde dafür sorgen, dass die Leute zusehen können. Ein Pentagon-Mitarbeiter bestätigte später, dass die Hinrichtung im Dezember live übertragen werden soll. Der Verurteilte, ein ehemaliger Armeepsychiater, hatte auf einem Militärstützpunkt im Bundesstaat Texas 13 Menschen getötet. Das waren die Nachrichten. Das Wetter in Deutschland. Häufig trocken, vereinzelt Schauer bei 12 bis 2 Grad. Tagsüber im Südosten freundlich, von Westen her Schauer bei 10 bis 16 Grad. Am Samstag freundlich, einige Schauer, im Norden Gewitter bis 18 Grad. Es ist 3.03 Uhr.
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1: Um 4 Uhr mit Ronald Lessig. In der norwegischen Hauptstadt Oslo wird heute bekannt gegeben, wer in diesem Jahr den Friedensnobelpreis bekommt. Laut Nobelkomitee waren fast 300 Persönlichkeiten und Organisationen nominiert. Skandinavien-Korrespondent Arne Bartram zu den Favoriten.
2: Als mögliche Gewinner gelten die Kinderhilfsorganisation Save the Children, eine ukrainische Organisation für Kinderrechte und ein Netzwerk von Helfern für Bürgerkriegsopfer im Sudan. Letztes Jahr, da gab es eine ziemlich umstrittene Entscheidung. Da bekam die venezolanische Oppositionspolitikerin Maria Corina Machado den Preis, die ihn dann symbolisch weitergegeben hat an Donald Trump. Welche Personen oder Organisationen den Friedenspreis bekommen, entscheiden die 5 Mitglieder des norwegischen Nobelkomitees. Wer alles unter den Nominierten war, bleibt übrigens 50 Jahre lang geheim.
1: In Berlin beginnen Linke, Grüne und SPD heute ihre Sondierungsgespräche. Dabei geht es ab dem Vormittag um den Landeshaushalt. Den Weg freigemacht für Sondierungen hatte eine gemeinsame Vereinbarung der drei Parteien. Sie verständigten sich unter anderem auf verbindliche Regeln, wie auf antisemitische Vorfälle innerhalb der Fraktionen reagiert werden soll. Grüne und SPD hatten dies zur Bedingung für Sondierungsgespräche gemacht. Nach den tödlichen Schüssen auf 2 Behördenmitarbeiter in Berngau in Ostbayern hat die Polizei den mutmaßlichen Täter festgenommen. Wie ein Polizeisprecher dem BR sagte, wurde der Verdächtige dabei durch Schüsse ins Bein leicht verletzt. Es handelt sich um einen 60-jährigen Deutschen. Die Mitarbeitenden des Landratsamtes hatten ihn am Nachmittag zu einer Waffenkontrolle aufgesucht. Nach den tödlichen Schüssen hat sich der Mann dann stundenlang in seinem Wohnhaus verschanzt. Die Polizei war mit einem Großaufgebot und Spezialkräften vor Ort. Zu den Hintergründen oder dem Motiv der Tat ist noch nichts bekannt. Die US-Regierung will im Dezember eine Hinrichtung per Livestream im Internet übertragen. Das hat Verteidigungsminister Hegseth angekündigt. Aus Washington Nina Barth.
3: Eine Hinrichtung in den USA live anschauen, das klingt wie ein Film, aber die USA wollen das tatsächlich machen. Verteidigungsminister Pete Hegseth hat einem rechten Podcaster gesagt, dass der verurteilte Attentäter von einem Erschießungskommando hingerichtet wird und man dafür sorgen wird, dass die Öffentlichkeit das mitverfolgen kann. Es geht um einen ehemaligen Militärpsychiater. Er hat 2009 auf einem Militärstützpunkt 13 Menschen erschossen. Der Militärstützpunkt damals war Fort Hood in Texas und da soll der Mann auch hingerichtet werden am 3. Dezember.
1: Das waren die Nachrichten. Das Wetter in Deutschland. Tagsüber im Südosten freundlich, im Westen Schauer bei 10 bis 16 Grad. Am Samstag freundlich, im Norden Gewitter bis 18 Grad. Am Sonntag einige Schauer, im Süden trocken bis 17 Grad. Es ist 4.03 Uhr.
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1: Um 5 Uhr mit Ronald Lessig. In der norwegischen Hauptstadt Oslo wird heute bekannt gegeben, wer in diesem Jahr den Friedensnobelpreis erhält. Laut Nobelkomitee waren fast 300 Persönlichkeiten und Organisationen nominiert. Skandinavien-Korrespondent Arne Bartram zu den Favoriten.
2: Als mögliche Gewinner gelten die Kinderhilfsorganisation Save the Children, eine ukrainische Organisation für Kinderrechte und ein Netzwerk von Helfern für Bürgerkriegsopfer im Sudan. Letztes Jahr, da gab es eine ziemlich umstrittene Entscheidung. Da bekam die venezolanische Oppositionspolitikerin Maria Corina Machado den Preis, die ihn dann symbolisch weitergegeben hat an Donald Trump. Welche Personen oder Organisationen den Friedenspreis bekommen, entscheiden die 5 Mitglieder des norwegischen Nobelkomitees. Wer alles unter den Nominierten war, bleibt übrigens 50 Jahre lang geheim.
1: In Berlin beginnen Linke, Grüne und SPD heute ihre Sondierungsgespräche. Dabei geht es ab dem Vormittag um den Landeshaushalt. Den Weg freigemacht für Sondierungen hatte eine gemeinsame Vereinbarung der drei Parteien. Sie verständigten sich unter anderem auf verbindliche Regeln, wie auf antisemitische Vorfälle innerhalb der Fraktionen reagiert werden soll. Grüne und SPD hatten dies zur Bedingung für Sondierungsgespräche gemacht. In Berngau in Ostbayern hat es bis in die Nacht einen Großeinsatz der Polizei gegeben, nachdem ein Mann vor seinem Haus 2 Menschen erschossen hatte. Bei den Opfern handelt es sich um eine Beschäftigte des Landratsamtes Neumarkt in der Oberpfalz, die den Mann wegen einer Waffenkontrolle aufsuchen wollte. Aus der Nachrichtenredaktion Johanna Schultheiß.
3: Wie ein Polizeisprecher dem Bayerischen Rundfunk sagte, wurde der Verdächtige im Zuge der Festnahme durch Schüsse ins Bein leicht verletzt. Es handelt sich um einen 60-jährigen Deutschen. Der Mann hatte sich seit dem Nachmittag in seinem Haus in Berngau verschanzt. Die Polizei umstellte das Gebäude und verhandelte stundenlang am Telefon mit dem Mann. Die Mitarbeitenden des Landratsamtes, eine 54-jährige Frau und ein 45-jähriger Mann, hatten den mutmaßlichen Täter am frühen Nachmittag zu einer Routinekontrolle aufgesucht. Dabei fielen die tödlichen Schüsse.
1: Die US-Regierung will die Hinrichtung eines wegen 13-fachen Mordes verurteilten Amokläufers in einem Livestream übertragen. Das hat Verteidigungsminister Hegseth angekündigt. Im Interview sagte er, es werde ein Erschießungskommando geben und man werde dafür sorgen, dass die Leute zusehen können. Ein Pentagon-Mitarbeiter bestätigte, dass die Hinrichtung im Dezember live übertragen werden soll. Der Verurteilte, ein ehemaliger Armeepsychiater, hatte auf einem Militärstützpunkt im Bundesstaat Texas die 13 Menschen getötet. Das waren die Nachrichten. Das Wetter in Deutschland. Tagsüber im Südosten trocken, im Westen kräftiger Regen, 10 bis 16 Grad. Es ist 5:03 Uhr.
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1: Sechs Uhr. Die Nachrichten des Bayerischen Rundfunks mit Inka Kübel. Die Übersicht. Todesschütze von Berngau ist festgenommen. Bundestag fordert Regeln für Bluttest bei Schwangeren. Gewinner des Friedensnobelpreises wird bekannt gegeben. Und das Wetter in Bayern anfangs freundlich, später Wolken, in Franken auch Regen, bis 17 Grad. Berngau im Landkreis Neumarkt. Die Polizei hat nach den tödlichen Schüssen auf zwei Behördenbeschäftigte in der Oberpfalz den mutmaßlichen Täter in der Nacht festgenommen. Dabei ist der 60-Jährige durch Schüsse in ein Bein leicht verletzt worden, wie eine Polizeisprecherin mitteilte. Der Festnahme war ein stundenlanger Großeinsatz vorausgegangen. Zunächst hatte der Deutsche bei einer routinemäßigen Waffenkontrolle am Nachmittag einen 45-jährigen Mitarbeiter des Landratsamts und dessen 54-jährige Kollegin erschossen. Anschließend verschanzte er sich in einem Haus. Polizei und Rettungskräfte sowie ein Spezialeinsatzkommando waren mit einem Großaufgebot vor Ort. Die Polizei hatte telefonisch Kontakt zu dem mutmaßlichen Schützen und versuchte, ihn zum Aufgeben zu bringen. Da er nicht einlenkte, erfolgte schließlich der Zugriff. Der Mann wurde festgenommen. Über seine Tatmotive ist noch nichts bekannt. Berlin. Schwangere, die sich vor der Geburt einem nicht-invasiven Bluttest unterziehen wollen, sollen nach dem Willen des Bundestags künftig vorher eine Prüfung durchlaufen. Ein entsprechender überfraktioneller Antrag hat am Abend eine große Mehrheit im Parlament gefunden. Bei einem solchen Test wird der Schwangeren Blut abgenommen. Das Ergebnis zeigt dann, wie wahrscheinlich es ist, dass das Kind behindert auf die Welt kommt. Die Antragsteller hatten bemängelt, dass die derzeitige Verordnung nicht klar genug regelt, wann der Bluttest angewendet werden soll. Auch weil der Test von den Krankenkassen bezahlt wird, hatte ihn zuletzt fast die Hälfte aller Schwangeren machen lassen. Damit sei er faktisch eine Reihenuntersuchung, vorrangig auf Trisomie 21, so die Kritik. Berlin. Linke, Grüne und SPD setzen heute ihre Sondierungsgespräche fort. Dabei geht es ab dem Vormittag um den Landesetat. Die Haushaltslage des Stadtstaats gilt als sehr angespannt. Es ist absehbar, dass sich in den kommenden Jahren Milliardenlöcher auftun. Den Weg freigemacht für offene Sondierungen hatte eine gemeinsame Vereinbarung der drei Parteien. Sie verständigten sich unter anderem auf verbindliche Regeln, wie auf antisemitische Vorfälle innerhalb der Fraktionen reagiert werden soll. Grüne und SPD hatten dies zur Bedingung für weitere Sondierungsgespräche gemacht. Oslo. Um 11 Uhr verkündet das norwegische Nobeljury heute, wer den diesjährigen Friedensnobelpreis erhält. Vorgeschlagen worden sind insgesamt 208 Personen und rund 80 Organisationen. Auch US-Präsident Trump ist unter den Nominierten. Dass er geehrt wird, ist aber ebenso unwahrscheinlich wie im vorigen Jahr, wo die venezolanische Oppositionsführerin Maria Corina Machado geehrt wurde. Als Favoriten gelten heuer der ukrainische Menschenrechtsaktivist Mykola Kuleba, die Kinderrechtsorganisation Save the Children und die russische Menschenrechtlerin Julia Nawalnaja. Berlin. Nach Angriffen auf den Flughafen der saudi-arabischen Hauptstadt Riad setzen die Fluglinien der Lufthansa Group ihre Flüge dorthin vorübergehend aus. Die Verbindungen würden bis einschließlich 16. Oktober gestrichen, teilte das Unternehmen mit. Hintergrund sind demnach die aktuellen Entwicklungen im Nahen Osten. Die jemenitische Houthi-Miliz hatte zuletzt erneut einen Angriff auf den Flughafen in Riad für sich reklamiert. Augenzeugen berichteten von 4 aufeinanderfolgenden Explosionen in Riad. Saudi-Arabien teilte mit, mehrere Geschosse seien abgefangen worden. Trümmer der abgefangenen Raketen seien dann auf ein Terminalgebäude gestürzt. Das Wetter in Bayern. Im Norden erst freundlich, dann bewölkt und in Franken gebietsweise etwas Regen, recht windig, im Süden häufig sonnig, bis zum Abend auch im Süden mehr Wolken, aber noch trocken, Höchstwerte 9 bis 17 Grad, in der Nacht etwas Regen bei 11 bis 6 Grad. Morgen und am Sonntag unbeständig mit Sonne, Wolken und Regen, am Montag nach Frühnebel teils sonnig, teils bewölkt und meist trocken, kaum Temperaturänderung. Es ist 6.04 Uhr. Die Verkehrsmeldungen. Normaler Verkehr auf den Fernstraßen in Bayern. Soweit der Service.
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2: Guten Morgen, Bernhard Ivers, der Markus Dremmel. Gut, fangen wir an, oder? Mit den Laubensteiner Bläser und der Leiminger Weiß.

Lahmstoner Bläser. Also wir heuer, der Winter wird kommen, jetzt gar nicht sagen, wenn man den Wetterbericht von heute angehört hat. Weil eigentlich, was heißt eigentlich, heute ist Dionys. Und da gibt's eine Wetterregel dazu zum Dionysitag. Regnet's an Dionys, regnet's den ganzen Winter gewiss. Aber weiß ja nicht, ob's heute gewiss auch regnet. Oder Donieselnass, Winternass, Regen an St. Dionys, viel Regen und Schnee im Winter gewiss. Was lernen wir aus dem Wetterbericht heute und Dionys? Nix ist gewiss.

Fallera. Die Widerstandmusikanten haben wir gehört mit einem Stück für die Annemarie und das haben gerade die Rainer Dirndl gewesen mit einem Jodler. Und ich bleibe dabei, ich verstehe den Sinn eines Jodlers nicht. Aber vielleicht ist in einer Welt, in der alles erklärt wird, auch ganz gut, wenn Apps keiner Erklärung bedarf, weil man es gar nicht erklären kann oder auch muss. So wie einen Jodler oder einen Sonnenaufgang, den musst du auch nicht erklären. Jeden Tag geht die Sonne auf, ob du den siehst oder nicht, den Sonnenaufgang. Heute werden wir nicht viel sehen davon. 7.18 Uhr Passau, also eine Stunde ungefähr, dann haben wir 7.25 Uhr Nürnberg. Nürnberg, Schmarrnhof, 7.25 Uhr auch München, Nürnberg 7.28 Uhr, Kempten 7.29 Uhr und Würzburg 7.32 Uhr. Und du, Kohlhauf Reiser, da gang auch schon auf mit einem langsamen Landler in Fiss. Sonnenuntergang hätten wir auch noch. Da fangen gleich wieder Passau 18.31 Uhr, dann 18.36 Uhr Hof, 18.40 Uhr Nürnberg, 18.41 Uhr Würzburg, 18.44 Uhr Kempten. Haben wir Minger auslassen? Weiß nicht, 18.39 Uhr. Vom Moschei sagt man nicht viel, der ist abnehmend, minus 1% war noch übrig. Dafür ist du Kohlhaufreiser voll da.

Die Tiroler Kirchtagmusik. Über die Alma hat dieses Stück geheißen, auch ein Jodler dabei gespielt. Dann die Innbrückler Klarinettmusik, haben wir davor gehört. Der Summer ist Ummer. Und von der Berchtesgadener Sorten muss ich ein Fritz denn sein. 20 Minuten nach 6 ist, oder andersrum gesagt, 10 Minuten vor 6:30. Hören wir gleich den Singkreis Seon. Ist alles wohlbestellt? Und dann schauen wir um 6:30, ob wirklich alles wohlbestellt ist, wettermäßig, ob es nicht doch irgendwo ein wenig Rang regnete, damit der Dionysi recht kriegt, beziehungsweise damit die Bauernregel auf einen guten, schneereichen oder halt sagen wir mal schöner Winter hin wiese. Wenn es regnet, dann wird es ein schöner Winter, heißt es heute an Dionys. Schauen wir da mal. Ein paar Schäume muss ich hier mal dann gleich auch noch drauf nach dem Singkreis Seon.

leichten Sternsorten muss ich mit dem Striezerl, den Nussglauberlandl haben wir von der Bayerischen Alm, muss ich davor gehört. So, es ist jetzt ungefähr 3 Minuten vor 6:30, dann gangert noch die Fischbacher Danzelmusi mit einem Landler aus Fischbachau und dann kommen wir auf 6:30 und dann schauen wir, ob es, wie gesagt, nicht ein bisschen Rang irgendwo

viel Sport, Anzeln muss ich um, gleich halb sieben. Ich habe mir jetzt die Wetterregeln, die Bauernregeln für heute nochmal genauer geschaut. Donieselnass, Winternass brauchen wir nicht. Regen an St. Dionys, viel Regen und Schnee im Winter gewiss, brauchen wir auch nicht. Also ein bisschen Schnee schon, aber Regen brauchen wir im Winter nicht. Insofern braucht es gar nicht so viel wieder Regen heute. Jetzt schauen wir aber, wie es wirklich tut. Heute im Norden Bayerns nach freundlichem Beginn im Tagesverlauf von Nordwesten zunehmend bewölkt, nachmittags in Franken gebietsweise etwas Regen. Lasst mal durchgehen. Im Süden häufig sonnig, nur in Alpennähe anfangs bewölkt. Im Laufe des Nachmittags und am Abend von Norden und auch im Süden langsam wieder mehr Wolken, aber noch trocken. Tagsüber lebhaft auffrischender Wind, vor allem in Franken. Höchstwerte heute 9 bis 17 Grad. Gut, das nehmen wir. Also, weil dann wird der Winter nicht allzu nass und er wird schön. Gehen wir mal davon aus. Dann schauen wir, was die Wettermelder so melden. Quer durch Bayern gerade lasst man uns ein bisschen untermalen von den Sortenpfeffer mit dem Apfelbamperisch. Leidersbach in Unterfranken, Landkreis Miltenberg, leicht bewölkt 5 Grad. Regen, also Landkreisregen. Der Ort Langdorf in Niederbayern leicht bewölkt 7 Grad. Dann Richtung Polling, Weilheim-Schongau in Oberbayern bedeckt 8 Grad. Richtung Schwaben, Dattenriert bei Stöttner Mauerberg, Ostallgäu bedeckt 8 Grad. Wo haben wir noch nicht gewinnen? In Eichenstrot bei Bayreuth in Oberfranken bedeckt 6 Grad. In Oberpfalz Ebner, Tirschenreuth stark bewölkt 6 Grad. In Mittelfranken in Weißenburg im Landkreis Weißenburg-Gunzenhausen leicht bewölkt 4 Grad. Ja, wolkenlos ist in Spalt bei Rot in Mittelfranken bei 3 Grad. Zumindest vor einer Viertelstunde war es das. Und dann nehmen wir noch Herbertshofen, nahe Augsburg, fast wolkenlos, 6 Grad. In Ettringen im Unterallgäu hat es vor einer Viertelstunde 8 Grad gehabt und es war wolkig.

0: Feichthof. Sorten muss ich mit dem Herbsttagländler. So schaut es nämlich heraus, dass ein schöner oder ein durchwachsener Herbsttag wird. Ein richtiger Herbsttag. Heute kein Spätsommer, kein Altweibersommer, sondern so richtig eher schon Richtung November zu. So, draußen im Wald ist schon finster. Der Dreiwinkelgesang ist das gewesen und der Apfelbaum sporisch eben vorher noch von den Sortenpfeifer. So, 6.39 Uhr, jetzt machen wir wieder einen Spaziergang durch die bayerische Geschichte. Und wo landen wir? Beim François Cuvilliés und einer sensationellen kulinarischen, ja, einem kulinarischen Höhepunkt, der Zwerg, der aus der Pastete springt.
1: 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Von Helden und Heiligen, Königen und Kaisern, Rittern und Räubern, aber auch vom Leben der kleinen Leute. Heute François Cuvilliés, der Zwerg, der aus der Pastete sprang, von Silvia Topf.
2: Delikat.
3: Einfach köstlich.
2: Darf ich Madame noch etwas von den getrüffelten Rebhuhnbrüstchen reichen?
3: Kurfürst Max Emanuel ist zu beneiden um diesen Koch.
4: In der Tat, der Kurfürst hatte einen ausgezeichneten Koch. Der erfand die raffiniertesten Gerichte und außerdem waren seine Festessen immer ein Augenschmaus und voller Überraschungen.
5: Mesdames, Messieurs, die Pastete.
3: Oh.
2: Oh. Das letzte Mal flogen weiße Täubchen aus der Pastete. Oh. Na, was für ein Einfall. Was?
3: Ein Zwerg. Zwerg war in der Pastete. Und wie anmutig er sich verbeugt.
4: Der Zwerg, der damals aus der Pastete kam, hieß François Cuvilliés und war ein in seinem Wachstum zurückgebliebener Knabe. Geboren 1695, wurde er schon früh vom prunk- und prachtliebenden bayerischen Kurfürsten Max Emanuel entdeckt. Und nun begann seine Karriere als Kammerzwerg und Edelknabe. Eine Karriere, um die ihn viele beneideten. Aber es kam noch besser, denn bald erkannte der Kurfürst sein künstlerisches Talent.

0: der Residenz, das Cuvier-Theater, die Fassade der Theatinerkirche. Das Allerschönste aber ist der Spiegelsaal in der Amalienburg des Nymphenburger Schlossparks.
1: Welche Pracht!
2: Und welche Eleganz!
1: Wenn das der Kurfürst noch erlebt hätte.

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Alpenlandler Musikanten mit dem Stück Schöne Zeit. Ja, haben wir eine schöne Zeit heute in aller Früh schon am 9. Oktober. Goldtropfen muss ich einmal gehört mit dem Waldinger Borischen. So, 9. Oktober, schauen wir in den Gedenktagskalender ein, steht der Dionys drin. Alter borischer Name. Also ein Bayer war er nicht, sondern eher ein Italiener, der in Frankreich gestorben ist. Der erste Bischof von Paris im 3. Jahrhundert vermutlich. Da hat Paris noch römisch Lutetia geheißen. Lutetia Parisiorum. Das kennen wir aus den Asterix-Heftel. Also der Dionys, aus Italien stammend, war dort vermutlich, wie gesagt, der erste Bischof. Er ist dort später in Paris auch auf Anordnung des römischen Statthalters enthauptet worden. Und weil er dann auf Montmartre begraben worden ist, heißt dieser Montmartre so Märtyrerberg, Montmartre. Weil im 9. Jahrhundert hat es dann eben die Legende gegeben, der Dionysius sei bei seiner Hinrichtung oder nach seiner Hinrichtung aufgestanden und mit seinem Kopf in den Händen 5,5 Meilen weit gegangen, um eben dort auf dem Montmartre begraben zu werden. Dort ist im 7. Jahrhundert dann eine Abtei errichtet worden, Saint-Denis, also Dionysius. Das ist dann die Grabstätte der Karolinger und der französischen Könige geworden und der Dionys wurde der Nationalheilige Frankreichs. Aber auch in Rengsburg hat man um 1050 herum behauptet, der Dionys läge in Wirklichkeit im Kloster St. Emmeram, weil der Kaiser Arnulf habe die Gebeine um 1890 bei seinem Feldzug gegen die Normannen in Paris befreit und dann in Rengsburg versteckt. Durch diese Meldung aus Rengsburg ist der Dionys auch dann bei uns bekannt und vor allem verehrt worden und Rengsburg auch dazu. Im 14. 15. Jahrhundert ist der Dionys zusätzlich durch die Aufnahme unter die 14 Nothelfer populär geworden. Er ist Patron der Schützen und weil er enthauptet wurde, wird der Dionysius gegen Kopfweh angerufen. Ja, das ist natürlich auch eine Möglichkeit, Kopfweh loszuwerden. Ich wende mich da eher an den heiligen Aspirin. Aber allen, die Dionysius heißen, so viel wird es da nicht mehr geben, aber war einmal ein populärer bayerischer Name. Wenn es noch einen Dionys gibt, dann alles Gute zum Namenstag heute.

Familienmusik-Hour mit dem Aufhammerwalzer. Bosch Franzi und seine Innbrückler haben wir gehört mit dem Aufhammerwalz. Schmarrn mit der Imkerpolka. Und das ist die Stefanie Polivka mit dem Kohlbrennmarsch. Es geht auf Simi zu. Da spielt uns die Stefanie Polivka auf die Nachrichten hin. Was machen wir in der nächsten Stunde zwischen Simi und 8? Bayern kriegt einen neuen höchsten Repräsentanten der Bundeswehr. Schloss Schleißheim heute wird das Kommando über das Bundeswehr-Landeskommando Bayern übergeben. Da lassen wir es krachen in der nächsten Stunde. Und dann haben wir auch noch bei den Jagd- und Schützentagen, internationale Jagd- und Schützentage finden statt. Und warum Kultur ein Wirtschaftsfaktor ist, werden uns die Dagmar Bohrer-Klaas verzeihen. So, ich bin der Markus Dremmel, sage nochmal guten Morgen und bis gleich nach den Nachrichten.

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1: Uhr. Die Nachrichten des Bayerischen Rundfunks mit Inka Kübel. Die Übersicht. Polizei nimmt Todesschützen von Berngau fest. Über 70.000 Schüler protestieren erneut in Frankreich. Bayern hinkt laut SPD bei neuen Polizeistellen massiv hinterher. Und das Wetter in Bayern anfangs freundlich, später Wolken, in Franken auch Regen, bis 17 Grad. Berngau. Nach dem tödlichen Schusswaffenvorfall bei einer behördlichen Waffenkontrolle im Landkreis Neumarkt in der Oberpfalz hat die Polizei den mutmaßlichen Täter am frühen Morgen festgenommen. Der 60-jährige Deutsche hatte zuvor zwei Mitarbeiter des Landratsamts erschossen. Die beiden Behördenmitarbeiter waren zu einer routinemäßigen Kontrolle legal besessener Waffen vor Ort. Während des stundenlangen Großeinsatzes verschanzte sich der Verdächtige in seinem Wohnhaus und kündigte an, nicht aufgeben zu wollen. Spezialisten versuchen vergeblich, ihn zur Aufgabe zu bewegen. In der Nacht drangen Einsatzkräfte schließlich unter Einsatz von Sprengmitteln in das Gebäude ein. Dabei wurde der Mann durch Polizeischüsse leicht am Bein verletzt und festgenommen. Zu einem möglichen Tatmotiv gibt es bisher keine Angaben. Die Kriminalpolizei hat die Ermittlungen übernommen. Paris. Bei den anhaltenden Schülerprotesten in Frankreich sind gestern mehr als 70.000 Menschen auf die Straße gegangen. Ein Großteil von ihnen hat demnach an Aktionen vor Schulgebäuden teilgenommen, die weiteren an Protestmärschen. Mehr als 500 Personen wurden demnach festgenommen, etwa 50 Sicherheitskräfte seien verletzt worden. In Paris, wo sich gerade Bundespräsident Steinmeier zum Staatsbesuch aufhält, demonstrierten knapp 25.000 Menschen. Am Abend wurde Tränengas eingesetzt, um die Demonstranten auseinanderzutreiben. Seit Mitte September wollen Schüler mit den Blockaden bessere Lernbedingungen durchsetzen. Berlin. Bundesverkehrsminister Bilger hat erstmals konkret beziffert, um wie viel der Führerschein durch die geplante Reform billiger werden könnte. Im Gespräch mit der Welt sagte der CDU-Politiker, Fahrschüler könnten mehrere hundert Euro, im besten Fall sogar bis zu 1.000 Euro sparen. So wolle man die Kosten durch mehr digitalen Unterricht, Änderungen bei den Prüfungen und weniger Bürokratie senken. Bilger verwies zugleich auf große regionale Unterschiede und darauf, dass manche mehr Fahrstunden brauchen als andere. Derzeit liegen die Kosten für den Führerschein der Klasse B nach Ministeriumsangaben im Schnitt bei rund 3.400 Euro. Bundestag und Bundesrat müssen der Reform noch zustimmen. Sie soll Anfang nächsten Jahres in Kraft treten. München. Die bayerische SPD zweifelt daran, dass die Staatsregierung ihr Ziel von 2000 zusätzlichen Polizeistellen bis 2028 erreichen kann. Nach Angaben des Innenministeriums sind bisher nur 640 neue Stellen eingeplant, weitere 200 sollen 2027 hinzukommen. Damit würden im Jahr 2028 noch knapp 1200 Stellen fehlen. Der SPD-Innenpolitiker Taschdelen bezeichnete das Vorhaben deshalb als kaum realistisch und fordert einen konkreten Plan. CSU und Freie Wähler hatten im Koalitionsvertrag angekündigt, die Zahl der Beschäftigten bei der bayerischen Polizei bis 2028 auf mehr als 47.000 zu erhöhen. Passau. Der Komiker und Schriftsteller Harpe Kerkeling ist mit dem Menschen-in-Europa-Preis der Mediengruppe Bayern ausgezeichnet worden. Er bekam den Preis für sein Lebenswerk als, so wörtlich, großartiger Künstler mit gesellschaftlicher Haltung. Bei der Gala in Passau gestern Abend sprach Kerkeling über die Hasskommentare, die er in letzter Zeit bekommen habe, zum Beispiel als er sich für ein AfD-Verbot ausgesprochen hatte. Es bleibe einem gar nichts anderes übrig, als das auszuhalten, sagte Kerkeling. Er sage sich, Zitat, sei einfach selbst die Demokratie, die du dir wünschst. Das Wetter in Bayern. Im Norden erst freundlich, dann bewölkt und in Franken gebietsweise etwas Regen, recht windig. Im Süden erst sonnig, bis zum Abend auch hier mehr Wolken, aber noch trocken. Höchstwerte 9 bis 17 Grad, in der Nacht etwas Regen, Tiefstwerte 11 bis 6 Grad. Morgen und am Sonntag unbeständig mit Sonne, Wolken und Regen. Am Montag nach Frühnebel teils sonnig, teils bewölkt und meist trocken. Kaum Temperatur, Änderung. Es ist gleich 7.05 Uhr. Die Verkehrsmeldungen. A70 Schweinfurt-Werneck Richtung Bayreuth. Zwischen Bamberg und Scheßlitz steht ein defekter LKW. Soweit der Verkehrsservice.
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2: Guten Morgen benannt, ich bin Sven oder Markus Tremmel und bei BR Heimat stünde die altbayerische Musik vom Karl Edelmann und dat gern losfahren und loslegen. Machen wir, Roberte Winkler, Polka, let's go!

Die altbayerischen Musikanten vom Karl Edelmann. Bevor sie gleich wieder aufregt, weil ich Let's Go gesagt habe, ich sag's ja alleweil mit einem Augenzwinkern, natürlich als gelegentliche Abwechslung zu Backmas. Oder glaubst du vielleicht, dass Polka ein deutsches Wort ist?

0: Wederstar Musikanten mit dem Mittenwalder Erntedank. Davor, das ist der Lindmeier Dreigesang. Gwen, Viertel nach Simi ist gleich. Im Moment, wenn man aus dem Fenster schaut, färbt sich der Himmel oder die Wolken färben sich im Sonnenaufgang gerade wunderschön altrosa vor einem zart blassblauen Hintergrund. Schön. So, jetzt schauen wir aber aufs Schloss Schleißheim. Im Schloss Schleißheim gibt es heute einen wichtigen Wechsel ganz an der Spitze. Das Kommando über das Bundeswehr-Landeskommando Bayern wird an einen neuen Chef übergeben.
1: Der Kommandeur des Landeskommandos Bayern ist der höchste militärische Repräsentant der Bundeswehr im Freistaat. Das Landeskommando mit Sitz in München fungiert als Bindeglied zwischen Bundeswehr, zivilen Behörden und Gesellschaft. Es ist dabei auch für die zivil-militärische Zusammenarbeit zuständig, koordiniert also etwa Einsätze der Bundeswehr im Katastrophenfall und trifft Vorkehrungen für den Verteidigungs- oder Bündnisfall. Brigadegeneral Thomas Hambach hatte das Kommando seit 2019 inne. Er geht in den Ruhestand. Die russische Vollinvasion in der Ukraine 2022 erlebte Hambach als, Zitat, Zäsur. Für die Bundeswehr in Bayern brachte sie konkrete Veränderungen mit sich. Die Truppe übe heute wieder deutlich intensiver, bilanzierte Hambach im BR-Interview. Auf ihn folgt Brigadegeneral Rainer Simon als Kommandeur des Landeskommandos. Simon diente zuletzt im Kommando Cyber- und Informationsraum in Bonn. Den Freistaat kennt der General indes gut. Er war Kommandeur des Ausbildungszentrums ZIRR mit Sitz in Pöcking im Kreis Starnberg und darüber hinaus unter anderem auch in Füssen, Murnau und Regensburg stationiert. Kilian Neuwert, München.

0: Frost auf der Tanzlmusi auf dem Tanzbahn und von der Geigenmusik Kiesenhofer haben wir gehört, den Tagwerker Borischen. Schon langsam fangen wir das Tagwerk an. Ja, es geht auf 7:30 zu. Und was der, oder wie der bayerische Justizminister, der neue bayerische Justizminister Josef Schmidt von der CSU sein Tagwerk beginnt, das kann ich auch sagen. Er macht sich bei einer Rundtour vor Ort ein Bild davon, wie es um die Justiz in den verschiedenen Landesteilen steht. Und er fängt in Hof an.
1: Als erstes besucht Schmidt die Justizbehörden in Bayern ganz oben, wie ein früherer Wahlspruch der Stadt Hof hieß. Dort eröffnet er den 16. sogenannten Teen Court in Bayern. Dabei handelt es sich um ein Schlichtergremium. Von der Staatsanwaltschaft beauftragte Schülerinnen und Schüler sprechen mit jugendlichen Straftätern und vereinbaren erzieherische Maßnahmen. Wenn der Täter gut mitmacht, bekommt er dann einen Strafrabatt. Also die Staatsanwaltschaft spricht sich dann für eine geringere Strafe aus. Weiteres Thema für den neuen Minister sind die Baupläne der Justiz in Hof. Dort soll das Amts- und Landgericht ein neues Sitzungssaalgebäude bekommen. Danach fährt Schmidt weiter nach Regensburg. Es sei ihm wichtig, persönlich mit den Menschen zu sprechen, die dafür sorgen, dass in Bayern die Justiz funktioniere, lässt er vorab mitteilen. Aus dem BR-Studio Hof, Lorenz Storch, BR Heimat.
0: Das ist auch interessant, gell, wenn der Justizminister heute einmal Hofgang hat.

vom Gitarrenduo Hampel und Schmidt haben wir die Schneider-Hackl-Polka gehört und von der Spielmusik Karl Ehlmann gerade ein Walzer, der heißt Herbsteln tut's. 19:30 ist gleich und wir können jetzt entweder aufs Wetter schauen oder wir halten es einfach mit der Spielmusik Karl Ehlmann. Herbsteln tut's und das Kontrio sagt nichts anderes, Herbst wird's. Dann heben wir's.

Skontrio Herbst wird's. Mehr muss man dazu nicht sagen. Jetzt hören wir gleich die Geschwister Forster mit einem Glückwunschlied. Und dann, also Glückwunsch, wünschen eine gute Gesundheit und ein langes Leben, das mag man jedem wünschen, aber wir werden nachher, nach diesem Lied, gleich jemandem gratulieren zu seinem 95. Geburtstag.

Und dieses Lied, das war jetzt ein spezielles Geburtstagsstandl, weil der Adressat dieses Liedes halt ganz speziell, der hat sich beide Wünsche eigentlich schon erfüllt. Er hat ein stattliches Alter erreicht und er erfreut sich insoweit seiner Gesundheit, dass er seinen Geburtstag feierlich feiern kann. Heute der Erich Meyer, Domspatz und Volksmusiker, wie er sich selber bezeichnet. Er begeht heute seinen 95. Geburtstag. Gratulieren wir ganz herzlich natürlich, gebürtig in Moosburg an der Isar hat er bei den Rengsburger Domspatzen sein musikalisches Fundament gelegt. Beruflich hat es der Meyer-Erich bis zum Wirtschaftsreferenten in den BR-Fernsehdirektionen gebracht. Auf den Singwochen mit dem Wastl Vanderl ist die Leidenschaft für das alpenländische Volkslied und zur Volksmusik erwacht. In München und Oberbayern war er, der Erich, als Weggefährte des großen Volksliedpflegers unterwegs, Wastl Vanderl eben. Und das von Vanderl gegründete Münchner Treffen hat der Meyer-Erich engagiert fortgeführt und mit der Bayerischen Singstund zahllosen Interessierten das Volkslied nahegebracht. An seinem heutigen Ehrentag kann der Erich Meyer auch auf seine Tätigkeit im Verein für Volkslied und Volksmusik zurückschauen, auf seine Mitarbeit bei der Sänger- und Musikantenzeitung und in Sendungen im BR-Fernsehen und im Hörfunk. Das Bundesverdienstkreuz am Bande, verliehen von Richard von Weizsäcker, bildet den Höhepunkt vieler Auszeichnungen für unseren heiligen Jubilar. Aus seiner Zeit bei den Domspatzen stammt der Leitspruch, den er sich für sein ganzes Leben bewahrt hat, bis heute: Allegro in Entschlüssen, Moderato in Genüssen. Wer hübsch Piano Freude hält und forte seine Jugend stellt, der hat in heitrer Harmonie des Lebens schönste Symphonie. Da machen wir gleich eine Wiederholung, weil das so ist, schön ist. Allegro in Entschlüssen, Moderato in Genüssen. Wer hübsch Piano Freude hält und forte seine Jugend stellt, der hat in heitrer Harmonie des Lebens schönste Symphonie. Das mag direkt für uns alle gelten. Lieben Dank dem Meyer-Erich für diesen Spruch und alles Gute nochmal. Wir vom BR Heimat wünschen natürlich auch Gesundheit und vor allem viel Freude an der Bayerischen Musik am Gesang zu deinem, Erich, 95. Geburtstag heute. Das Vanderl-Trio spielt noch einen drauf. Holla hops, trariobi.

0: Dass Kultur aber auch ein Wirtschaftsfaktor ist, das kann man gern gelegentlich wiederholen. Außerdem sorgt genau das eine neue Studie, die gemeinsam mit der Euregio Inntal für 4 große Kulturanbieter in Tirol und im benachbarten Landkreis Rosenheim erstellt worden ist.
1: Eine gemeinsame Studie für die Tiroler Festspiele in Erl, das Kultur- und Kongresszentrum in Rosenheim, den Lokschuppen Rosenheim und das Opernfestival Immling in der Gemeinde Halfing. Untersucht wurden die regionalwirtschaftlichen Auswirkungen im Kalenderjahr 2025. Demnach erzielte man eine gemeinsame Wertschöpfung von über 42 Millionen Euro. Über die Hälfte davon sei direkt in der Inntal-Region generiert worden, der Rest verteilt sich auf Österreich und Deutschland. 230 Vollzeitstellen wurden geschaffen, rund 20 Millionen Euro an Steuern und Abgaben wurden ausgelöst. Die Studie belege, öffentliche und private Mittel für Kultur setzen wirtschaftliche Kreisläufe in Gang, so die Euregio Inntal. Denn, Zitat, die Kulturbetriebe kaufen Leistungen ein, beschäftigen Menschen und ziehen Besucherinnen und Besucher an, die ihrerseits Geld für Übernachtungen, Gastronomie, Handel, Mobilität und weitere Angebote in der Region ausgeben. Dagmar Borer-Glas, BR-Studio Rosenheim.
0: Und eine kulturelle Wertschöpfung ist auch unsere Reihe auf BR Heimat Treffpunkt Volksmusik. Da schöpft man auch bei aus dem Vollen am Freitag der Volksmusik. Diesmal, heute auf Nacht, Volksmusik im Dreiländereck. Naturjutz, Zäuerlich und Ländler, Freunde und Freundinnen der alemannischen Töne kämen diesmal auf ihre Kosten. Also heute auf Nacht ab Simi im Treffpunkt Volksmusik. Sängerinnen und Musikanten eben aus dem Dreiländereck in Unterföhring im Studio 1 zu Gast waren da Gruppen aus der Schweiz, Vorarlberg und dem Allgäu, Trio Küttel aus der Schweiz, Wälder Bureau Musik aus Österreich, die Breitachtaler Jodler aus Bayern und Familienmusik Althaus ebenfalls aus Bayern. Heute auf Nacht um Simi in Treffpunkt Volksmusik hier auf BR Heimat. Und so auch aus der Region kann man sagen, oder aus der Gegend her, als die Geschwister Speiser, wenn du ein Liedle singen willst.

0: Fußleiten muss ich. Und das Stück hat geheißen, lauft's zu. Und lauft's zu, das gilt für alle Wildtiere im Raum Neuburg an der Donau. Denn dort auf Schloss Grünau bei Neuburg an der Donau finden wieder die internationalen Jagd- und Schützentage statt. Heute Vormittag um 11 Uhr geht's los, Startschuss quasi. Und dann präsentieren sich bis zum Sunder rund um das Jagdschloss der Wittelsbacher über 540 Aussteller aus dem In- und Ausland.
1: An den drei Messetagen gibt es ein umfangreiches Rahmenprogramm. Es umfasst ein großes Hundedorf, in dem die einzelnen Jagdhunderassen präsentiert werden. Dazu Greifvogelvorführungen, Gosselschnalzer, Böllerschützen, Aufmärsche und Auftritte unterschiedlicher Blas- und Musikgruppen aus Bayern und Tirol sowie Schützenabordnungen. Am Sonntag endet die Messe um 16.30 Uhr im Schlosshof mit einem Abschlusskonzert. An ihm wirken rund 300 Jagdhornbläser mit. Zur offiziellen Eröffnung am heutigen Freitag um 11 Uhr kommen Wirtschaftsminister Hubert Aiwanger, Prinz Leopold von Bayern sowie weitere Persönlichkeiten aus Politik, Wirtschaft und Kultur. Das komplette Programm steht auf der Homepage der Jagd- und Schützentage. Aus dem BR-Studio Ingolstadt, Susanne Pfaller.

der Rotofenmusi mit dem Knirschnackler und die Kapelle Josef Menzel haben wir davor gehört mit dem Stück Alter Hopfenvogel. So, wer wird uns gehen Nachrichten spielen? Gehen auch die Nachrichten, die Familienmusik Weiler aus dem Oberallgäu mit einem Jodlergruß aus Oberstdorf. Haben schon angefangen, dann werden sie schön bis zu den Nachrichten fertig. Das ist ein längeres Stück. Dann kann ich noch sagen, was wir in der nächsten Stunde machen. Wir schauen zur Betriebsversammlung bei Audi, wo die Führung des Konzerns keine ganz guten Nachrichten heute mitbringen möchte. Man will die Zukunftsvereinbarung neu verhandeln. Hören wir dazu einen Beitrag. Und natürlich, Freitag ist, danach geht es auch wieder in die Natur mit der Kollegin Edith Schowalter, und zwar in eine quasi immer grüne Natur. So, wir haben sowieso immer grün auf BR Heimat und hören uns gleich wieder nach den Nachrichten. Ich war's, der Markus Tremmel, dann bis gleich eine Stunde.

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1: Acht Uhr. Die Nachrichten des Bayerischen Rundfunks mit Inka Kübel. Die Übersicht. Todesschütze von Berngau ist festgenommen. Prien verteidigt Gesetz für bessere Kitas. Koalition einigt sich bei Tabaksteuer. Und das Wetter in Bayern anfangs freundlich, später Wolken, in Franken auch Regen bis 17 Grad. Berngau im Landkreis Neumarkt. Nach den tödlichen Schüssen auf zwei Landratsmitarbeiter in der Oberpfalz hat die Polizei den mutmaßlichen Schützen festgenommen. Dabei wurde der 60-jährige Deutsche durch Schüsse in ein Bein leicht verletzt, wie die Polizei mitteilte. Der Festnahme gegen 2.30 Uhr war ein stundenlanger Großeinsatz vorausgegangen. Der Mann hatte bei einer routinemäßigen Waffenkontrolle einen Mitarbeiter und eine Mitarbeiterin des Landratsamts erschossen und sich dann in seinem Haus verschanzt. Die Polizei hatte telefonisch Kontakt zu ihm und versuchte, ihn zum Aufgeben zu bringen. Da er nicht einlenkte, kam es schließlich zum Zugriff, wobei der 60-Jährige verletzt wurde. Der Mann gestand die tödlichen Schüsse. Berlin. Für vorgeburtliche Bluttests, mit denen bestimmte genetische Auffälligkeiten beim ungeborenen Kind festgestellt werden können, soll nach dem Willen des Bundestags genauere Regeln geschaffen werden. Ein entsprechender überfraktioneller Antrag hat am Abend eine große Mehrheit im Parlament gefunden. Bei einem solchen Test wird der Schwangeren Blut abgenommen. Das Ergebnis zeigt dann, wie wahrscheinlich es ist, dass das Kind mit der Behinderung Trisomie auf die Welt kommt. Die Antragsteller hatten bemängelt, dass derzeit nicht klar genug geregelt ist, wann der Bluttest angewendet werden soll. Auch weil der Test von den Krankenkassen bezahlt wird, hatte ihn zuletzt fast die Hälfte aller Schwangeren machen lassen. Damit sei er faktisch eine Reihenuntersuchung, so die Kritik. Berlin. Vor der ersten Bundestagsberatung über das Startchancen- und Qualitätsentwicklungsgesetz hat Familienministerin Prien das Vorhaben verteidigt. Im gemeinsamen Morgenmagazin von ARD und ZDF bezeichnete sie den Schritt als dringend notwendig, um das Bildungsniveau in Deutschland hochzuhalten. Ihren Worten nach besuchen inzwischen 96% der Kinder zwischen 3 und 6 Jahren eine Kita. Der Bund will die Maßnahmen in den kommenden Jahren mit bis zu 10 Milliarden Euro fördern. Geplant ist, den Entwicklungsstand aller Kinder spätestens im Alter von 4 Jahren zu erfassen. Geprüft werden sollen unter anderem Sprach-, Motorik- und Grundkompetenzen. Bei Förderbedarf soll gezielt gefördert werden. Zudem sind erstmals bundesweite Mindeststandards für die Qualität der Kindertagesstätten angedacht. Berlin. Der Streit um die geplante Erhöhung der Tabaksteuer innerhalb der Bundesregierung ist offenbar beigelegt. Wie die Bild-Zeitung berichtet, gaben die Unionsmitglieder im Finanzausschuss ihren Widerstand auf. Damit kann das Gesetz in einer noch einmal verschärften Fassung weiter beraten werden. Die Bundesregierung hatte bereits eine stufenweise Anhebung der Tabaksteuer ab kommendem Jahr beschlossen. Union und SPD wollen die Abgaben nun stärker erhöhen als ursprünglich vorgesehen. Der Preis für eine Packung mit 20 Zigaretten könnte bereits im kommenden Jahr auf rund 9,10 Euro steigen. Bis 2030 wird mit einem Durchschnittspreis von knapp 12 Euro gerechnet. Washington. Die Hinrichtung des Amokläufers, der 2009 auf einem Militärstützpunkt 13 Menschen erschossen hat, soll live übertragen werden. In einem im Internet verbreiteten Interview sagte US-Verteidigungsminister Hegseth, es werde ein Erschießungskommando geben und man werde dafür sorgen, dass die Leute zusehen könnten. Ein Pentagon-Mitarbeiter bestätigte dies auf Anfrage. Der Verurteilte, ein ehemaliger Armeepsychiater, hatte auf dem Stützpunkt Fort Hood in Texas 13 Menschen getötet und über 30 verletzt. Ein Militärgericht verurteilte ihn 2013 zum Tode. US-Präsident Trump hat die Vollstreckung des Urteils unlängst genehmigt. Das Wetter in Bayern: im Norden erst freundlich, dann bewölkt und in Franken gebietsweise etwas Regen, recht windig. Im Süden häufig sonnig, bis zum Abend auch im Süden mehr Wolken, aber noch trocken. Höchstwerte 9 bis 17 Grad. In der Nacht etwas Regen bei 11 bis 6 Grad. Morgen und am Sonntag unbeständig mit Sonne, Wolken und Regen. Am Montag nach Frühnebel teils sonnig, teils bewölkt und meist trocken, kaum Temperaturänderung. Es ist gleich 8.05 Uhr. Die Verkehrsmeldungen, normaler Verkehr auf den Fernstraßen in Bayern. Soweit der Service.
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2: Und guten Morgen nochmal zur letzten Runde Heimatspiegel. Heute einsteigen, genießen, zuhören und entspannen. Außer für eine Tanzelmusik hätten wir mit dem Stück am Hausberg.

Weinbergmuse und die Familie Hamberger, da drunter im Storner Gramm. Jetzt hören wir von der Pinzgauer Tanzelmuse noch die Kreuzfidelpolka, weil danach ist dann nämlich Schluss mit Lustig. Da schauen wir dann nach Ingolstadt zu Audi und da wird uns der Daniela Olivares berichten von der anstehenden Betriebsversammlung, die nicht ganz gute Nachrichten haben wird.

0: Die Kreuzfidel-Polka. Ganz so kreuzfidel ist bei uns in der Autoindustrie momentan nicht. Da herrscht Krise, schlechter Absatz, hohe Kosten, massive Konkurrenz aus China. Und die Konsequenzen der Autobauer hat entsprechend. VW beispielsweise möchte weltweit rund 100.000 Stellen abbauen. 100.000 in Deutschland könnten auch Werke geschlossen werden. Und das verunsichert natürlich auch die Mitarbeitenden bei der VW-Tochter Audi in Ingolstadt. Heute gibt es dort regulär die dritte Betriebsversammlung des Jahres. Mit dabei wird sein der Audi-Chef Gernot Döllner und er wird keine guten Nachrichten im Kofferraum dabei haben.
1: Die wirtschaftlichen Rahmenbedingungen hätten sich in den letzten Monaten massiv verschlechtert, erklärt Audi-Chef Gernot Döllner. Deshalb will das Unternehmen nun quasi die Notbremse ziehen und die Zukunftsvereinbarung aus dem vergangenen Jahr mit dem Betriebsrat neu verhandeln. Die wichtigsten Punkte darin: die Beschäftigungsgarantie bis 2033, außerdem gleichbleibende Tariflöhne, Zulagen und Zuschläge. Was sich davon halten lässt, ist derzeit noch völlig offen. Döllner formulierte keine Forderungen und nannte auch keine Zahlen, etwa für einen möglichen Stellenabbau. Dazu sei es noch zu früh. Bis 2029 werden aktuell 7.500 Stellen sozialverträglich abgebaut, beispielsweise über Altersteilzeit. Der Betriebsrat teilt auf Anfrage mit, dass er prüfen werde, ob die Rahmenbedingungen sich tatsächlich so massiv verschlechtert hätten. Dann wolle er erstmal die Forderungen von Unternehmensseite abwarten. Laut Audi-Chef Döllner sollen die Gespräche möglichst zeitnah, noch in den nächsten Tagen, stattfinden. Aus Ingolstadt, Daniela

Und jetzt möchtest du wissen, gell, wie dieses flotte und schöne Stückel geheißen hat. Für mich war es auch Neuheit, die Oberrohrner Muse in der Sakristei. Und da geht es auch oft so flott zu. Also bei uns früher als Ministranten, wenn der Pfarrer nicht Obacht gegeben hat und der Messer auch abgelenkt war, dann hat es ein wenig einen Messwein gegeben. Das kennen viele Ministranten. Die Schladlmusik hören wir jetzt noch mit dem Kirschfeldwalzer und dann gehen wir in die Natur mit der Kollegin Edith Schowalter.

0: Schladlmusi. Ein Walzer. So, diese Woche haben wir ja das farbige Herbstlaub noch bei strahlendem Sonnenschein genießen können. Gestern ein bisschen weniger vielleicht, heute wird etwas mehrer und es wird ja noch farbiger, kommt mir vor. Aber trotzdem, es führt kein Weg daran vorbei, dass unsere Laubbäume so Richtung Herbst und Winter zu nach und nach sich von ihren Blättern verabschieden und sich auf die Winterruhe vorbereiten. Da gibt's aber eine Pflanze, die hat jetzt gerade erst angefangen zu blühen. Beobachtet hat es die Edith Schowalter für ihre heutige Naturnotiz. Guten Morgen, Edith.
1: Guten Morgen. Ja, wenn du an einem sonnigen Oktobertag einen Spaziergang machst, da kann es passieren, dass dir auf einmal ein vielstimmiges und ziemlich lautes Insektensummen und Brummen auffällt. Und wenn du dann schaust, da landen Schmetterlinge und Fliegen, von kleine bis große. Da schwirrt alles, was gelbe und schwarze Streifen hat, von große Hornissen über verschiedene Wespenarten, über Bienen und Hummeln bis hin zu Schwebfliegen. Die geben sie mit ihren Streifen natürlich nur als wehrhafte Insekten aus. Und diese ganze Insektenvielfalt wird von einer einzigen Pflanze magisch umzogen. Und das ist der Efeu, der jetzt im Oktober in voller Blüte steht.
0: Echt? Also ist mir jetzt noch nicht aufgefallen, Edith. Ich kannte jetzt auch nicht sagen, wie ein Efeu-Blüten überhaupt ausschauen.
1: Ja, die sind fürs menschliche Auge auch relativ unauffällig. Eher klar und jetzt keine bunten Farben oder spektakuläre Formen. Eigentlich sind es bloß so hellgrüne Knipferl. Schaut aber schön aus vor dem dunkelgrünen Efeulaub. Und für Insekten eine super Nektarquelle jetzt um die Zeit, wo halt sonst nicht mehr viel blüht. Allerdings, wenn du jetzt hinausgehst und den nächstbesten Efeu absuchst nach Blüten, kann es leicht passieren, dass du gar keine findest. Der Efeu, der muss nämlich mindestens erst einmal 8 oder 10 Jahre lang wachsen, bevor er überhaupt zum ersten Mal Blüten und Früchte haben kann. Dafür kann er dann aber auch 200, im günstigsten Fall sogar 500 Jahre alt werden.
0: Respekt, so alt werden andere Bäume oft gar nicht. Aber nur eine Frage, ist jetzt der Efeu eigentlich ein Parasit?
1: Nein, der Efeu hat ja grüne Blätter, also sogar ganzjährig. Und grüne Blätter heißt ja, dass die Pflanze selber Photosynthese machen und Zucker herstellen kann. Wurzeln hat er auch, mit denen kann er sich aus dem Erdreich mit Wasser versorgen. Und darum hat es ja gar nicht nötig, dass er irgendwas von anderen Pflanzen abzapft, wie es Parasiten natürlich machen. Der Efeu, der braucht Mauern und Baumstämme eigentlich nur als Kletterhilfe. Und in so Jahren, wo die Sonneneinstrahlung so intensiv ist, wie es heuer war, da kann es für einen Baum sogar ein Vorteil sein, wenn sein Stamm von Efeu umschlungen ist, weil das Efeulaub, das schützt ja dann die Baumrinde vor zu viel Sonneneinstrahlung, weil Baumrinden können auch Sonnenbrand kriegen. Und für unsere heimische Tierwelt, da ist der Efeu sowieso eine der wertvollsten Pflanzen überhaupt. Jetzt als späte Nektarquelle für die Insekten und im Winter dann als wichtiges Futtergehölz. Weil die schwarzblauen Beeren vom Efeu, die werden ja erst im Februar und März reif, also genau dann, wenn es sonst fast nichts mehr gibt.
0: Danke, Edith. Spannend. Und in Zeiten, in denen alle von E-Mobilität sprechen, ist der Efeu die Trendpflanze der Natur.

So, da haben wir jetzt hintereinander gehört nach unserer Naturnotiz die Mittenwalder Zittermusik mit dem Mittenwalder Bayerischen. Die Tangrindler Musikanten haben einen Bayerischen gespielt, einen Zwiefachen, der Zitterer. Und von der Quartelmusik haben wir gehört den Horst-Wendemarsch. Apropos Quartel, wer kein Quartel, sondern eine ganze Masse Freibier möchte, der mirkt jetzt auf. Musst bloß Maximilian heißen, Max, weil Maximilian hat Namenstag am 12. Oktober, das war der Moder, und da haben sie die auf der Neubichler Alm gesagt. Ich zitiere, steht da auf dem Plakat: Was die Seppen am Josefitag kennen, kennen die Maxen auch. Zum Maxfest auf der Neubichler Alm sind alle herzlich eingeladen, gemeinsam zu feiern, und für alle Maxen mit Ausweis gibt's eine Maß Freibier. Und wann ist das Ganze? Am Samstag, 10. Oktober, also zwei Tage vorm Namenstag schon, aber man muss die Feste feiern, wie sie fallen. Das erste Maxfest auf der Neubichler Alm. Ogi tut's um 17:30 anzapfen durch den Schirmherr. Das ist der erste Bürgermeister Christian Wagner aus Pieding, und es spielt die Dindaust-Musi. Also, Samstag, 10. Oktober auf der Neubichler Alm, ein Fest für die Sinne mit Weitblick heißt's. Und alle Maxen kriegen eine Maß Freibier. Ausweis dabei haben. Passend aus der Gegend die Aufhammer Klarinetten, muss ich mit der Aufhammer Polka jetzt sagen.

auf, haben wir Polka von der Auf, haben wir Klarinettenmusik. Und wenn wir schon gerade bei den Veranstaltungsmeldungen haben, schieben wir auch gleich noch den Horgast vom Trachtenverein Eckmatting noch mit dabei, haben die Hohen Aschauer Musikanten, Kirchleiten, Sortenmusik, der Sorgschneider Dreigesang und der Haushammer Bergwachgesang. Also hochkarätig besetzt. Wann? Samstag, 10. Oktober, also auch morgen im Hotel Tannenhof in Eckmatting. Angeht's um 19:30 Uhr, der Horgast vom Trachtenverein Eckmatting. Und auch morgen übrigens Perlseer Musi und Gesang und die Alpenlandler Musikanten, die treten auf im Fendelhof in Hausham. Morgen geht los um 8 Uhr auf Nacht, Einlass ab 19 Uhr. Karten zu 25 Euro gibt's unter www.fendelhof.de. No, kannst du noch Schrägstück Tickets machen, dann bist du direkt bei den Billettl. Ansonsten einfach beim Fendelhof nachschauen. Gibt, glaube ich, noch Karten fürs Konzert morgen der Perlseer Musi und Musi und Gesang und Alpenlandler Musikanten. Was haben wir jetzt? Das Grimbach-Trio mit dem Käserer Landler.

0: Eingritschen muss ich mit dem Erdäpfelbohrischen. Erdäpfel haben auch einst einmal was Kurioses gewesen. Aber ganz kurios geht's momentan und heutzutage in Miesbach zur, die Stadt Miesbach. Mirschbach ist derzeit ein Ort zum Wundern und Staunen, vielleicht auch zum Kopfschütteln, denn der Mirschbecker Museumsverein feiert 120 Jahre und zeigt deshalb die Ausstellung Miesbacher Wunderkammer. Wunderkammern, das sind die Vorläufer von Museen gewesen. Raritätenkabinett hat man früher auch gesagt. Und ganz früher haben die Adligen und die reichen Bürger vor allem gesammelt. Heute steckt in jedem von uns ein kleiner Sammler. Und jetzt zeigt eben der Mirschbecker oder Miesbacher Museumsverein seine Sammlung. Und da ist einiges Kuriose dabei. Was meine Kollegin Dagmar Bora-Klaas, Dagmar?
1: Also als erstes fällt einem ein Schrank ins Auge, voller Exponate, kleine und große, kunterbunt durcheinander, darunter eine Uhrenkette aus Menschenhaar, ein millionenalter Backenzahn eines Urelefanten, alte Reliquienkalender, sowas kannte ich nicht, Kalender, und da liegen ganz kleine Stofffetzelchen drin, die offenbar als Reliquien galten. Solche Kalender nutzte man gerne in der Barockzeit.
2: Sehr wertvoll, Dinge, die einfach sehr selten sind. Zum Beispiel jetzt, wenn wir diesen Kopf hier haben, das ist der Kopf eines Haberermeisters. Das Haberfeldtreiben ist ja bei uns sehr wichtig. Soweit ich weiß, ist das das Einzige, wo die als Büste dargestellt ist, so Haberer. Und von dem her ist es jetzt vom Material,

0: aber gesehen, in echt, hatte ich sie noch nie. Und deswegen leichte Ehrfurcht. Immerhin erinnert sie an die Sendlinger Mordweihnacht 1705. Also sie ist zumindest auch sehr, sehr alt. Und in Miesbach trommelt sie aber jetzt. Also das kommt ja dann noch dazu. Da kann man dank eines QR-Codes die Gotzinger Trommel auf seinem Handy trommeln lassen. Das funktioniert auch bei einem alten Gemälde vom Stier Mopsel aus dem 18. Jahrhundert, der Mut dann auf dem Handy. Die Miesbacher haben hier zwischen dem ganzen alten Sammelsurium modernste Technik am Start. Augmented Reality heißt das.
1: Also das ist ja fake. Wenn der Stier aus dem 18. Jahrhundert Mut, wer hat denn den damals im 18. Jahrhundert aufgenommen? Aber gut, wenn man nicht so kleinlich sei, der Museumsverein Miesbach steuert im Rathausfoyer aus. Dagmar, mit eigenen Räumlichkeiten schaut es ein bisschen schwierig aus. Aber dafür geht die Ausstellung in der Stadt dann weiter. Wie muss man sich das vorstellen?
0: Rund 15 Geschäfte machen mit. Sie zeigen Kurioses oder Altes im Schaufenster. Man muss ein bisschen suchen, aber das macht ja auch Spaß. Zum Beispiel zeigt ein Friseur eine alte Dauerwellenmaschine. Ein Lederhosengeschäft zeigt altes Werkzeug zum Ösenmachen. Und die örtliche Metzgerei stellt die Waage vom Opa aus den 30er Jahren aus.
1: Auch nicht schlecht. Vielen Dank, Dagmar. Die ganze Stadt Miesbach wird also zur Wunderkammer. Und da gibt es ja auch noch viele andere nette kleine Geschäfte. Es lohnt sich sowieso ein Besuch in Miesbach immer. Bis zum 30. Oktober sieht man eben im Rathausfoyer allerhand Kurioses. Bloß die Öffnungszeiten halt dann beachten.

Hinterberger Sortenmusik mit dem Londoner Harfenlandler, Haushammer Bergwachtgesang haben wir gehört und davor das Klarinettenquartett vom Karl Edelmann mit dem Schwenter Jodler. 8 Minuten vor 9, es geht auf 9 zu. Was gibt's heute bei Habe die Ehre, wenn wir vorausschauen auf den Vormittag, 10 bis um 12? 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Und jetzt haben wir von der Moorhuber Zirchmusi an Musikantenlandler.

der Moritz Hubert Zürch muss ich. Und das war es dann auch schon fast wieder gewesen mit dem Heimatspiegel. Heim am 9. Oktober haben wir wieder eine schöne Gaudi gehabt miteinander, gell, du und ich. Schön, dass du dabei gewesen bist. Und jetzt nach rein gibt es Blasmusik. Und dann wünschen wir uns viel Glück für diesen Tag, weil die Stubaier Freitagsmusik spielt den Fortuna Walzer. Also Glück auf! Und servus, sag ich, der Markus Dremel, für die Gott, hab einen schönen Tag.

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1: Neun Uhr. Die Nachrichten des Bayerischen Rundfunks mit Inka Kübel. Die Übersicht. Polizei nimmt Todesschützen von Berngau fest. Huberts verteidigt Wohngeldkürzungen. Gewinner des Friedensnobelpreises wird bekannt gegeben. Und das Wetter in Bayern anfangs freundlich, später Wolken, in Franken auch Regen, bis 17 Grad. Berngau. Nach den tödlichen Schüssen bei einer behördlichen Waffenkontrolle im Landkreis Neumarkt in der Oberpfalz hat die Polizei den mutmaßlichen Täter am frühen Morgen festgenommen. Der 60-jährige Deutsche hatte zuvor einen Mitarbeiter und eine Mitarbeiterin des Landratsamts erschossen. Die beiden waren zu einer routinemäßigen Kontrolle legal besessener Waffen vor Ort. Während des stundenlangen Großeinsatzes verschanzte sich der Verdächtige in seinem Wohnhaus. Spezialisten versuchten vergeblich, ihn zur Aufgabe zu bewegen. In der Nacht drangen Einsatzkräfte schließlich unter Einsatz von Sprengmitteln in das Gebäude ein. Dabei wurde der Mann durch Polizeischüsse leicht am Bein verletzt und festgenommen. Zu einem möglichen Tatmotiv gibt es bisher keine Angaben. Die Kriminalpolizei hat die Ermittlungen übernommen. Berlin. Bundesbauministerin Huberts hat die geplanten Kürzungen beim Wohngeld verteidigt. Wegen des Sparzwangs im Bundeshaushalt seien Einsparungen in diesem Bereich derzeit unvermeidbar, sagte die SPD-Politikerin gestern Nacht im Bundestag. Nach den Plänen könnten mehr als 400.000 der rund 1,3 Millionen bisherigen Wohngeldbezieher ihren Anspruch verlieren. Für die übrigen würde die Unterstützung geringer ausfallen. Vorgesehen sind unter anderem eine Halbierung des Heizkostenzuschusses und der Verzicht auf die reguläre Erhöhung des Wohngelds. Sozialverbände und die Opposition kritisieren die Reform. Sie warnen vor steigender Kinderarmut und zusätzlichen Belastungen für Familien mit geringem Einkommen. Paris. Bei den anhaltenden Schülerprotesten in Frankreich sind gestern mehr als 70.000 Menschen auf die Straße gegangen. Ein Großteil von ihnen hat demnach an Aktionen vor Schulgebäuden teilgenommen, die weiteren an Protestmärschen. Mehr als 500 Personen wurden demnach festgenommen, etwa 50 Sicherheitskräfte seien verletzt worden. In Paris, wo sich gerade Bundespräsident Steinmeier zum Staatsbesuch aufhält, demonstrierten knapp 25.000 Menschen. Am Abend wurde Tränengas eingesetzt, um die Demonstranten auseinanderzutreiben. Seit Mitte September wollen Schüler mit den Blockaden bessere Lernbedingungen durchsetzen. Berlin. Bundesverkehrsminister Bilger hat erstmals konkret beziffert, um wie viel der Führerschein durch die geplante Reform billiger werden könnte. Im Gespräch mit der Welt sagte der CDU-Politiker, Fahrschüler könnten mehrere hundert Euro, im besten Fall sogar bis zu 1.000 Euro sparen. So wolle man die Kosten durch mehr digitalen Unterricht, Änderungen bei den Prüfungen und weniger Bürokratie senken. Bilger verwies zugleich auf große regionale Unterschiede und darauf, dass manche mehr Fahrstunden brauchen als andere. Derzeit liegen die Kosten für den Führerschein der Klasse B nach Ministeriumsangaben im Schnitt bei rund 3.400 Euro. Bundestag und Bundesrat müssen der Reform noch zustimmen. Sie soll Anfang nächsten Jahres in Kraft treten. Oslo. Um 11 Uhr verkündet die norwegische Nobeljury, wer den diesjährigen Friedensnobelpreis erhält. Vorgeschlagen wurden insgesamt 208 Personen und rund 80 Organisationen. Auch US-Präsident Trump ist unter den Nominierten. Dass er geehrt wird, ist aber ebenso unwahrscheinlich wie im vorigen Jahr, wo die venezolanische Oppositionsführerin Marina Corina Machado zum Zuge kam. Als Favoriten gelten heuer der ukrainische Menschenrechtsaktivist Mykola Kuleba, die Kinderrechtsorganisation Save the Children und die russische Menschenrechtlerin Julia Nawalnaja. Das Wetter in Bayern. Im Norden erst freundlich, dann bewölkt und in Franken gebietsweise etwas Regen. Es ist recht windig. Im Süden sonnig, hier bis zum Abend auch mehr Wolken, aber noch trocken. Höchstwerte 9 bis 17 Grad. In der Nacht etwas Regen, Tiefstwerte 11 bis 6 Grad. Morgen und am Sonntag unbeständig mit Sonne, Wolken und Regen. Am Montag nach Frühnebel teils sonnig, teils bewölkt und meist trocken. Kaum Temperaturänderung. Es ist gleich 9.05 Uhr. Die Verkehrsmeldungen. A99 Ostumfahrung München Richtung Nürnberg. Zwischen Aschheim-Ismaning und Kreuz München-Nord ein Unfall auf der rechten Spur. Soweit die Verkehrsübersicht.
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1: Uhr. Die Nachrichten des Bayerischen Rundfunks mit Inka Kübel. Die Übersicht. Bürger trauern um getötete Landratsamtmitarbeiter. Prien betont Bedeutung frühkindlicher Bildung. Bayern hinkt bei neuen Polizeistellen massiv hinterher. Und das Wetter im Norden Wolken und Regen, im Süden meist sonnig 9 bis 17 Grad. Berngau im Kreis Neumarkt. Am Tag nach dem Tod zweier Landratsamtmitarbeiter herrscht in der Region tiefe Betroffenheit. Wegen der Ereignisse bleibt das Landratsamt heute für den Besucherverkehr geschlossen. Vor dem Gebäude haben Bewohner nach Angaben unserer Korrespondenten erste Blumen und Kerzen zum Gedenken an die beiden Opfer niedergelegt. Der Mann und die Frau waren gestern bei einer routinemäßigen Waffenkontrolle getötet worden. Den mutmaßlichen Täter, einen 60-jährigen Deutschen, konnte die Polizei nach langem Großeinsatz in dem Haus, in dem er sich verschanzt hatte, festnehmen. Dabei wurde er am Bein verletzt. Sobald die medizinische Versorgung beendet ist, soll er von der Kripo Regensburg vernommen werden. Tathergang, Motiv und genaue Art der Waffen sind noch unklar. Berlin. Vor der heutigen ersten Bundestagsberatung über das Startchancen- und Qualitätsentwicklungsgesetz hat Familienministerin Prien das Vorhaben verteidigt. Im BR sagte sie, der zu beobachtende Leistungsabfall an den Schulen habe seinen Grund in frühkindlichen Jahren. Neben den Familien seien da auch die Kitas gefordert. Ökonomisch, so die CDU-Ministerin, sei es sinnvoll, hier mehr zu investieren. Das zahle sich doppelt bis dreifach aus. Geplant ist, den Entwicklungsstand aller Kinder bei Sprach-, Motorik- und Grundkompetenzen spätestens im Alter von 4 Jahren zu erfassen und gegebenenfalls gezielt zu fördern. Zudem sind erstmals bundesweite Mindeststandards für die Qualität der Kindertagesstätten angedacht. Der Bund will die Maßnahmen in den nächsten Jahren mit bis zu 10 Milliarden Euro fördern. Berlin. Linke, Grüne und SPD setzen heute ihre Sondierungsgespräche fort. Dabei geht es ab dem Vormittag um den Landesetat. Die Haushaltslage des Stadtstaats gilt als sehr angespannt. Es ist absehbar, dass sich in den kommenden Jahren Milliardenlöcher auftun. Den Weg freigemacht für offene Sondierungen hatte eine Verständigung der drei Parteien auf verbindliche Regeln, wie auf antisemitische Vorfälle innerhalb der Fraktionen reagiert werden soll. Grüne und SPD hatten dies zur Bedingung für weitere Sondierungsgespräche gemacht. München. Die bayerische SPD zweifelt daran, dass die Staatsregierung ihr Ziel von 2000 zusätzlichen Polizeistellen bis 2028 erreichen kann. Nach Angaben des Innenministeriums sind bisher nur 640 neue Stellen eingeplant. Weitere 200 sollen nächstes Jahr hinzukommen. Damit würden im Jahr 2028 noch knapp 1200 Stellen fehlen. Der SPD-Innenpolitiker Taschdelen bezeichnete das Vorhaben deshalb als kaum realistisch und fordert einen konkreten Plan. CSU und Freie Wähler hatten im Koalitionsvertrag angekündigt, die Zahl der Beschäftigten bei der bayerischen Polizei bis 2028 auf mehr als 47.000 zu erhöhen. New York. Ein Mann aus der Dominikanischen Republik ist bei einem Einsatz der Einwanderungsbehörde ICE im Stadtteil Bronx angeschossen worden. Die Einsatzkräfte eröffneten den Behörden zufolge das Feuer auf sein Auto, in dem auch ein 5-jähriges Kind saß. Der Mann wurde verletzt und wird in einer Klinik behandelt. Das Heimatschutzministerium bezeichnete den Verletzten als kriminellen illegalen Einwanderer und verwies auf eine frühere Verurteilung wegen Diebstahls sowie weitere Festnahmen. Bürgermeister Mamdani verurteilte den Einsatz und sagte, er werde von Präsident Trump fordern, ICE-Einsätze in New York zu beenden. Das Wetter in Bayern. Im Norden immer mehr Wolken und später auch Regen, vor allem in Franken. Im Süden häufig sonnig, gegen Abend bewölkt, aber noch trocken, Höchstwerte 9 bis 17 Grad. In der Nacht meist bewölkt, gebietsweise Regen, Tiefstwerte 11 bis 6 Grad. Morgen und am Sonntag unbeständig mit Sonne, Wolken und Regen. Am Montag nach Frühnebel teils sonnig, teils bewölkt und meist trocken. Temperaturen ähnlich wie heute. Es ist gleich 10.05 Uhr. Die Verkehrsmeldungen. Die A71 Suhl Richtung Schweinfurt ist zwischen Bad Neustadt an der Saale und Münnerstadt nach einem Unfall blockiert. Soweit die Verkehrsmeldungen.
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2: Herzlich willkommen zu Habe die Ehre, begrüßt Sie Conny Glocker. Mein Gast heute, also das bin ich ja selber.
3: Habe die Freude, sagt Hermine Kaiser, sie kann's nicht lassen. Conny Glocker am Mikrofon. Ich hoffe, Sie haben sie vermisst. Sie ist heute mein Gast, Conny Glocker, die Stimme vom Bayerischen Rundfunk über Jahrzehnte. Und jetzt wollen wir über Ihre neuen Programme sprechen. Und das ist eigentlich das Lustige, Conny, du hast am 1. April zu mir gesagt, ich habe eine Rolle bei der Horm ist der Horm. Ja. Und dann habe ich gesagt, das ist ja super, ist ja wunderbar. Und habe es nicht geschnallt und habe gesagt, Aprilscherz, Aprilscherz. Und gleich danach ist passiert.
2: Ja, es war ein bisschen schräger, weil die von mir sehr geschätzte Ursula Erber, die von Anfang an mit dabei ist als Uri in der Horm ist der Horm, die hat heuer mit über 90 Jahren gesagt, so, jetzt mag sie nicht mehr, sie hört jetzt auf und wurde dann aus der Serie hinausgeschrieben. Und dann habe ich mir gedacht, das mache ich jetzt zum Aprilscherz in meinem Freundeskreis, weil die Uri und sag ich, die Ursula Erber hört auf, ich darf ihre Rolle übernehmen. Und keiner von meinen Freunden und Freundinnen hat gesagt, bist du dann nicht nur ein bisschen zu jung? Nein, alle haben mir geschrieben, oh toll, oh gratuliere, ja super. Also es war wirklich nur als Scherz gedacht. Und dann kam ein paar Wochen später tatsächlich der Anruf. Und ich übernehme natürlich nicht die Rolle von Ursula Erber, sondern habe eine kleine Episodenrolle gekriegt.
3: Und darüber unterhalten wir uns gleich weiter nach den Tassilo-Musikanten und dem bei mir da hohen Marsch. Wie soll es anders sein? Ich mache jetzt die Musik.
2: Ist in Ordnung, ja, ist in Ordnung. Wunderbar.

0: Conny, dich kennen wir natürlich alle aus Tausenden von Hörfunksendungen. Ich habe im Archiv etwas gewühlt und das sind ja nur die aufgezeichneten Sachen. Da waren über 2384 archivierte Sachen, wo Conny Glocker drauf stand und dann kam ja noch vieles live dazu. Von Habe die Ehre, dass du hier ja auch moderiert hast bei BR Heimat bis zum Heimatspiegel, bis zu tausend anderen ja. Sachen, mehr Wahnsinn.
1: Ich bin nach wie vor glücklich, dass ich hier so lange eine Heimat hatte. Wirklich, es hat alles Spaß gemacht. Live-Sendungen waren jetzt nicht unbedingt so meine Kernkompetenz am Anfang, aber das wurde dann schon auch immer fester und immer besser, traue ich jetzt gar nicht sagen, das müssen die Hörer entschieden haben. Aber ich habe mich sau wohl gefühlt hier. Daheim.
0: Und ja, dann bei BR Heimat, du warst ja auch gleich von Anfang an dabei. Aber jetzt machen wir erst einmal dein neues Daheim. Da hören wir uns mal die Startmusik an. Ich glaube, die hat jeder im Ohr.

0: Startmusik ist ja ganz unprofessionell. Intro, sagt man jetzt heutzutage. Bei uns hat es ja früher anders geheißen im Funk.
1: Titelmelodie. Ja, von genau. Harry Blank geschrieben. Seit 2007 gibt es das, die Titelmelodie und die ganze Serie dazu. Ist schon unglaublich.
0: Aber du hast schon mal mitgespielt gehabt. Also jetzt vor dem 20-jährigen Jubiläum von Daheim ist Daheim.
1: Ja, einmal einen Tag. Da habe ich die Schwester des Pfarrers gespielt, damals Peter Rappenglück, einen Tag gedreht, weil die Schwester, die tauchte plötzlich aus dem Nichts auf und ist am Abend dann sofort gestorben. Also die Rolle, nicht ich. Ich habe damals noch nicht so viel Zeit gehabt, da mitzuspielen.
0: Weil du beim Hörfunk so beschäftigt warst.
1: Genau, weil die drehen wirklich fleißig. Die drehen von Montag bis Freitag jede Woche und zwar nicht bloß 8 Stunden, sondern viele Stunden mehr.
0: Wie viele Folgen werden da gedreht in der Woche? Weil es kommt ja fast täglich, 4 Tage die Woche kommt Daheim ist Daheim.
1: Ah, das kann ich da jetzt gar nicht so genau sagen. Ich glaube, an einem Drehtag eine Folge.
0: Das ist vielleicht ganz schön
1: viel. Ja, ist viel.
0: Es ist wirklich, also es wäre jetzt beim Hörfunk ja schon viel, wenn man so eine lange Sendung macht.
1: Aber halt konzentriert mit 2 Teams und 2 Kameras meistens am Set. Also nicht bloß eine und umbauen und dann wieder neu einstellen und die totale und dann die totale von der anderen Seite, sondern gleichzeitig 2 Kameras und auch noch ein 2. Team. Die einen drehen außen, die anderen drehen innen. Und der Außendreh, der war ganz, ganz wunderbar, weil die lieben Kollegen sind ein gutes halbes Jahr voraus mit den Geschichten, die sie drehen. Und wir haben im August gedreht. Und was ist ein halbes Jahr nach August? Dezember, Januar, genau. Also wir standen dann da im Dorf Lansing, das bei Dachau aufgebaut ist, und haben bei 40 Grad mit Steppjacken, mit Daunenjacken und Wollmützen und Handschuhen Advent gedreht. Da hatte die Maskenbildnerin was zu tun, ja.
0: Aber das ist natürlich wieder ein ganz anderes Leben als das Hörfunkleben und das macht natürlich sicher auch Spaß, weil du bist ja eigentlich Schauspielerin und bist ja auch als Schauspielerin zum Bayerischen Rundfunk gekommen. Als junge Schauspielerin.
1: Ja, das stimmt. Damals Schauspielschule, Schluss. Manche Kollegen sind an die Burg gegangen oder zum Palmer nach Bochum und ich habe mir gedacht, ich probiere es einmal beim Radio, bin hierher marschiert, habe mich vorgestellt und dann haben die dir auch noch sehr bekannten Kollegen Gustl Weishappel und Wolf Euber gesagt, ja, lass mal es halt einmal so ein bisschen mit da, so kleine Rollen. Schulfunk hieß das damals noch da. Eine Bedienung habe ich gespielt und noch irgendwas. Und dann kam der liebe Michael Peter und hat also wirklich kurz nach meinem ersten Erscheinen hier im Haus als schauspielende Sprecherin, hat gesagt, wie wär's denn, ich produziere gerade eine Hörspielserie, die heißt Familie Leubel. Und ich würde dir die Rolle, also Hauptrolle anvertrauen, die Tochter der Familie, Rosi hieß die damals. Und das war für mich ein Glück, weil da habe ich Radio gelernt. Das wurden dann 44 Folgen und es lief immer am Samstagnachmittag auf Bayern 1, war die Folgeserie der Familie Brandl. Dann kam die Familie Leubel und ich habe da mit da dürfen. Als Anfängerin, wirklich großartig. Und da habe ich mir dann gedacht, ehe ich jetzt am Burgtheater irgendwelche kleinen Rollen spiele, da ist doch das hier viel wichtiger, oder?
0: Aber es kommen ja nicht alle Absolventen der berühmten Falkenberg-Schule, bei der du warst, ans Theater. Es sind ja nur die, von denen man dann hört. Das war dir, glaube ich, auch damals bewusst, dass das Hörfunk, lernt man ja wahrscheinlich bei der Schauspielausbildung nicht.
1: Nein.
0: Du hast natürlich Sprechausbildung. Das hört man dir auch an. Du kannst mit deiner Stimme arbeiten. Das ist ja dein Instrument. Und das ist dir im Hörfunk ja auch zugute gekommen.
1: Wohl. Wobei ich das auch erst lernen habe müssen. Also Radio und Fernsehen hat man damals nicht gelernt auf der Schauspielschule. Und als ich hier beim Radio angefangen habe und so kleine Rollen gehabt habe, da hat ein damaliger Regisseur gesagt, du brauchst nicht so blären. Das Mikrofon hängt vor deiner Nase. Wir hören dich. Du bist nicht im Theater und musst für die 27. Reihe spielen. Da habe ich zwar sehr geschluckt, aber er hat völlig recht gehabt. Ich habe ziemlich übertrieben am Anfang.
0: Da meint man aber auch, ja, glaube ich, als junger Mensch, mein großer Auftritt. Ich weiß noch, wo ich beim Kinderfunk einen Satz sagen durfte, ich glaube, das war. Ach. Und dann sagte Sabine, mein ganzer Freundeskreis ist vom Radio, ja, gesessen.
1: Und die Oma.
0: Weil ich im ja. Radio war. Man putzt sich dann schon.
1: Du warst im Kinderfunk?
0: Nur mal einmal einen Satz.
1: Als Sabine?
0: Nein, ich habe es nur angesagt. Das war mal.
1: Ach so, aber das waren deine Worte.
0: Meine Stimme war zu hören. Das war grandios. Ja.
1: Kinderfunk ist so also wunderbar. Ich habe hier im Kinderfunk einmal einen Krapfen spielen dürfen, einmal einen linken Socken, der seinen Freund verloren hat, weil der rechte ist in der Waschmaschine verschwunden gewesen. Und lauter so tolle Sachen.
0: Und wenn man drüber ratscht, fällt einem auch vieles ein. Aber ja. Ich hab nicht nur im Archiv gewühlt, wir haben jetzt ja gerade gesagt, Erkennungsmelodie hat es geheißen, die war von den Leubels sehr lang.
1: Hast du die? Nein!
0: Natürlich.
1: Oh, super. Mei, schön.
0: Gemütlich, gell?
1: Oh. Ah. Jetzt kommt's.
0: Ah, gehen wir nochmal hoch mit der Musik.
2: Familie Leubel. Eine Münchner Geschichte in Fortsetzungen von Martha Meufels. 33. Teil. Was sein muss, muss sein.
0: Das waren meine Anfänge hier. Man hat es ja Zeit
1: so
0: gelassen.
1: So ein langes Intro.
0: Ja. Oh, Wahnsinn. Da war man schon ganz nervös und denkt, man muss rausgehen.
1: Aber da sind damals auch noch Vater, Mutter, Tante, Oma, Opa am Radio daheim gehockt. Ich war so stolz drauf.
0: Ja, das war auch eine große Rolle. Und du warst die Rosi. Mhm. Und der dich verehrt hat, den haben wir beide sehr verehrt und tun es immer noch und schauen manchmal zum Schauspielerhimmel hinauf und sagen, er war wunderbar, war der Elmar Wepper.
1: Ja.
0: Da habe ich auch einen Ausschnitt.
3: Sperr zu, Rosi. Es ist eh gleich über 7.
4: Was? Schon so spät? Das habe ich gar nicht gemerkt.
3: Ich weiß, du im Geschäft aufgehst, aber das habe ich gleich gesehen, dass du eine Frau bist, die sich voll einsetzt. Sozusagen in jeder Hinsicht.
4: Meinst?
3: Was ist, möchtest du schon gehen?
4: Ja, was denn sonst, wenn es schon 6:30 ist?
3: Ich wollte dir gerne mal in meine Wohnung zeigen. Ist nicht weit weg.
4: Aha.
3: Ja, direkt in der Maximilianstraße. Ich habe sogar ein Spitzbogenfenster. Bei mir im Wohnzimmer.
4: So.
5: Gut, dass ihr noch da seid. Der vom Fernsehen hat angerufen, dass die Aufnahmen gut sind. Wir sind halt in der Abendschau mit der neuen Kollektion.
4: Ui.
3: Und mit der Rosi.
5: Also ein junges Team mit eigenen Ideen.
3: Also was ist? Schaust du das mit bei mir auch, Rosi?
5: Was? In deiner Wohnung? Ja, kommt ja nicht in Frage.
3: Erstes, Rosi, der große Meister spricht.
4: Also warum denn nicht? Alt nur Ware.
5: Weil das über kurz oder lang nur Ärger gibt.
4: Also was ich in meiner Freizeit tue, geht die nix an. Das hast du selber zu mir gesagt.
3: Ja. Du weißt, dass der Xaver ärgert sich doch bloß drüber, dass er dich nicht einladen kann.
4: Also das verstehe ich nicht. Das braucht er ja bloß da. Dann wird er schon sehen, ob ich komme.
3: Ist dir das noch nicht aufgefallen? Wenn es ernst wird, dann kneift er.
4: Stimmt.
3: Xaver liebt das Vorgeplänkel, aber nicht mehr. Ich hab da meine begründeten Verdachtsmomente.
5: Ja, du hast da auch noch. Rosi, bitteschön, geh nicht hinzuhören.
4: Was soll ich deiner Meinung nach tun? Heimgehen und ein braves Mädel sein.
5: Also gut, wenn du mitgehst, dann geh ich auch mit.
3: Musst du mich mit zu mir gehen?
5: Ja, die Aufnahme anschauen.
3: Aber dann möchte ich dich gleich wieder verabschieden.
5: Ja, da siehst du, dass Rosi wie er ist, ne?
3: Am besten, Rosi, du entscheidest dich, wen du von uns vorziehst.
4: Korn.
3: Ihn, wenn du mal heiratest, ist deine Mutter älteste Bub im Haus.
4: Also, wenn ich zwei Wörter mit einem von euch rede, dann steht der andere schon gleich daneben.
1: Mein putziger Mini-Kaiser, da hast du mir jetzt eine große Freude gemacht.
0: 1983.
1: Wow, 40 Jahre ist das her.
0: 43.
1: Und die Stimme, ja, jetzt du nicht hier, hallo. Die Stimme ist schon noch süß und ganz hell ganz und vorsichtig. Mhm. Elmar Wepper, Norbert Castell war das. Ja, ist toll. Toll, habe ich schon ewig nicht mehr gehört, klar, wir auch.
0: In den Archiven findet man bei uns so viele Schätze und so viele schöne Dinge haben wir hier machen dürfen. Und mit großen Schauspielern zusammengearbeitet. Ich weiß auch noch, als ich ein Jahr später, wo du die Leubels gemacht hast, 84 in Funk gekommen bin, habe ich gedacht, da sind es ja alle.
1: Ja.
0: Der Gustl Bayerhammer, ja. der Gustl Weishappel, der also Wolf Castell, der Fritz Strassner.
1: Ich habe die alle bei dieser Serie in echt kennengelernt.
0: Das war doch für dich als junge Schauspielerin
1: unfassbar. Toll. Also Marianne Brandt, Marianne Lindner, Walter Sedlmayr, Toni Berger, der Horst Kummet, Walter Fitz, Franziska Stömer, die haben alle in der Serie mitgespielt. Entweder so wie ich durchgehend oder sie waren als Gäste einmal da. Ich durfte sie alle kennenlernen und mit denen arbeiten. Ah, das war, ja.
0: Das hättest du auf der Bühne vielleicht auch gar nicht geschafft,
1: nein,
0: dass du gleich mit den ganz Großen
1: nein
0: arbeiten
1: und
0: darfst.
1: Und gleich gar nicht in Bochum.
0: Und die ganz Großen, glaube ich, waren die Kollegialeren.
1: Ach, die waren alle ganz bezaubernd, freundlich, hilfsbereit. Die haben schon gemerkt, ich habe das noch nicht so oft gemacht. Und da kam auch dann ganz oft auch ein Rat rum.
0: Den man sich auch merkt.
1: Ja.
0: So wie du es auch weitergegeben hast dann an die jungen Leute, die bei dir nachkommen sind, dass man sagt, Moment, sei nicht so laut, wie du gerade gesagt hast. Der Regisseur muss nicht so blären, das Mikrofon vor der Nase. Aber es war doch großartig, als junge Schauspieler mit den Großen in einer Serie arbeiten zu dürfen. Weil Daheim ist Daheim ist eine Serie, das ist jetzt ganz vertraut. Aber Serien waren ja früher nicht so üblich. Im Hörfunk gab es es und das waren ja wirklich genau. So Straßenfeger.
1: Im Hörfunk gab es, darum denke ich gerade nach, weil im Fernsehen weiß ich gar nicht mehr, aber im Hörfunk gab es das noch. Ja. Und es war wirklich so ein Versammeln. Da hat es ein Zwetschgendatschi gegeben und einen Tee oder einen Kaffee und dann hat man Familie Brandl und Familie Leubel gehört. Ja.
0: Schon gemütlich, die Vorstellung. Weil jetzt alles so schnelllebig ist und mir gesagt haben, auch die Erkennungsmelodie, wird man schon ganz nervös, weil die so lange dauert, anstatt es zu genießen und zu sagen, man sieht es ja auch bei alter Werbung oder hört es bei alter Rundfunkwerbung, man hat sich mehr Zeit gelassen.
1: Aber erschütternd, dass das schon so lange her ist, kommt mir jetzt gar nicht so vor.
0: Da spielen wir zur Musik und erholen uns von dem Schreck. Das muss ich auch noch dazu sagen, als ich vor 11 Jahren zu bei Heimat gehen durfte, Stefan Frühbeil sei Dank, hat die Conny mich auch geschubst und hat gesagt, das kannst du doch und mach nur nicht den Fehler, sag jede Musik an und sag genau, was es ist. Die Leute wissen das schon. Das hast du, glaube ich, gemacht am Anfang, den Fehler.
1: Oh ja, ich habe denen erklärt im Heimatspiegel, was ein Halbwalzer ist zum Beispiel, weil ich es nicht gewusst habe, weil ich am Anfang mit Volksmusik nicht viel am Hut hatte. Ich habe mir einfach kein Instrument gespielt, keine Volksmusikanten gekannt. Und dann so Sachen erklärt, bis der Fritz Meier damals gesagt hat, im Vertrauen, Conny, das brauchst du den Hörern nicht erklären. Die wissen, was das ist.
0: Ich sag's aber trotzdem, wir spielen jetzt einen Walzer, keinen Halbwalzer, beim Schladl von der Schladlmusik. Das ist ganz einfach zu erklären.

0: Habe die Ehre und Freude mit Cordi Glocker, heute mir Ratsch natürlich auch während der Musik. Weil es so schön ist, sich gemeinsam zu erinnern, was du schon alles machen durftest oder was wir schon alles machen durften und was man uns zugetraut hat.
1: Ja. Jawohl.
0: Das ist nämlich. Wir haben es uns ja gar nicht zugetraut.
1: Nein.
0: So wie ich mich nicht zutraut habe bei einer Volksmusiksendung, weil ich Angst gehabt habe, wo du mir die Angst genommen hast, ich muss dann jeden Halbwalzer kennen. Aber du hast dein Musikverständnis dann schon sehr schnell geändert. Ich habe nämlich nochmal einen tollen Ausschnitt und durftest dann auch Sänger und Musikantentreffen anmoderieren. Und das war bei der Sendung Land auf, Land ab. Da kommt jetzt gleich ganz ein langer Applaus. Aus dem Jahr 1993. Und das Lustige ist, wenn ich 90er-Jahr lese, denke ich, das war doch gerade. Das 80er, denke ich mir schon,
1: geht
0: das war zu unseren
1: so.
0: Anfängen. Ja. Erst habe ich gedacht, das ist ja gar kein so richtiges Archivmaterial. Das war ja gerade. Das ist aber 30 Jahre her. Hör mal rein.
1: Sehr freundlich.
2: Ja, immer wie auch immer. Herzlich willkommen zum 20. Sänger- und Musikantentreffen in Rohr in Niederbayern. Ein Dankeschön der Drottbodenmusi Massing, die uns reingespielt hat. Einen runden Geburtstag gibt es heuer hier zu feiern. Den 1000. Geburtstag der Benediktinerabtei. Gut, also 1000 Jahre sind die Benediktiner noch nicht in Rohr, genau genommen. Aber die Benediktiner, die heute hier sind, führen ihre Geschichte auf den 14. Januar 993 zurück.
1: Also,
0: die Stimme war noch ganz
1: anders. Ja, man hört auch die Aufregung. Also, ich höre es. Also, diese Dinge, die waren schon wirklich große Herausforderungen. Da gab es ein paar. Wir laden sie ein, der BR zu Gast bei oder am Sonntagvormittag. Also, mein erstes Moderation draußen vor Leuten für den BR mit vielen Musikern auf der Bühne. Da bin ich da gestanden und hatte das Mikrofon in der Hand. Und es hat so gezittert, also das, die Hand mit dem Mikrofon. Und da hat bei der Probe dann ein ganz zauberhafter Techniker gesagt, du soll mir da ein Stativ hinstellen. Dann sieht man nicht so, dann kannst du deine Hände verschränken oder irgendwo hinten auf dem Rücken oder... Dann merkt man es nicht so. Ich bin dem heute noch dankbar, weil das war es dann auch. Ja. Also sehr aufgeregt, weil das war dann doch so eine Mischform. So auf der Bühne, aber Kenntnis dessen, was da Programm ist, mit den Zuschauern interagieren. Große Herausforderung für mich. Wirklich, da habe ich schon nächtelang nicht geschlafen vorher, glaube ich.
0: Ja. Das ist auch aufregend. Aber weil du gerade den Kollegen von der Technik erwähnt hast, es kommt immer bloß der oder die rüber, der moderiert oder am Mikrofon sitzt. Wie viel dann dahinter ist an Team und wir sind eigentlich dann alle wie so ein Orchester. Das Miteinander
1: Richtig,
0: ist auch das
1: absolut.
0: Schöne bei uns beim Bayerischen Rundfunk, im Hörfunk auf jeden Fall. Ja. Du kennst dich beim Fernsehen aus und beim Film. Ich nicht, aber beim Hörfunk zum Beispiel das Miteinander. Das ist schon was ganz Besonderes.
1: Ganz besonders und auch ganz wichtig. Also man muss sich auf die Leute verlassen können und das kann man bei uns. Und die müssen sich auch auf die verlassen können, die als Kasperl da ganz vorne stehen.
0: Und auch schauen, dass die gut dastehen, die Kasperl da vorne.
1: Ganz genau.
0: Zum Beispiel, wenn sie zittern. Aber das hast du mich auch mich gelehrt, weil ich gesagt habe, wenn man dann das Rotlicht an ist, wir haben ja auch immer unser kleines Rotlicht, dann habe ich gesagt, dann bin ich immer noch ein bisschen nervös. Und dann hast du gesagt, das gehört dazu, genieße es.
1: Das gehört
0: und seitdem genieße ich es und denke, wusch, jetzt geht's los. Und da hat man keinen Kopfweh, keinen Halsweh, kein Heimweh, nichts. Wenn das Rotlicht angeht, dann ist man bumm da.
1: Das ist bei der Sendung so, das ist auf der Bühne so. Da kann man auch ein bisschen krank sein, eine Erkältung haben oder einen Schnupfen oder irgendwas. In der Zeit, wo es Rotlicht da ist, ist man kerngesund.
0: Darum sollte man
1: meistens
0: immer. Danach bricht man zusammen.
1: Bricht man zusammen, genau.
0: Nein, das ist auch die Freude an dem Beruf, dass wir Ihnen, liebe Zuhörerinnen und Zuhörer, einfach Freude machen wollen.
1: Ja.
0: Manchmal gelingt es, oft gelingt es. Ich habe noch was Schönes entdeckt, weil du ja auch eine begeisterte Sportlerin bist. Im Gegensatz zu mir.
1: Ja, ich wollte ja mal Sportlehrerin werden sogar.
0: Deutsch und, Englisch
1: Sport. Sport und Deutsch.
0: Deutsch und Englisch nicht.
1: Das wäre ich jetzt auch in Ruhestand, eine Lehrerin mit den Nerven wahrscheinlich völlig am Ende, weil wer ist ein Sportlehrer? Ab 40 sind Sportlehrer wirklich arme Leute an der Schule.
0: Weil die Jungen es besser können.
1: Ja, natürlich können die alles besser. Nein, ich habe nur so zur Gaudi die Aufnahmeprüfung an der Schauspielschule gemacht. Weil ich mir gedacht habe, es sind fast 1000 Bewerber und davon werden nur 14 genommen. 6 Mädel und 8 Buben, die nehmen mich nicht. Und so hat es auch mein Vater gesehen. Und darum hat er gesagt, na gut, die Prüfung kannst du machen. Das wird ja eh nichts und dann studieren wir was Anständiges. Und dann haben sie mich genommen.
0: Du wunderst dich, aber deine ehemaligen Mitspieler auf der Bühne in deinem Gymnasium, die haben sich nicht gewundert. Da sind ja einige Talente rausgekommen. Du hast ja beim Schminkkasten, glaube ich, gespielt. Mhm. Das ist ja in Garmisch-Partenkirchen, wo du her bist. Oder in Garmisch, dass ich es auch nicht falsch sage.
1: Ich bin für Garmisch-Partenkirchen, eindeutig.
0: Ja. Dann ist keiner beleidigt.
1: Ja, genau.
0: Das war ja eigentlich die bekannteste Theatergruppe von jungen Leuten.
1: Wir waren im Landkreis weltberühmt. Klar. Regie gemacht hat damals Jörg Maurer, der mittlerweile ein ganz bekannter Autor geworden ist, Bestseller-Autor. Und wir haben schon gemeint, dass wir gut sind. Ja, das kann man nur nicht mehr nachvollziehen, weil es zum Glück keine Aufnahmen gibt. Das hat man damals nicht gemacht, das mitgefilmt. Ich möchte es auch ehrlich gesagt gar nicht sehen. Ich möchte dieses Dings in Erinnerung haben, dass wir wirklich gut waren, ja.
0: Habt ihr da modernes Theater gespielt oder Klassiker oder alles?
1: Klassiker. Shakespeare, Nestroy, Brecht. Nichts Modernes, nein.
0: Das war noch vom Gymnasium oder war das war toll?
1: Dass so naja, eine Schüler- und Studententheater hieß das. Weil die Buben, die dabei waren, ich war ja im Arme Schulschwester im Lyzeum Garmisch-Partenkirchen und das Werdenfels-Gymnasium, da kamen dann die männlichen Darsteller und Organisatoren her und die waren natürlich älter und dann schon weg, als wir gerade so 12., 13. Klasse waren die schon am Studieren in München und haben das aber trotzdem einmal im Jahr auf die Beine gestellt. Wirklich in kurzer Zeit feine Sachen mit Musik und Tanz und Gesang und Jesus, ne. Ich glaube, jede Vorstellung hat bei uns 3 Stunden gedauert. Heute denke ich mir, wie lange dauert das? 3 Stunden gehe ich da hin oder nicht? Aber wir haben die Zuschauer, also, wie sagt man da,
0: beglückt.
1: Ja, belästigt.
0: Na gut, Eltern und Verwandte, die sind da geduldig.
1: Die sind geblieben bis zum Schluss.
0: So kehrt sich's auch mit entsprechendem Applaus. Da ist unsere. Weißt du noch der erste Rolle?
1: Wilhelm Tell.
0: Was warst du?
1: Melchtal. Es war bei uns dann eine Mädchenrolle. Damenrolle. Nein, schöner war Nestroy.
0: Eine Hosenrolle.
1: Wie Nestroy, wie der Lorbeerbaum noch Bettelstab. Das war richtig toll. Na, Don Juan war auch noch, meine Güte. Also, wo du überall rumkramst, das ist ja der Hammer.
0: Ja, unser Langzeitgedächtnis ist mittlerweile besser.
1: Ja, dann später bei der Schauspielaufnahmeprüfung, als ich schon in der zweiten Runde war und mich die großartige Inge Birkmann als Gegenüber hatte und die mich gefragt hat, warum wollen Sie Schauspielerin werden? Und da habe ich rimpfig gesagt, wir haben da so ein Schüler- und Studententheater gehabt und da habe ich immer die großen Rollen gespielt. Und ich glaube, ich war ganz gut, das würde ich schon gern machen, aber wenn nicht, dann studiere ich Sport. Und die hat wirklich, also innerlich sowieso, sogar äußerlich die Augenbrauen hochgezogen und hat sich gedacht, wieder so eine, die von irgendeinem Schülertheater kommt und schon verpfoscht ist für dieses wunderbare Dasein als richtiger Schauspieler.
0: Und du kannst sie so gut nachmachen, deine Schauspiellehrerin später, die Inge Birkmann. Birkmann. Wer dieses Buch von Joachim Meyerhoff gelesen hat, diese Lücke, diese entsetzliche Lücke, das ist die, was jetzt gerade im Kino auch im Sommer angelaufen war. Ein toller Film ist mit Senta Berger. Diese Inge Birkmann war deine Schauspiellehrerin und das war die Großmutter von Joachim Meyerhoff, die immer dieses, wie war das?
1: Boah.
0: Und als ich das Buch gelesen habe, habe ich die Conny mal angerufen und habe gesagt, mach's nochmal so, damit ich es im Ohr habe. Und bei der hast du lernen dürfen.
1: Ja, war toll. Ganz tolle Frau.
0: Bei der Aufnahmeprüfung, wie man aus dem Film und aus dem Buch weiß, muss man ja was vorführen. Was hast du damals vorgeführt?
1: Nur 3 Rollen. Nestroy, Shakespeare und was war denn das noch? Und was Freies, also was Moderneres, weiß ich nicht mehr. Ja, es hat irgendwie gelangt. Ganz alleine auf der Bühne, ohne Anspielpartner, stehst halt da und im Zuschauerraum ist es still. Da sitzen 20 Leute, aber sie reagieren nicht, sie lachen nicht, sie klatschen nicht. Denkst du nach 3 Minuten, bin jetzt fertig. Soll ich jetzt wieder das nächste bitte? Oder sie unterbrechen und sagen, danke, das genügt. Und
0: ich nein, schlimm.
1: Ich fürchte, es ist heute noch so. Ich weiß es nicht. Es ist ja auch schon ewig lang her. Ja.
0: Aber sie haben dich genommen. Jetzt hast du natürlich, du als geborene Günzburgerin und als aufgewachsene Garmisch-Partenkirchnerin und begeisterte Fachhandlerin, natürlich bayerisch geredet.
1: Ja.
0: Und wie war das dann bei der Aufnahmeprüfung? Weil für den Bayerischen Rundfunk ist es ja wunderbar, dass wir alle unseren Dialekt sprechen dürfen.
1: Das war damals nicht so gut, weil die mochten das natürlich nicht. Ich habe schon für die Aufnahmeprüfung habe ich wirklich sehr gepflegtes Hochdeutsch geübt, weil auch ein Nestroy und ein Shakespeare, nix bayerisch. Das habe ich und dann auch später in der Ausbildung wurde mir schon sehr nahegelegt, auf S und R und A und A und so aufzupassen. Habe ich dann auch gemacht. Habe dann einen Tatort mit Götz George angeboten bekommen. Jawohl. Oh. Und habe diese Rolle auch sehr hochdeutsch angelegt, also geübt fürs Casting. Und dann hat der Regisseur Peter Adam damals gesagt, ja, sehr, doch, kommt also wirklich so vom Typ her prima, aber können Sie nicht bayerisch? Ah, oh, habe ich mir gedacht, yes, weil ich habe halt bayerisch gedacht und ich musste das immer erst im Kopf übersetzen. Und das war dann einfach wirklich so, dass ich im richtigen Schauspielerleben selten hochdeutsche Rollen hatte. War mir recht. Es blieb dann bayerisch.
0: Wir spielen Musik. Ich sage jetzt nicht, was ist, oder doch, ich sage es. Ein Katrein-Tanzpolka von der Kirchleitensortenmusik. Habe ich es richtig gemacht?
1: Ist auch bald wieder Katrein. Mhm.
0: Unsere alte Kat. Und danach ratschen wir weiter. Ratschen können wir, gell? Ist doch herrlich.
1: Ja.

0: Ah, es ist schön, wieder daheim zu sein. Ehrlich, herzlichen Dank, Hermine Kaiser.
1: Eine Freude und Ehre. Irgendwie ist es, als ob du gar nicht weg wärst. Ah. Hörfunk macht süchtig. Wir sind ja auch mit dem Radio aufgewachsen. Es gibt ein Foto von dir von so einem alten Radio. Das war, glaube ich, bei deinem Porträts drin bei uns.
0: Ja, da war ich noch Baby, da war ich noch kein Jahr alt und sitze da und hinter mir ein Riesenradio. Und da habe ich mir so im Nachhinein gedacht, das war damals schon so. Der Radio.
1: Der Radio hat gesagt, sagen viele
0: Radio
1: Leute
0: und ich.
1: Ja, aber das war so spannend, ich kann mich auch erinnern. Schönste Kindheitserlebnisse waren, meine Mami hat in der Küche gewurstelt und ich habe am Küchentisch gespielt oder gemalt oder was weiß ich. Und der Radio ist gelaufen, das ist einfach daheim.
0: Ja.
1: Ziemlich gemütlich. Und was wir ja in diesem Beruf Schönes machen dürfen, für unsere Zuhörerinnen und Zuhörer, wir dürfen Bilder im Kopf entstehen lassen. Und das ist wirklich etwas ganz Schönes. Und so ging es ja uns damals auch. Wenn da jemand was erzählt hat im Radio. Oder
0: ja, lausch. Und sogar noch heimlich Radio gehört. Also habe ich schon noch unter der Bettdecke.
1: Bayern 3 dann heimlich.
0: Ja, wahrscheinlich. Weiß ich nicht mehr so genau, aber ich weiß, dass ich das gemacht habe. Ohne Taschenlampe, weil ohne Buch. Aber ganz leise Radio hören.
1: Das haben doch deine Eltern sicher gewusst.
0: Wahrscheinlich, na klar.
1: War das so ein Kofferradio dann? Wir haben so ein blaues gehabt mit Antenne.
0: Es war eigentlich fast relativ groß, um es in mein Bett zu stopfen.
1: Mein Gott,
0: was mir heute alles wieder einfällt.
1: Und hast du dann auch den ersten Kassettenrekorder gehabt in den 70er Jahren, wo man dann aufgenommen hat
0: natürlich.
1: Vom Radio?
0: Ich habe mir zur Konfirmation ein Tonband gewünscht.
1: Nein.
0: Jawohl, damals schon ein bisschen affin mit Mikrofon rumspielen. Tonband gewünscht und der Kassettenrekorder, ja klar, Hitparade aufnehmen und so. Und wie, Mama ist dann ins Zimmer reingerumpelt. Ja, doch, das Zeug, ja, ich habe mich dann später ein bisschen rausgehalten mit Walkman und mit diesen Dingen. Das war dann vorübergehend nimmer so. Naja, und jetzt läufst du mit dem Smartphonechen rum und kannst eigentlich da auch alles hören, kriegen.
1: Kannst BR Heimat auf dem Handy hören. Das ist ja das Tolle, dass wir gerade, wir dann auch von der analogen Zeit in die digitale rübergewachsen sind. Wir haben ja beide mit Tonbändern noch angefangen.
0: Ja.
1: Und wir haben noch so drollige Sendungen im Sendungstitel gehabt. Ist auch ein Wort, das man gar nicht mehr hört. Wie Konjunktur auf leichter Welle. Das war Wirtschaftsfunk, was das müsste auch 80er-Jahr gewesen sein. Da hauen wir mal rein. Konjunktur auf leichter Welle.
0: Titel kenne ich nur, da habe ich mitgespielt.
1: Du hast mitgespielt, hau mal rein.
2: So, jetzt gib mir mal das Lochstopppflaster.
3: Du, hast du auch die Handbremse gut angezogen? Nicht, dass der Wagen vielleicht ins Rollen kommt, wenn du drunter liegst.
2: Die Handbremse ist zu und außerdem der kleine Gang drin, da kann nichts passieren.
3: Also wenn man sich das überlegt, jetzt muss man sich selber schon unter so einen Karren legen, weil man sich Reparaturen nicht mehr leisten kann.
2: Ja, das kannst du ruhig laut sagen. Aber das wird ja noch schlimmer. Neulich habe ich gelesen, dass jetzt in manchen Großstadtwerkstätten schon ein Stundensatz von bis zu 140 Mark verrechnet wird. Das ist das vorstellbar. Dabei war der Durchschnitt von voriges Jahr erst bei 81 Mark plus Mehrwertsteuer.
3: 140 Mark?
2: Ja.
3: Ja, um Himmels Willen, wer kann sich denn das nur leisten?
2: Ja, frage ich mich allmählich auch.
1: Ich auch, weil das muss man jetzt fürs Tanken zahlen.
0: 140 Mark? Ja, oder für einen Tank?
1: Ja, eben sage ich. Für mein winziges Auto gerade 60 Euro Volltanken zahlt, das sind 120 Mark. Das sage ich immer noch, wenn ich mich aufrege. Wenn was teuer ist, sage ich, das sind so und so viel Mark.
0: Ja, aber es schauen einen immer mehr Leute komisch an und denken sich, ja, was, wie alt bist denn du?
1: Ja, weil eine meiner vielen Großnächten Nichten hat dann auch gesagt, was sind denn Mark?
0: Ja, genau.
1: Aber wie sehr du dich entrüsten konntest, 140 Mark.
0: Ganz schön in Fahrt, Konjunktur auf leichter Welle. Sechst habe ich auch schon vergessen gehabt, jawohl.
1: Das sind ja die Sachen, die man dann, wo man engagiert wurde vom Besetzungsbüro oder von den Autoren. Das war jetzt, glaube ich, Rüdiger Schaplinski oder Helmut Zeitz, das habe ich mir jetzt nicht aufgeschrieben. Das war Rüdiger Schaplinski, das weiß ich noch, ich habe ja bei Musik schon angefangen. Der war der Einzige, der einfach gesagt hat, er schreibt nicht mit Schreibautomaten. Der hat auf alten Schreibmaschinen geklappert, dass er Freude war. Und wie schnell die waren. Du schreibst auch mit zwei Fingern. Na, du kannst richtig.
0: Ja, ich musste mal für eine Rolle Schreibmaschine lernen, für eine kleine Rolle. Da habe ich eine Sekretärin gespielt im Hintergrund, ganz am Anfang. Und vorne, Michaela May hatte die Hauptrolle. Und ich hatte einen Satz. Und den sollte ich klapper, klapper, klapper, Schreibmaschine, Schreibmaschine. Und ich konnte das nicht. Und dann habe ich einen Kurs gemacht und habe einen Satz geübt. Und konnte dann den mit 10 Fingern schreiben. Und dann kam der Drehtag. Und die erste Szene, diese Szene wurde geprobt. Michaela May vorne ganz großartig. Ich meinen einen Satz dann dazu gesagt, während ich getippt habe. Und da sagt der Regisseur, ja, genauso drehen wir's, aber das Geklapper regt mich auf. Und was? Du nimmst dann Aktenordner und gehst hinten durchs Bild und sagst den Satz da. Und ich hab mich so angestrengt gehabt. Und seitdem kann ich es ein bisschen besser. Was war die Frage?
1: Ob du die vielen Manuskripte wie der Rüdiger Schaplinski auf der Schreibmaschine, ob du auch, ich weiß noch, wo du Schreibmaschine gehabt hast, die sich eine Zeile merken konnte. Da warst du für mich der Technikfreak.
0: Aber viel besser war, dass man dann angerufen worden ist vom beim Besetzungsbüro. Genau. Und dann hieß es eben Rolle, Konjunktur auf leichter Welle oder was auch immer. Ja. Und dann musste man sich das Manuskript abholen. Im Funkhaus abholen. Nichts heimschicken, nichts faxen, nichts
1: mailen.
0: Sondern abholen, heimtragen, stolz. Und immer da unten durchs Foyer reingehen dürfen und einen Kuvert.

0: dieses Haus zu betreten und zu sagen,
1: es war uns eine Ehre.
0: Also, es ist immer noch, ja, habe die Ehre, eine, ja, große Ehre. Und es ist für uns, wir sind ja beide aus Kleinstädten oder aus kleineren Städten, immer noch so der Bayerische Rundfunk. Das hat man halt, weil vorhin Abendschau erwähnt worden ist in der Rolle von die Leubels, das Fernsehen, man hat alle gekannt, von der Caroline Reiber bis zu Petra Schürmann. Man hat, was bin ich, mit Robert Lemke angeschaut, man hat alle gekannt und man hat die Radiostimmen kennt. Oder als ich hier Klaus Havenstein zum ersten Mal gesehen habe, im Studio, in echt, Sportspiel Spannung, da sind wir vom Fernseher gesessen, haben gehofft, dass keine Bundestagsdebatte kommt, weil da sind wir die Kinderstunde ausgefallen. Und dann sind wir all diesen begegnet.
1: Walter Sedlmayr gut aufgelegt.
0: Ja, vormittags war das immer. Mit dem hast du auch gespielt?
1: Oh ja, ganze Serie sogar. Da war ich Sprechstundenhilfe in einer Serie. Und dann nochmal Eichbergers besondere Fälle. Das war auch eine schöne Serie. Ja, mei. Waren tolle Sachen. Sind nicht viele wiederholt worden, leider.
0: Wir haben noch ein paar andere Sachen. Jetzt haben wir gerade die Konjunktur auf leichter Welle gehabt. So ein drolliges Wort. Fällt jetzt auch drollig. Manchmal rutschen einem die Sachen so raus. Wir spielen nochmal Musik und dann kommen wir auf die Schrägles. War schon über 20 Jahre her.
1: Na echt, ja.

0: Daheim im Paradies hat das Stück von die Wiesbauer Musikanten geheißen. Und über Daheim ist daheim ratschen wir nur ausführlich in der zweiten Stunde. Aber jetzt schwelgen wir noch ein bisschen in der Vergangenheit. Die Schrägles war ja auch sozusagen eine Serie, wo nicht deine bayerische, sondern deine bayerisch-schwäbische Seite rausgekommen ist.
1: Die Schrägles für die Mittagsstunde,

0: Bayern 1 für die Schwaben regional wurde erfunden, eine Glosse, er und sie, Johannes Hitzelberger und Conny Glocker, und eine Tochter hatten wir hin und wieder. Das war großartig, die Mischa Schmidt und die Susanna Credo haben die Texte geschrieben. Ja, ich war halt so eine besserwisserische Ehefrau und er war ein Chaot.
1: Als Rolle natürlich.
0: Als Rolle, jeden Donnerstag kurz vor 13 Uhr.
1: Und Johannes Hitzelberger hat für heute Vormittag natürlich auch die Musik ausgesucht. Jetzt hauchen wir aber mal ein bisschen rein in die Schrägles, die besserwisserische Ehefrau.
2: Sag mal, was machst denn du da?
3: Ich koch, das ist doch.
2: Ich glaube, ich träume.
3: Ha, das sollst du auch. Du sollst ja träumen von deinem Traummann, ha? Der für dich kocht.
2: Traummann? Mhm. Ich verstehe immer weniger.
3: Ja, hast du das in der Zeitung gelesen? Ha? In einer Umfrage hat man Frauen gefragt, wie schaut ihr Traummann aus?
2: Gute Frage.
3: Und über die Hälfte von der Frau hat gesagt, ihr Traummann muss kochen können.
2: Aha, ich verstehe. Mhm. Martin ist Traummann und kocht.
3: Mhm, gut, oder? Aha. Übrigens, habe ich auch mal gehört, Männer, die kochen, sind auch die besseren Liebhaber.
2: Ach, und deshalb fängst du jetzt mit dem Kochen an?
3: Ja, glaubst du nicht, dass es da einen Zusammenhang gibt?
2: Schon, aber das Können gehört schon auch dazu.
3: Beim Kochen?
2: Da auch. Aber sag mal, was kochst denn du da?
3: Spiegeleier. Aber bloß zwei, weil das ist am billigsten.
2: Sag mal, die Frauen in der Umfrage, die haben doch sicher gesagt, dass ihr Traummann knickrig sein soll.
3: Das ist aber, dass Geld nicht so wichtig sei.
2: Ja, aber schade tut's auch nicht.
3: Ja, trotzdem. Kochen ist wichtiger.
0: Ah, wunderbar. Nein, das waren aber auch wirklich lustige Texte. Und wir sind damit ja auch eine Weile auf
1: Tournee gegangen.
0: Auf Tournee gegangen, genau. Und dann sind die Menschen immer zu uns hergekommen und haben gesagt, das ist wie bei uns daheim. Ist genauso. Der Mai ist genauso wie deiner. Schöne Zeit.
1: Den Traummann hast du ja eigentlich dann auch übers Schülertheater gefunden.
0: Ja, das stimmt wohl. Den habe ich aber erst vor ein paar Jahren geheiratet, weil wir haben uns damals zwar kennengelernt, aber es hat irgendwie nicht so ganz gefunkt bei mir. Bei ihm schon damals, bei mir nicht so ganz. Und dann haben wir uns Jahrzehnte später wieder getroffen. Und dann, aber hallo, das waren dann keine Funken mehr, das war schon ein loderndes Feuer.
1: Und das ist es auch heute noch. Der hat dich ja damals ausgeleuchtet.
0: Ja.
1: Beim Theater, also du, er hat dich ins rechte Licht gesetzt.
0: So schaut's aus, ganz genau.
1: Du kannst ja später heiraten.
0: So ist es. Bin sehr glücklich, wirklich.
1: Wie schön. Wie kommen wir jetzt von dem Glück auf die Stubenfliege?
0: Auch Glück. Es Glück gibt eine Sendung beim Bayerischen Rundfunk, die heißt Das Betttupferl. Und wenn man da gefragt wird als Schauspieler, als Sprecher, ob man da mitspielen möchte, dann tut man das. Das ist eine große Ehre. Da fragt man auch nicht, was dafür gibt, sondern man sagt, was ich ja gern.
1: Und da hast du Schwäbisch geschwätzt.
0: Ja.
4: Ich bin Christine, ein ganz einfacher Stuberflug. Ich hau 6 Fies und einen Riesel und ein paar tausend Eigler. Ich lebe bei den Schäfenackers zu Lauchingen. Seit ein paar Tagen ist der Flecki bei uns auf Urlaub. Für einen Hund, einen Fuchsel, ist er schwer in Ordnung. Nur, dass er kein Schwäbisch schwätzen kann. Das ist ein bisschen schade.
0: Ja, also meine künstlerische Karriere als schwäbisch schwätzende Schauspielerin war schon, ja, da gab es nicht so viele Native Speaker.
1: Aber du kannst beide Dialekte sauber sprechen. Das ist ungewöhnlich, weil ich habe einen Mischmasch aus bayerisch-schwäbisch und aus oberbayerisch. Und du sprichst beide korrekt. Was ja wichtig
0: ja,
1: ist.
0: Ja, das war ja auch gewünscht. Also ich kann auch Mischmasch, aber privat. Ja. Und dass ich das Schwäbische nur so kann, das ist halt meinen Großeltern zu verdanken und meinen Eltern. Ich habe ja da schon ziemlich bald, also noch in der Volksschulzeit, sind wir von Bayerisch-Schwaben nach Oberbayern umgezogen. Und da musste ich dann ziemlich schnell das Oberbayerische lernen, weil sonst wäre es ein bisschen schwierig geworden. Die haben mich jetzt verstanden und ich habe die jetzt verstanden und darum haben mir meine Klassenkameraden freundlicherweise sehr schnell das Oberbayerische beigebracht.
1: Und das kannst du jetzt richtig, wie du jetzt in deinen Rollen auch ausleben darfst.
0: Wenn es braucht, wird schon.
1: Das rollende R, das wir Bayerinnen ja haben, ist dir das in der Schauspielschule dann abtrainiert worden?
0: Jawohl.
1: Wie kann man das wegkriegen?
0: Mei, das muss man halt üben, das ist einfach Sprecherziehung. Das kann man, das tut man die Zunge von vorne, ganz vorne, tut man die halt dann wegstecken und lässt es hinten rollen.
1: Die Elvira bei der Horm ist der Horm, die du spielst, ist die sehr bayerisch? Ja, und da ja. Hast du noch ausführlich drüber.
0: Ja, ist sie.
1: Also bist nicht jetzt irgendeine
0: Nein, ich komme nicht von oben her. Nein, ich komme auch nicht aus Berlin. Ich komme aus dem Nachbardorf.
1: Wir spielen jetzt nochmal Musik. Dann machen wir, kannst du inzwischen dir einen Kaffee genehmigen und nach den 11 Uhr Nachrichten ratschen wir einfach weiter. Conny Glocker bei mir zu Gast, ich bei ihr zu Gast, wir beieinander.
0: Wir beieinander ist das Allerwichtigste.
1: Schön.

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1: Um 11 Uhr mit Inka Kübel. Trauer in Neumarkt in der Oberpfalz. Ein Mitarbeiter und eine Mitarbeiterin des dortigen Landratsamts sind gestern erschossen worden, als sie bei einem Mann in Berngau kontrollieren wollten, ob er seine Waffen ordnungsgemäß aufbewahrt. In der Nacht hat die Polizei den mutmaßlichen Täter in seinem Haus festgenommen. Reporterin Tanja Gorges.
2: Wir wissen, dass es sich um einen 60-jährigen Deutschen handelt. Er wurde bei dem Zugriff der Polizei am Bein verletzt und wird aktuell medizinisch versorgt. Sobald er ansprechbar ist, soll er aber von der Polizei vernommen werden. Zum Motiv gibt es noch nicht vieles, was man gesichert sagen kann. Die Polizei hat stundenlang mit dem Mann auch verhandelt. Es ist gestern um 14 Uhr losgegangen und dann bis in die Nacht gegen 2:30 konnte die Situation erst aufgelöst werden. Aber es hat sich kein klares Motiv herausgestellt. Also das wird sich dann jetzt auch im Nachgang klären, was denn überhaupt dazu geführt hat, dass der Mann das Feuer eröffnet hat.
1: Die Nobel-Jury verkündet in diesen Minuten, wer den diesjährigen Friedensnobelpreis erhält. Zur Auswahl standen in Oslo 287 Kandidaten, darunter Einzelpersonen und Organisationen. Als aussichtsreiche Anwärter galten nach Einschätzung von Experten vor allem Hilfsorganisationen wie Save the Children oder die sudanesischen Emergency Response Rooms. Sprachtests, mehr Förderung, ein besserer Übergang in die Grundschule. Der Bundestag diskutiert heute über ein Vorhaben, in dem die Bundesregierung möglichst gleiche Startchancen von Kindern erreichen will, unabhängig von der familiären Situation.
3: Mit dem geplanten Gesetz will die Bundesregierung Qualitätsvorgaben für die Kita-Betreuung einführen. Spätestens im Alter von 4 Jahren soll ermittelt werden, wie sich die Fähigkeiten von Kindern entwickeln, ob sprachlich, sozial oder mathematisch. Kitas sollen unter Umständen auch zusätzliches Personal bekommen, damit sie Kinder bei Problemen gezielt fördern können. Die Bundesministerin setzt darauf, dass Bund und Länder an einem Strang ziehen, mit dem Ziel, in der Kita die Grundlagen für eine gute Schullaufbahn zu legen. Mario Kubina, Berlin.
1: Der Münchner Autobauer BMW hat einem Zeitbericht zufolge ein Leasingangebot für den Dienstwagen des neuen Landtagspräsidenten von Sachsen-Anhalt, Tobias Rausch, von der AfD zurückgezogen. Der Konzern äußerte sich bis dato nicht zu den Gründen. Rausch ist der erste AfD-Politiker in Deutschland, der zum Präsidenten eines Landtags gewählt wurde. In Deutschland erreichen Unternehmensinsolvenzen einen neuen Höchststand. Seit 13 Jahren wurden nicht mehr so viele Firmenpleiten verzeichnet. Im Juli allein waren es rund 2.400, so viele wie zuletzt 2013. Besonders betroffen sind die Bereiche Verkehr, Logistik, Gastgewerbe und Bau. Tennisprofi Alexander Zverev bleibt auf Kurs zur Nummer 1. Beim Masters in Shanghai hat der Hamburger die nächste Hürde genommen. Trotz einer Schrecksekunde nach einem Umknicken besiegte er den Chinesen Wu in 2 Sätzen. Zverev ist damit auf dem Weg, zum Jahresende die Spitze der Tennis-Weltrangliste zu übernehmen. Das Wetter in Bayern. Im Norden immer mehr Wolken und später auch Regen, vor allem in Franken. Im Süden häufig sonnig, gegen Abend bewölkt, aber noch trocken, Höchstwerte 9 bis 17 Grad. In der Nacht meist bewölkt, gebietsweise Regen, Tiefstwerte 11 bis 6 Grad. Morgen und am Sonntag unbeständig mit Sonne, Wolken und Regen. Es ist 11.03 Uhr. Die Verkehrsmeldungen. A7 Füssen Richtung Ulm zwischen Bergheim und Altenstadt an der Iller 6 Kilometer Stau und stockender Verkehr nach einem Unfall. A8 München Richtung Salzburg zwischen Rosenheim West und Rohrdorf 4 Kilometer Stau. A8 Salzburg Richtung München zwischen Fraßdorf und Rosenheim 5 Kilometer Stau wegen Bauarbeiten. Und die A71 Suhl Richtung Schweinfurt ist zwischen Bad Neustadt an der Saale und Münnerstadt wegen Bergungsarbeiten im Baustellenbereich gesperrt. Es staut sich. Soweit der Verkehrsservice.
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4: Unverkennbar, Gerd Anthoff. Und jetzt muss ich aber aus der Musik rausgehen, weil wir gleich noch was sagen wollten dazu. Das wäre jetzt dir nicht passiert, dass der Musik reingefahren wäre, Conny, gell?
5: Natürlich, ist mir auch passiert.
4: Ich kenne niemanden, der so präzise vorbereitet ist wie du.
5: Geschäftelhörbarkeit.
4: Du hast ja schon mehr Zettel jetzt dabei als ich.
5: Ja, da steht drauf, wie ich heiße, damit ich es nicht vergiss.
4: Wir haben gerade gesagt, das war gerade unsere Station Voice, heißt es ja, unsere Stimme vom BR Heimat, die all die wunderbaren Sendungen, die wir haben, ankündigt, ist Gerd Anthoff. Und mit Gerd Anthoff und Michael Lerchenberg machst du seit vielen, vielen Jahren Opern auf Bayerisch. Darüber unterhalten wir uns gleich auch noch. Mensch, wird das knapp nur noch eine Stunde. Über deine Fernsehrollen München 7 hast du mitgemacht. Bei vielen anderen Serien, Praxis, Dr. Engel, glaube ich, neben Wolfgang Fierig. Das war der erste.
5: Tierarzt Dr. Engel, jawohl.
4: Das war dein erster Studiogast, glaube ich, hier bei HB die Ehre.
5: Ja, oh meine war Güte, das war ja, und dann kommt er rein und ich hatte dieses Mischpult, du hast jetzt schon wieder ein neues, also mit dieser neuen Technik, ich bewundere dich sehr, könnte ich gar nicht mehr. Und damals war das neu und der Wolfi kommt rein, natürlich zu spät, Entschuldige, ich bin ein bisschen im Stau geschaut, aber schau her, da habe ich meine neue CD, die können wir spielen, die ist noch nicht raus, die ist noch gar nicht fertig, aber die spielen wir. Und ich habe mir gedacht, du liebe Güte, ich bin ja froh, wenn ich alles andere hinkriege mit den Reglern.
4: Wo ist das CD-Laufwerk?
5: CD habe ich nicht geübt, wo ist das? Aber ich bin dann gegangen. Irgendwo fand ich einen Schacht, habe es neu, konnte scrollen und irgendeinen Titel spielen. Ui, ja, ui, auch Radio kostet schon Nerven, gell?
4: Aber es macht dann
5: manchmal
4: Spaß, wenn man es geschafft hat. Aber manchmal rutscht einem ein Titel rein, wobei wir so schöne Musik haben. Wir haben ja beide eine große Liebe zur Volksmusik entwickelt. Wenn man so schöne Musik hat, dann hören wir halt Musik. Bloß jetzt wollten wir auf den Gerd Anthoff auf jeden Fall hinweisen. Und Opern auf Bayerisch gibt es jetzt auch schon seit vielen, vielen Jahren.
5: Ja.
4: Auch ein großes Programm von dir. Weil man vergisst ja immer, dass du ja Schauspielerin im Hauptberuf bist und du hast beides eigentlich immer parallel gemacht, obwohl du dem Hörfunk einen größeren Raum eingeräumt hast, einen größeren Platz eingeräumt hast. Du hast auf manche Sachen verzichtet, weil ich gesagt hast, Moment, das ist mein Hörfunk, mein geliebter Bayerischer Rundfunk.
5: Ja, also ich habe schon immer eher um die Sendungen rumgebaut und wenn aber dann mal was Größeres war, dann war es mir wirklich auch möglich, dass ich sage, ich bin jetzt einmal eine Zeit nicht da, weil ich habe ein tolles Fernsehangebot gekriegt und dann hieß es nicht, dann brauchst du gar nicht mehr kommen, sondern es hieß, aha, ja, wann bist du denn dann wieder da? Und das weiß ich auch im Nachhinein immer noch sehr zu schätzen. Und die Opern, die sind ja abends, also Gärtnerplatz, Prinzregententheater. Wir sind bald auch in Günzburg, in meiner Heimatstadt.
4: Deiner Geburtsstadt?
5: Ja, in meiner Geburtsstadt, so muss man sagen, ganz genau. In Günzburg und zwar
4: am 31.
5: Ah, danke. Am 31. jawohl, in diesem Monat noch.
4: Yes, wohl, spicken können wir noch.
5: Carmen Zauberflöte Hollena an einem Abend mit, diesmal mit dem Helmut Schleich und dem Gerd Anthoff. Und ich bin ja die einzige Frau. Wir haben noch ein wunderbares Orchester, ein unfassbar tolles Orchester. Musiker, junge Musiker aus den großen Orchestern Münchens, also Oper, Bayerische Rundfunkorchester, Philharmonika, Symphonika, ganz toll. Und es ist ja eigentlich eine Komödie, was wir da treiben.
4: Aber das glaubst mir jetzt nicht. Das glaubt mir jetzt keiner. Vorgestern habe ich mich im Freien, wo so schön Wetter war, am Dienstag war das, in einem Café gesetzt und da haben sich zwei sehr laute Damen unterhalten, eine in Norddeutsch, was fast wie ein Theaterstück, und eine in Bayerisch und haben über Konzerte und Opern geredet. Ja. Und dann hat eine gesagt, ich mag die Opern auf Bayerisch so gern, da verstehe ich es wenigstens.
5: Ja, Wahnsinn.
4: Da habe ich gedacht, wenn ich
5: echt
4: dir das jetzt sage, das glaubst du mir nie im Leben.
5: Aber es ist so, wir haben drei Opern an einem Abend, alles Libretti eingedampft und auf Bayerisch übersetzt. Und mir ist auch schon mal passiert, dass einer zu mir gesagt hat aus dem Publikum, ach, jetzt habe ich verstanden, worum es in der Zauberflöte geht. Es war mir natürlich auch ein großes Geschenk gewesen. Vor mir hat das die Ruth Kappelsberger gemacht. Dann wurde ich intronisiert und darf das seit vielen Jahren machen. Die Monika Gruber ist jetzt auch dabei, die macht es hin und wieder für mich oder mit mir. Nein, nicht mit mir, sondern entweder sie oder ich. Für den Gerd ist der Dieter Fischer am Start und für den Lerchenberg der Helmut Schleich.
4: Jetzt hängt da irgendwas, jetzt schau ich mal, was kommt. Es kann sein, dass ein Ausschnitt aus Opern auf Bayerisch kommt oder wir spielen einen Landler.
5: Aber ein Hänger, Hermine Kaiser, weißt du, was das ist, wenn man einen Hänger hat?
4: Was ist das?
5: Dann muss die Soufflöse einspringen.
4: Also oder das bist doch du! Ja. Ich drücke jetzt einfach auf den Knopf und schau, was passiert.
5: Ah.

0: Das war ja der Landler, Conny, gell?
1: Ja, selbstverständlich.
0: Meine Soufflöse. Ah. Brauchst du manchmal Souffleuren, Souffleure oder Soufflösen?
1: Also, ich kann mich nicht erinnern. Ich weiß, in Coburg damals habe ich ein Stück gespielt und da hatte ich mal einen Hänger und habe dann einen Sprung gemacht. Das heißt, also mal ohne es zu merken, springt man halt im Text weiter und die Kollegen stehen dann da und sagen, hallo, das und das hätten wir noch nicht gesagt. Die waren aber höchst professionell, haben das dann alles später eingefädelt, also die Informationen gab es trotzdem. Ich habe allerdings mit einem Kollegen was erlebt, mit dem geliebten Beppo Brehm im Volkstheater. Der Gewissenswurm haben wir da gespielt von Anselm Gruber. Mhm. Und der Beppo ist so sehr. Und wir haben versucht, ihm zu helfen und haben geflüstert und geflüstert. Und dann ist er vorne an die Rampe und hat den Kasten der Soufflöse reingerufen. Red halt lauter, Mädel. Ja, also.
0: Der hochverehrte Beppo Brehm, der überhaupt den ersten Werbespot in der bayerischen Rundfunkwerbung gesprochen hat. Beppo Brehm, das waren für mich
1: Priel
0: so die
1: oder
0: Helden.
1: Persil oder was war das?
0: Persil, ja. Das waren so die Helden unseres Fernseherlebnisses. Und mit denen hast du dann gespielt und hast einen Komödienstadel zum Beispiel gemacht. Ja. Aber erst spielen wir einen Ausschnitt aus Opern auf Bayerisch, damit unsere Hörerinnen und Hörer auch...
1: Was sie alles hat. Wie lange bist du im Archiv rumgekrochen?
0: Das ist jetzt digital. Wir kennen es noch mit Karteikarten, wo man verzweifelt. Also das war immer was. Frühdienst mit Gustl Weishappel. Und der hat gesagt, er möchte gerne die Musik. Dann ist er vom 7. Stock ins 6. hat in einem Karteikasten gewühlt. Da dachte ich, ich habe gedacht, ich bin zu blöd, in Karteikästen zu wühlen. Das war eine riesige
1: Dinge.
0: Schau mal, da stehen auch noch welche. Und das sind die Karteikästen mit der Volksmusik.
1: Ah.
0: Schauen wir da noch einmal. Da steht hinten sogar der Titelanfang. Ein
1: Schatzkästchen. Stehen auch noch welche, da wissen jetzt unsere Hörer nicht. Also es ist ein großer Schrank mit vielen Schubladen. 1, 2, 3, 4, 6, 27 Schubladen, 28 Schubladen.
0: Jetzt übertreibt es aber.
1: Okay, 26.
0: Ich sehe es nicht. Wir spielen jetzt einen Ausschnitt aus Opern auf Bayerisch.
2: Der Barbier von Sevilla.
3: Oder der Bader von Ruperting.
2: Frei nach der Oper von Giacchino Rossini.

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0: Ist auch schon ein paar Tage her, das war noch das alte Orchester, aber schön zu hören. Hm?
1: Und das kannst du eigentlich noch ganz normal in die Oper gehen oder hörst du eure bayerische Version drauf, wie ihr es erzählst, der Michael Lerchenberg, der Gerd Anhoff und du?
0: Ja, ich kann es schon, aber toll ist natürlich die musikalischen Zitate, weil die kommen ja alle vor, in dieser oder in irgendeiner anderen Oper. Das ist schon immer lustig.
1: Und es amüsieren sich auch Leute, die noch ganz selten in die Oper gehen, weil es einfach ein großer Spaß ist. Drei große Künstler auf der Bühne mit ausgefallener Musik und wirklich Zusammenfassungen von Opern, die manchmal etwas unverständlich sind. Mir hat mal eine Opernsängerin gesagt, am Schluss stirbt halt Otto. Genau. Aber bei euch ist sogar das lustig.
0: Das hoffe ich.
1: Also am 31. Oktober in Günzburg. Opern auf Bayerisch.
0: Carmen, Zauberflöte, Holländer.
1: Wunderbar.
0: Am 8.11. sind wir in Fürth, da waren wir auch noch nicht. Ein schönes Theater. Zauberflöte, Holländer, Faust mit Helmut Schleich auch wieder. Und dann heuer auch noch im Prinzregententheater am 15.11. mit mir. Die Monika kommt dann ein bisschen später. Und das ist Rigoletto und Turandot. Ach, Wahnsinn, gell? Wir haben ungefähr 25 Opern im Repertoire. Und je nachdem, wo wir schon öfter waren oder zum ersten Mal sind, wird halt dann zusammengestellt von unserem Impresario, was wir da zum Besten geben.
1: Ein großes Vergnügen,
0: ja,
1: auf jeden
0: es.
1: Fall. Wir spielen Musik und dann habe ich noch ein paar kleine Archivschmankerl. Und dann kommen wir auf deine Fernsehrollen. Halt, und über den Ludwig Schmidt-Will, die müssen wir noch reden, unbedingt. Und über Comedian-Stadl.
0: Ich war doch ganz schön fleißig. Es gibt ganz schön viel zum Sagen.
1: Du bist fleißig. Du bist auch super vorbereitet immer. Pünktlichst wie alle Künstler.
0: Mit ja, der Conny
1: Glocker, ich
0: sag's
1: einer, wenn man sich verabredet, man schafft es nie als Erster da zu sein. Ich glaube, da musst du eine Stunde eher da sein. Und dann steht schon irgendwo ums Eck.
0: Ja, aber das kommt halt auch vom Radio. Weil wenn man nicht da ist, wenn die Sendung angeht, dann kommt halt nichts raus. Mhm. Und drum.
1: Da bin ich
0: lieber,
1: auch pünktlich.
0: Lieber so, dass man zur Not den 7. Stock auch noch zu Fuß schaffen würde, wenn der Lift nicht geht.
1: Was auch schon passiert ist.
0: Mir nicht, Gott sei Dank. Dir? Schon passiert?
1: Nein, ich fahre selten Lift, ich gehe zu.
0: Ja,
1: gut. Gut, im 18. Stock jetzt vielleicht nicht. Lustig ist aber auch, wie wir uns kennengelernt haben, das geht ja allen in großen Firmen so, das kennen Sie sicher auch, hochverehrtes Publikum, wenn ich das so sagen darf. Wenn man wo arbeitet, sagt jeder, da kenne ich auch jemand. Und nach ein paar Mal sagt man, ja. Und dann haben uns gemeinsame Freunde aus Garmisch gesagt, kennst du die Conny Glocker? Nein. Und die Conny, dich hat man gefragt, kennst du die Hermine Kaiser? Nein. Und ich habe immer gedacht, wir haben ja damals noch eine griechische Redaktion gehabt und eine italienische Redaktion. Und du mit deinen braunen Augen und deinen braunen Haaren, habe ich mir gedacht, vom Sehen haben wir uns ja alle kennt, bis wir uns dann kennengelernt haben, habe ich mir gedacht, die ist von den Italienern. Und dann haben wir uns auf dem gemeinsamen Fest kennengelernt. Du bist das. Und das ist jetzt auch schon weit über 30 Jahre her und seitdem.
0: Nicht am Lift. Ich habe gedacht, am Lift haben wir uns kennengelernt.
1: Nicht Skilift?
0: Nein, hier im Haus am Lift. Also bin ich die Mini Kaiser. Das die du bist das. Auf dem Fest war
1: auf das. Auf dem Fest war das. Ich weiß jetzt nicht mehr bei wem. Aber es haben wir gesagt, du bist, wir kennen uns ja. Wunderbar. Musik.
0: Jetzt habe ich gemeint, du bist unsympathisch. Bist ja gar nicht.

0: sich in unser Archiv, das jetzt ein digitales Archiv, zu begeben, macht so einen Spaß, da sitzt sie manchmal nachts noch dran. Das kann man vom Laptop auch ausmachen. Und es macht so eine Freude, in Sendungen des Bayerischen Rundfunks reinzuhören. Wir sind ja alle mit dem Radio aufgewachsen, viele von Ihnen ja auch. Und wenn man sich dann so erinnert, ich bin ja eh so nostalgisch immer, das ist so schön. Und da habe ich zum Beispiel was gefunden, das kennst du, weil du mitgemacht hast. Bayerisch Herz, kannst dich an die Sendung erinnern.
1: Ja. Lang her.
0: Hör mal rein.
2: Eines aber haben männliche und weibliche Schnarcher gemeinsam. Sie bestreiten es beide. Es werden eine Unmenge von Schnarchgeräuschen und Arten registriert. Denn gerade hier gilt das Sprichwort, dass es nicht immer das Gleiche ist, wenn zwei dasselbe tun. So gibt es zum Beispiel den sanften Pfaucher, der nur bescheiden vor sich hinbläst, wie wenn ihm die Traumsuppe zu heiß wäre. Etwas gesteigert hört sich das dann schon an, wie bei einem Samowar oder einem kleinen Geysir im Yellowstone Park. Die nächste Sorte spielt im Schlaf Vorortslokomotive und pfeift auch noch an jeder Kreuzung, Unterführung und Schranke. Und so ein Zügle liegt in 8 Stunden doch eine ganz schöne Strecke zurück.
0: Die Regie Conny Glocker hat gesagt, hör auf. Kannst dich selber nicht mehr hören.
1: Nein, ich kann das auch nicht, weiß ich gar nicht mehr.
0: Aber es ist archiviert, das
1: ja,
0: ist doch herrlich.
1: Ja, das war eine Magazinsendung, Nachmittagssendung. Und das war halt auch, mir wurde die Ehre zuteil, diese Glosse, dieses Geschichte vorlesen zu dürfen. Ja?
0: Dann habe ich noch einen Ausschnitt, weil du hast auch viele Jahre lang frühe Frühdienste gemacht und die Leute ins Gebirg begleitet.
1: Ja, das Rucksackradio.
0: Und das war ja, ich mag ja das Wort Kult nicht so gerne, aber das ist ja die Kultsendung für alle, die morgens am Samstagmorgen.
1: Chef Ernst Vogt, ganz tolle Kollegen, die alle in die Berge gegangen sind, in hohe und in niedere Berge. Und von dort Beiträge mitgebracht haben. Und ich hatte die Ehre, das ein- oder zweimal im Monat moderieren zu dürfen.
0: Aber dich zieht es ja privat auch ins Gebirg. Du bist ja eine unglaubliche Skifahrerin, eine begeisterte Radlfahrerin und du kraxelst auch und wanderst auch.
1: Also kraxeln nimmer. Aber wenn man in Garmisch-Partenkirchen geboren ist, dann bleibt es nicht aus. Da wird man nicht so wie du eher zur Badenixe, sondern man geht halt
0: planschen,
1: Berge rauf und runter.
0: Ich bin begeisterte Planscherin. Aber ich habe jetzt Wanderschuh, gell? So ist es noch nicht.
1: Zeit ist one.
0: Ja. Allerdings noch unbenutzt. Vor meiner ersten Wanderung habe ich einen kleinen Zeh gebrochen. Dann ist das auch wieder ausgefallen. Aber das können wir nachholen. Aber jetzt habe ich noch was gefunden, wo wir beide jetzt auch nasse Augen kriegen würden. Einer, der uns beide, den wir beide geliebt haben, den die Hörer geliebt haben, der Beheimat gegründet hat und moderiert hat und gemacht hat. Das kann ich eh kaum noch sprechen. Der Stefan Brübers, mit dem hast du auch viele, viele Sendungen gemacht. Und jetzt
1: in der Bergsteier-Redaktion hauptsächlich noch. Da haben wir angefangen zusammen, ja.
0: Habe ich einen kleinen Ausschnitt gefunden.
3: Normal ist mir eigentlich das Mittelhohe am liebsten. Also ich gehe gerne auf den Kramer, ich gehe sehr gerne auf den Wank oder aufs Kreuzeck. Und die ganz hohen, die felsigen, die sind mir immer ein bisschen ungeheuer gewesen.
4: Conny Glocker, Herrschaften, bringt nicht nur Bayern 1 Hörerinnen und Hörer ins Gebirge, es ist auch umgekehrt. Der Bayern 1 Sommerreise sei Dank und dem Denksepp seines Zeichens Werdenfelser Bergführer durftest du in diesem Herbst deinen Traumberg endlich von oben sehen. Große Gefühle.
3: Ja, mein Traumberg ist die Alpspitze, weil für mich ist die Alpspitze im Wettersteingebirge wirklich der markanteste, der schönste Berg, der mit der schönen Spitze, und ich träume wirklich seit Jahrzehnten, kann man fast sagen, davon, einmal da oben auf dieser Spitze stehen zu dürfen.
4: Und dann kam der Denksepp.
3: Ja, dann kam die Bayern 1 Sommerreise, Garmisch-Partenkirchen, und ich habe genau dieses wieder mal auf der Bühne vor mich hingekräht, dass ich so gerne mal auf diesem Berg sein möchte. Und am nächsten Tag habe ich dann einen Zettel in meinem Briefkasten gefunden, in Fahrhand, dass es ihm eine Ehre wäre, wenn er mich da hinaufbringen dürfte. Da hat er noch nicht gewusst, was auf ihn zukommt.
4: Seid's aufgekommen?
3: Ja.
0: Habe die Ehre, und Stefan Frühbeis, wenn uns zwei jetzt auf seiner Bärheimat-Wolke zuhören könnt, hätte die höchste Freude. Das ist ein Chef, der nach der Sendung immer angerufen und hat gesagt, schön war's, Dankeschön für die Arbeit. Und es ist wunderbar gewesen, mit ihm zusammenzuarbeiten, Conny, gell? Aber ja. Jetzt können wir nicht drüber reden, weil es uns beiden wehtut, dass er nicht mehr bei uns ist. Jetzt spielen wir einfach.

0: Ein großer bayerischer Schauspieler, der das R ungefähr fünfmal so gerollt hat wie wir beide, ist für dich ja auch ganz wichtig in deinem Leben gewesen, Ludwig Schmidt-Wildi. Und über den hast du, glaube ich, sogar deine Abschlussarbeit,
1: meine Magisterarbeit geschrieben.
0: In Theaterwissenschaft.
1: In Theaterwissenschaft, was wirklich toll war, weil ich so ein praktisches Thema machen durfte. Und ich habe ihn kennengelernt daraufhin und war bei ihm in seinem Haus am Irschenberg und habe mit ihm drüber gesprochen, wie er damals in Landshut und in Kaiserslautern und wo er überall gespielt hat als Theaterdirektor und als Schauspieler. Und der hat sich, mir hat er immer gesagt, ich habe mir die Schnauze nicht frisieren lassen können. Auch die Granden sind bei mir aus München-Schwabing gekommen, also in den Räubern oder so. Das war halt alles, ja. War eine andere Zeit, aber ich habe mich sehr gefreut, ihn dadurch noch ein bisschen näher kennenlernen zu dürfen, eben weil ich die Arbeit gemacht habe. Leider hat er das nimmer erlebt. Er ist 1982 gestorben und fertig war ich mit der Arbeit 84, glaube ich. Ich hätte es ihm gerne noch präsentiert, weil er hat nie daran geglaubt, dass das wirklich eine wissenschaftliche Arbeit über ihn, braucht es das?
0: Aber du hast eine wunderbare Stundensendung über Ludwig Schmidt-Wildi gemacht, da machen wir jetzt auch noch rein.
2: Ludwig Schmidt-Wildi konnte es verschmerzen, denn seit 1953 war er wieder in seinem alten Metier tätig. Als Autor, Sprecher, Darsteller sowie als künstlerischer Leiter des Platzl, dieser Oase bayerischer Gemütlichkeit im Herzen der Weltstadt mit Herz. Ursprünglich nur als Ersatzmann und Nothelfer engagiert, nahm Ludwig Schmidt-Wildi diese Aufgabe genauso lang wahr, nämlich 22 Jahre, wie sein bekanntester Vorgänger Ferdinand Weisheitinger, der Weißferdl.
3: Der Weißferdl war ihm der Weißferdl. Und wenn er raus ist, hat er alles gestimmt. Es war aber kein Weißferdl mehr da. Dann haben sie auch die bei der Übernahme so schwer getan. Dann war es ja 3 Jahre lang geschlossen, weil die Leute gesagt haben, kein Weißferdl haben wir nicht mehr. Also ist nichts im Platzl. Bis wir dann mit viel Mühe und Arbeit, wir haben sehr gute Pionierarbeit geleistet die ersten Jahre, bis wir wieder alle Leute gehabt haben, bis wir Platzl wieder den Ruf gegeben haben, den es immer schon hatte.
2: Im Platzl inszenierte Ludwig Schmidt-Wildi mehr als 200 Einakter, Sketche und Komödien. Er war Intendant, Programmdirektor, Leiter des Betriebsbüros, Hausautor, Schauspiellehrer und Oberspielleiter in einer Person.

0: Das Herz vom Bayernlandl wird in Münchner Stadt oft genannt. Sie hat viele schöne Platzerl, die nicht jeder kennt. Doch eins, das kennt ja jeder gewiss und kehrt auch gern dort zu, weil das das Münchner Platzerl ist und da geht's bayerisch zu.
1: Eine Stundensendung über Ludwig Schmidt-Wildi von Conny Glocker.
2: Und zum Hundertsten habe ich es, glaube ich, gemacht, ja. Mhm.
1: Und du hast noch ein besonderes Erbstück von ihm.
2: Ja, zum einen habe ich einen Hut, seinen, den Hut, den er ständig aufgehabt hat und der auch auf dem Cover eines seiner Bücher drauf ist, so ein dunkelbraunen Filzhut.
1: Den setzt er auf?
2: Den setze ich mal mehr auf, jawohl. Und dann hat er ja, sein Vater war Bildhauer und er hat den kleinen Ludwig, als der kleine Ludwig 5 oder 6 Jahre war, als Modell genommen. Der Vater hat den Auftrag gekriegt, das Münchner Kindl auf dem neuen Rathausturm zu gestalten. Und da steht ein, wenn du mal schaust, ganz oben eine Figur, ein Münchner Kindl mit ausgebreiteten Armen.
1: Das war ganz oben.
2: Ganz oben und das ist Vorbild Ludwig Schmidt-Wildi. Und ich wohne da in der Gegend und als ich da vor vielen Jahren eingezogen bin und zum Schlafzimmerfenster hinausgeschaut habe, habe ich mir gedacht, das darf jetzt nicht wahr sein. Jetzt schaut mir der Schmidt-Wildi ins Schlafzimmer rein.
1: Jetzt schau mal, da
2: ja, toll.
1: Gänsehaut.
2: Wirklich, und darum denke ich
1: schön, sehr
2: oft immer noch an ihn. Und ich hoffe, er wird nicht vergessen.
1: Also, jetzt im Moment sowieso nicht. Das ist wirklich so schön, diese Stimme auch wieder zu hören. Diese unverkennbaren Stimmen, das ist wirklich, die bayerischen Schauspieler sind schon was ganz Besonderes. Aber mit Ludwig Schmidt-Wildi hast du nie beim Komödienstand gespielt. Na, da war er schon verstorben.
2: Nie zusammen. Ja. Na, es hätte sich, glaube ich, gerade so ausgehen können. Aber wir sind nie zusammen engagiert worden. Nein.
1: Komödienstadl hast du auch die Ehre und Freude gehabt, mitspielen zu dürfen. Da habe ich jetzt leider keinen Ausschnitt, aber du kannst uns ja erzählen, ich war einmal bei einer Aufführung dabei, da hast du sogar einen Bauchtanz aufgeführt.
2: Oh ja, das war eine meiner großartigsten Leistungen, Bauchtanzen. Im höheren Alter schon, naja, gut.
1: Aber Komödienstadl durften wir als Kinder immer im Fernsehen anschauen. Da hat mir unser Vater gesagt, Komödienstadl.
2: Schauen wir miteinander.
1: Hast du Glück gehabt, du bist im Theater.
2: Ja. War mir auch eine Ehre. Also ich glaube, ich habe insgesamt 7 oder 8 machen dürfen und gleich nach der Schauspielschule einen. Und da habe ich zum Beispiel die Brigitte Wallbrunn kennengelernt, die ich jetzt bei unter anderem bei der Horm ist daheim, weil da spielt sie seit 2007 eine durchgehende Rolle. Wunderbar. Da haben wir uns kennengelernt und lieben gelernt und freuen uns immer, wenn wir zusammen was machen. Sonst Komödienstadl, ja, gibt es ja leider nicht mehr. Weil das Schöne war, dass in den Volksstücken, in den bayerischen Volksstücken hin und wieder auch noch alte Schachteln vorkommen. Also sowas, was ich jetzt dann wäre oder bin, aktuell bin und vielleicht auch hin und wieder sogar noch eine Rolle kriegen tät. Aber gibt es nicht mehr.
1: Aber das ist mir jetzt schon auch aufgefallen, dass Schauspieler über 60 immer noch den tollen Typen spielen können, der
2: mit 75 noch Liebhaber, logisch.
1: Und für Frauen schaut es schlecht aus.
2: Da ist man ab 50 ein bisschen raus aus dem Geschäft. Ja.
1: Welche Rolle, nämlich von einer Frau über 70, du bei der Horme ist der Hormsprint, darfst darüber unterhalten wir uns nach der nächsten Musik. Habe ich es richtig angesagt?
2: Wunderbar.
1: Darfst du es gern? Ja, gell?
2: Na, freilich darf ich gern. Ah, ich beneide dich, Hermine.
1: Ja. Ich mich auch.

0: Eine strahlende Elvira Büchler sehen Sie bei uns, wenn Sie auf die Website gehen, auf brheimat.de. Das ist die Conny in ihrer Rolle. Wen strahlst du denn da so an?
1: Den Hauptdarsteller, den Brunner Josef, gespielt von Michael Vogtmann, den strahle ich da so an.
0: Und mit dem hast du eine Gspusi?
1: Dienstlich. Das darf ich ja nicht sagen.
0: Ach so, gut. Nein. Also du strahlst den Hauptdarsteller an, aber von der Rolle der Elvira darf das sein.
1: Ja, das ist eine Dame, die kommt, die fällt einfach vom Himmel. Die ist eine Nachbarin aus einem Nachbarort und die kommt zu einem Adventscafé, den die Brunner Leute veranstalten. Und da ist sie da und da trifft sie den Brunner Josef, der lange Zeit nicht in Lansing war. Und jetzt ist er wieder da und dann. Und dann. Drei Folgen.
0: Ui.
1: Mhm. Und es ist wirklich eine zauberhafte Rolle. Die ist ganz, ganz entzückend.
0: Und du darfst eine Frau über 70 spielen, die keine alte Frau ist, sondern wie man halt heutzutage als Frau über 70 sein darf. Man kann sportlich und fröhlich sein und ist kein altes Weiberl.
1: Also das freut mich mittlerweile schon. Früher habe ich mir immer gedacht, wenn der irgendwie in Klammern gestanden ist, 55 und ich war gerade mal 48, habe ich mir gedacht, hallo, sehe ich wirklich schon so aus? Oder? Wobei das alles immer ein bisschen relativ ist, diese Altersangaben in den Drehbüchern. Und diesmal habe ich mir gedacht, da steht 73 drin, Klammer auf, Klammer zu, bin ich noch nicht, wunderbar, her mit der Rolle. Und zumal es ja auch so ist, dass ich diesen Darsteller, den Michael Vogtmann, mit dem war ich auf der Schauspielschule, mit dem habe ich dann einen Film gedreht für den BR, den Glockenkrieg, von Alois Johannes Lippel. Und dann die Brigitte Wallbrunn, die auch die Hauptfrau, Hauptdarstellerin von Anfang an ist, mit der war ich auf der Luisenburg, habe meinen ersten Komödienstadel mit ihr gemacht. Also es war schon auch so ein bisschen wieder so ein Wiedersehen-Treffen.
0: Aber das ist doch schön, dass du jetzt eine Rolle hast mit all denen, mit, wo ihr jung geschaut habt, dass ihr irgendwo Engagement kriegt und jetzt seid ihr alle bekannte bayerische Schauspieler und spielt miteinander.
1: Ja, große Freude, ein großes Hallo, mein Schön, dass du auch da bist und so. Ja, toll, ja,
0: das ist macht Spaß. Eine Auszeichnung. Ja. Was dein April-Scherz war, wie wir die erste Stunde schon gesagt haben. Ich bin wieder daheim, ist daheim mit, jetzt spielst du richtig mit.
1: Also wie das weitergeht und was daraus wird aus den beiden, das muss man halt sich selber anschauen. Die Folgen laufen am 26. November, dann Cliffhanger, Wochenende. Am 30. November geht's weiter und am 1.12. bin ich dann, sage ich nicht was.
0: Das ist aber
1: immer
0: spannend.
1: Noch dabei.
0: Charmant. Das ergibt sich ja oft wie im richtigen Leben. Ja. Wie auch in deinem Leben. Aber das ist ja das Interessante jetzt, dass man sich ja zum Beispiel Folgen geballt dann in unserer tollen Mediathek anschauen kann. Weil ich habe das immer als Kind nicht ausgehalten, wenn so ein Adventsvierteiler war und so. Jetzt muss ich bis nächsten Sonntag warten, bis der zweite Teil vom Seewolf kommt oder von 2 Jahre Ferien. Und dann kommt wieder irgendjemand zu Besuch und dann darf man den Fernseher nicht anmachen. Das ist ja nicht so wie heutzutage, wo es wurscht ist. Sondern, dass man, wenn Besuch da war, hat man die Glotze doch nicht angemacht, selbst wenn man in irgendeinem versteckten Wohnzimmer war.
1: Ja, das ist so klasse, dass man das wirklich
0: weil das darf jetzt nicht aushalten, wenn ich dich anschaue. Ich möchte es schon am Stück anschauen, was daraus wird. Jedenfalls bist du eine fesche Frau.
1: Ja, da haben sich also Kostüm und Maske viel Mühe gegeben,
0: Was meinst du, woran das eigentlich liegt, dass Frauen über 65 so wenig interessante Rollen kriegen? Dass es immer noch das Klischee im Hinterkopf ist, dann ist man alt.
1: Ehrlich gesagt, ich weiß das nicht. Das weiß ich nicht. Und wenn, dann ist auch immer noch so, man hätte halt gern jemand, der graue Haare hat und ein bisschen beleibter ist. Also mit beleibt könnte ich dienen.
0: Nein.
1: Graue Haare, ich habe kein einziges graues Haar, selbstverständlich.
0: Friseur,
1: ich weiß es wirklich nicht. Ich finde es einfach schade, dass wir so selten stattfinden. Wie gesagt, Männer in jedem Alter, die werden immer schöner, immer attraktiver, immer beeindruckender.
0: Ich war noch nie in Lansing, aber da war jetzt gerade Besuchertag und da waren, glaube ich, mehr Besucher als der Ort. Der Ort Einwohner hat, das ist ja kein echter Ort, er ist ja gebaut worden für die Dreharbeiten, war ja nicht absehbar, dass das eine großartige Endlosserie werden würde. Wie ist denn der Ort Lansing selber? Und ist da viel Kulisse? Oder?
1: Ja, alles Kulisse. Mhm. Da ist alles Kulisse, alles ist gebaut. Also die Apotheke und der Gemeindesaal und die Kirche außen und innen. Also alles dort wirklich hingestellt. Im Studio gibt es die Innen, also Innenräume auch vom Gasthaus. Draußen steht dann irgendwo Gasthaus außen aufgebaut. Alles sehr, ach, das ist schon toll. Also wenn man da dort nicht sagt, ja stimmt, so schaut es aus. Genau wie im Fernsehen. Sogar ich habe das gesagt. Ja.
0: Aber dann ist ja fast so eine Mischung wie Theaterspielen, wenn das so Außenproduktionen sind, dass du sagst, du stehst ja wie auf der Bühne. Weil bei Fernsehdreharbeiten, du hast ja gerade erst bei Frühling mitgespielt, da wird halt da gedreht in Ort, also in Häusern oder in Lokalen.
1: Ja, es ist schon Fernsehen. Es ist schon Fernsehen. Und halt auch ein bisschen anspruchsvoller, eben weil zwei Kameras sind.
0: Gibt's da auch dieser Rotlichteffekt, so ping, jetzt geht's los?
1: Und bitte heißt es. Und bitte.
0: Und gibt's diese Klappe?
1: Natürlich. Und du spielst so lange, du spielst einfach immer weiter, bis der Regisseur sagt, danke. Und wenn er das nicht sagt und du hörst vorher auf, dann ist natürlich schon ein großer Fehler. Weil vielleicht hat er ja irgendwas anderes weiter drehen lassen. Und der Schauspieler hört dann auf. Aber das macht keiner. Kein Profi hört vorher auf.
0: Du hast ja beim Hörfunk immer Manuskript gehabt. Und auch wenn man hier moderiert, hat man immer noch die Möglichkeit, dass man die Musik spielt, wenn man mal nichts sagt.
1: Spickt.
0: Und wenn man jetzt so eine Fernsehrolle hat, wie bereitest du dich davor? Weil auswendig
1: lernen
0: ist schon ganz schön viel.
1: Lernen. Und da hat mir der Schmidt-Wilde schon früh beigebracht, da musst was tun dabei. Da musst du rumgehen oder musst du das Säuber putzen. Und ich sage, ich habe aber kein Säuber, habe ich damals auch nicht gehabt. Oder draußen beim Spazierengehen musst du immer was tun. Also in der Tat fällt es schon ein bisschen schwerer, Text zu lernen, aber geht schon noch. Und man sollte auch, wenn man bei daheim ist, seinen Text hundertprozentig können. Weil da zu schwächeln als Schauspieler,

0: So manches haben wir gemeinsam, Conny, im Lauf der vielen Jahre, die wir uns jetzt schon kennen. Zum Beispiel eine große Verehrung für den Schriftsteller Erich Kästner, ja, den wir wahrscheinlich beide durch die Kinderbücher erst kennengelernt haben. Dann haben wir uns mit der Lyrik beschäftigt und mit seinem großen Werk, mit seinem Leben. Und da hast du mit der wunderbaren Susi Brandl, Susanne Brandl, einen Erich Kästner-Abend gestaltet.
1: Ja, das ist ein, heißt Und Sonntag regnet sowieso, und es ist quasi eine Hommage an einerseits Erich Kästner und andererseits seinen Komponisten Edmund Nick. Und die beiden werden von uns anständig gewürdigt. Da gibt's auch, also es gibt Lieder, es gibt Texte, es gibt, wir haben ein bisschen Hintergrundwissen, weil die Tochter von Edmund Nick, des Komponisten, die lebt nämlich noch, die ist 100 geworden heuer und lebt in München, und die hat uns viel aus dem Nähkästli erzählt.
0: Und sie ist eine berühmte Lyrikerin, ja, die auch einen großen Preis bekommen hat im letzten Jahr.
1: Und jetzt haben wir die Ehre mit unserem endlich fertigen Programm, war eine große Freude daran zu arbeiten, jetzt über ein Jahr, mit drei Musikern, Geige Ludwig Hahn, Gitarre Norbert Bürger und am Klavier ist Anton Waas, aufzutreten. Und zwar los geht's bald in der Pasinger Fabrik am 30. Oktober. Und im nächsten Jahr, im Februar, sind wir dann in der Komödie im Bayerischen Hof. Große Freude.
0: Und wie heißt das Programm noch? Sonntags regnet.
1: Und Sonntag regnet sowieso, ist natürlich ein Kästner-Zitat, klar.
0: Und ihr habt viel Freude daran gehabt. Jetzt haben jetzt einige Hörerinnen und Hörer geschrieben, wie schön die Conny Glocker mal wieder zu hören.
1: Ehrlich? Ja. Oh, ich bleib da, Mai, ihr seid nicht.
2: Wir
1: danke.
2: Wir bleiben einfach beide da.
1: Das war mir aber auch eine große Freude.
0: Aber du hast
1: Freude,
0: auch, man kann dich aber auch noch hören bei Weihnachtslesungen.
1: Ja, wie immer. Weihnachtslesungen,
0: das machst du seit vielen
1: Jahren. Ja, mit großer Leidenschaft. Das ist jetzt heutzutage auch nicht so leicht, da Texte zu finden,
0: die
1: positiv sind, die heiter sind und die nicht alle kennen. Genau, aber das mache ich wirklich nach wie vor gern. Ja, ich höre nicht auf. Meine Energie reicht schon noch für ganz viel. Also ich könnte auch noch ein bisschen mehr machen. Aber ist auch gut.
0: Aber das ist doch das Schöne an deinem Beruf, dass man dann nicht in Ruhestand geht, auch wenn du jetzt hier beim Bayerischen Rundfunk aufgehört hast, dass man einfach weitermachen darf. Nicht kann, sondern darf.
1: Darf, absolut darf, ja. Ich habe mir früher schon gedacht, in dem Beruf, jetzt als Schauspieler, kann man arbeiten, bis man umfällt eigentlich. Wenn man was kriegt zum Arbeiten.
0: Was darf ich dir dann wünschen?
1: Frohe Weihnachten. Ach so,
0: dass so weitergeht.
1: Ja, dass so weitergeht. Ich bin gesund, ich bin fröhlich, ich habe tolle Freunde, eine nette Familie, ich habe Lust, was zu machen.

0: habe Spaß, Freude, Power. Ja.
1: Und ich habe Spaß und Freude gehabt und unsere Hörerinnen und Hörer hoffentlich auch, dass man dich mal wieder im Radio gehört hat und dass wir zwei noch miteinander geratscht haben.
0: Es war mir eine große Ehre. Vielen Dank.
1: Mir auch. Vielen Dank.

Das war Habe die Ehre vom Freitagvormittag. Herr Mini-Kaiser sagt Dankeschön fürs Zuhören und bitteschön weiterhören mit Tom Fiebig nach die 12 Uhr Nachrichten mit Heimat aktuell. Und ich wünsche Ihnen ein schönes Wochenende. Für Gott.

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1: Um 12 Uhr mit Anna Greiter. Sie stand nicht auf der Liste der Favoriten. Navanitham Pillay hat den Friedensnobelpreis in diesem Jahr bekommen. Das Komitee in Oslo ehrt die Juristin aus Südafrika damit für ihren Einsatz für Frieden und Völkerrecht. Die 85-jährige Pillay war in ihrer Laufbahn Richterin am Internationalen Strafgerichtshof und UN-Menschenrechtskommissarin.
2: Mit ihrem Mut und ihrer Integrität habe sie den Weg zu einer umfassenden globalen Rechtsordnung geebnet und dazu beigetragen, dass Kriegsverbrechen, Verbrechen gegen die Menschlichkeit und Völkermord verfolgt werden, so die Begründung weiter. Das Nobelkomitee machte deutlich, dass es seine Entscheidung als Stärkung des Völkerrechts sieht. Dieses sei in einer Zeit existenzieller Herausforderungen nicht nur mehr eine Ergänzung zu Frieden und Sicherheit, es sei die Grundlage für eine friedliche Welt. Aus Stockholm, Christian Stichler.
1: Einen Tag nach der tödlichen Waffenkontrolle in Berngau im Landkreis Neumarkt hat Bayerns Innenminister Herrmann neue Details bekannt gegeben. So sei der mutmaßliche Schütze ersten Erkenntnissen zufolge nicht polizeilich bekannt gewesen.
3: Es gibt auch bei Staatsschutz und Verfassungsschutz nach gegenwärtigem Stand keine Erkenntnis über den Täter, sodass auch nach gegenwärtigem Stand wir keinerlei Anzeichen für eine extremistische Gesinnung in welche Richtung auch immer haben. Es wird aber natürlich gegenwärtig in alle Richtungen weiter überprüft, gesucht.
1: Auch das Motiv des Mannes sei noch völlig unklar. Hier solle die Vernehmung Klarheit bringen, so Herrmann weiter. Der 60-Jährige hatte gestern zwei Mitarbeiter des Landratamtes bei einer routinemäßigen, aber unangekündigten Waffenkontrolle erschossen. Er selbst wurde bei dem anschließenden Polizeieinsatz schwer verletzt. Ein Führerschein der Klasse B kostet in Deutschland im Schnitt 3.400 Euro. Die Bundesregierung will die Kosten durch eine Reform senken, im besten Fall um bis zu 1.000 Euro pro Fahrschüler. Das hat Verkehrsminister Bilger heute in Aussicht gestellt. Möglich werden soll das durch mehr digitalen Unterricht, einen ausgedünnten Fragenkatalog, weniger vorgeschriebene Sonderfahrten und weniger Bürokratie. In Deutschland haben die Unternehmensinsolvenzen einen neuen Höchststand erreicht. Seit 13 Jahren sind nicht mehr so viele Firmenpleiten in einem Monat verzeichnet worden wie in diesem Juli. Da waren es laut Statistischem Bundesamt rund 2.400, so viele wie zuletzt 2013. Besonders betroffen sind die Bereiche Verkehr, Logistik, Gastgewerbe und Bau. Der Edelborsdorfer gilt als die älteste Apfelsorte in Deutschland. Sie ist besonders widerstandsfähig gegen Krankheiten, war aber lange Zeit aus Gärten und Streuobstwiesen verschwunden. Jetzt haben Obstforscher den Edelborsdorfer wiedergefunden bei einer Sortenerfassung im Landkreis Bamberg. Ziel der Aktion war, so die Regierung von Oberfranken, alte Streuobstsorten wieder in die Landschaft zurückzubringen und zu vermehren. Das Wetter in Bayern. Am Nachmittag im Norden überwiegend bewölkt, später auch Regen. Im Süden häufig sonnig, gegen Abend bewölkt, aber noch trocken. Höchstwerte 9 bis 17 Grad. In der Nacht meist bewölkt, gebietsweise Regen, Tiefstwerte 11 bis 6 Grad. Am Wochenende unbeständig mit Sonne, Wolken und Regen. Am Montag nach Frühnebel teils sonnig, teils bewölkt und meist trocken. Temperaturen ähnlich wie heute. Es ist jetzt 12.04 Uhr. Und hier die Verkehrsmeldungen: A3 Passau Richtung Nürnberg zwischen Metten und Schwarzach, ein Unfall. A8 München Richtung Salzburg zwischen Rosenheim West und Rohrdorf, 4 Kilometer Stau. A8 Salzburg Richtung München zwischen Fraßdorf und Rosenheim, 5 Kilometer Stau wegen Bauarbeiten. A9 Nürnberg Richtung Berlin zwischen Bayreuth Nord und Bindlacher Berg, Behinderungen wegen einer Ölspur. Soweit die Verkehrsübersicht.
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4: Grüß Gott und willkommen zu unserem Mittagsmagazin mit aktuellen Themen aus Bayern am Freitag. Tom Viehweg ist am Mikrofon. Blumen liegen heute vor dem Landratsamt in Neumarkt in der Oberpfalz und Kondolenzbücher liegen aus. Zwei Mitarbeiter der Behörde sind ja gestern erschossen worden, als sie in der Wohnung eines Mannes in Berngau kontrollieren wollten, ob der Jäger und Sportschütze seine Waffen ordnungsgemäß aufbewahrt. Thomas Meyer, der Bürgermeister des 2.500 Einwohnerortes, ist erschüttert.
5: Wir sind regelmäßig eigentlich die sicherste Gemeinde im Bereich der Inspektion Neumarkt und man denkt an solche Dinge gar nicht und wird dann da kalt erwischt und erschlagen von diesen Dingen. Ja.
4: Über das, was bisher bekannt ist, über die dramatischen Ereignisse gestern Abend und die Festnahme des mutmaßlichen Täters, sprechen wir in wenigen Minuten mit unserer Reporterin vor Ort in der Oberpfalz.

BR Heimat aktuell am Freitagmittag um 11:06. Wir blicken, wie schon angekündigt, nach Berngau in der Oberpfalz, sprechen über den aktuellen Stand der Dinge. Bei einer Routinekontrolle sind dort zwei Behördenmitarbeiter erschossen worden des Landratsamtes in Neumarkt. Ein 60-jähriger Mann verschanzte sich daraufhin stundenlang, bevor er gefasst wurde. Dabei wurde er von der Polizei angeschossen und schwer verletzt. Er soll als Jäger und Sportschütze 10 Waffen legal besessen haben. Am Abend ist in Passau der Entertainer Habe Kerkeling ausgezeichnet worden, aber nicht mit einem Kabarettpreis, da hat er schon einige, nein, für seine Mischung aus Humor und Haltung erhielt er den Menschen in Europa Award. In München müssen sich seit Juli Mietwagenfahrdienste wie Uber am Taxitarif orientieren. Das gilt jetzt nicht mehr. Das Verwaltungsgericht München hat die entsprechende Allgemeinverfügung der Stadt München vorläufig gestoppt. Und wir sind im zweiten der Monate mit R, das heißt, die Karpfenzeit ist in vollem Gange. Trotz erschwerter Bedingungen durch niedrige Wasserstände und zu wenig Sauerstoff in den Teichen, wir waren beim Abfischen in Mittelfranken dabei. Das und mehr bei BR Heimat aktuell von jetzt bis 14:00. Ich freue mich, dass Sie Zeit für uns haben.

0: BR Heimat aktuell am Freitagmittag, 12:15. Ausnahmezustand und Betroffenheit zugleich. Seit gestern in Berngau, einem kleinen Ort im Landkreis Neumarkt in der Oberpfalz.
1: Das Dorf ist sprachlos. Also wir sind eigentlich echt ein friedliches Dorf. Wir sind eine tolle Gemeinde. Und dass jetzt sowas vor Ort passiert, ist natürlich ja, unfassbar.
2: Ich dachte mir, warum bei uns in der Nähe? Normalerweise ist das ja trotzdem weiter weg, wenn sowas passiert. Mir tun auch die Angehörigen richtig leid.
3: Man denkt sich, man ist hier am Land und es kann eigentlich nichts passieren. Und dann bekommt man so eine Nachricht. Also wir haben gerade den Ort verlassen um 14:30 und da war am Sportplatz schon alles aufgebaut für einen Ernstfall. Und man kriegt einfach Angst.
0: Heute in den frühen Morgenstunden gegen 2:30 hieß es Zugriff in Berngau. Spezialkräfte der Polizei haben den Mann überwältigt, der gestern Nachmittag in seinem Haus zwei Mitarbeiter des Landratsamts erschossen hat. Maike Vöckersberger über das, was bisher bekannt ist.
4: Auslöser war eine routinemäßige Waffenkontrolle. Zwei Beschäftigte des Landratsamts Neumarkt waren hierfür zu dem mutmaßlichen Schützen gekommen. Dann fielen Schüsse. Ein 45-jähriger Mitarbeiter starb vor dem Gebäude. Die 54-jährige Mitarbeiterin wurde später ebenfalls tot im Haus gefunden. Der 60-jährige Deutsche hatte sich in das Gebäude zurückgezogen. Die Polizei versuchte zunächst, die Lage durch Gespräche zu lösen. 150 Spezialkräfte waren bis in die Nacht vor Ort, um alles abzusichern und schlussendlich gegen 2:30 den Zugriff zu vollziehen, sagt Polizeisprecher Michael Zaschka.
5: Es bestand Kontakt mit der Polizei. Er hatte dabei auch geäußert und eingeräumt, geschossen zu haben, selbst Schusswaffen zu haben, sodass Spezialkräfte den Kontakt gehalten haben, sehr intensiv auf eine Lösung hingewirkt wurde, ohne weitere Gewalt. Schlussendlich war dann ein Zugriff ist dann erfolgt, unter Anwendung auch von Sprengmitteln.
4: Bei dem Zugriff wurde der mutmaßliche Schütze verletzt. Die Kriminalpolizei Regensburg ermittelt unter der Leitung der Staatsanwaltschaft.
0: Und die Geschehnisse vor Ort beobachtet unsere Reporterin Tanja Gorgis. Tanja, eine eigentlich ganz normale, routinemäßige Waffenkontrolle, sagt man. Wie konnte das Ganze so eskalieren?
6: Was klar ist, dass es sich um eine Routinekontrolle gehandelt hat. Der Mann soll also mehrere Waffen legal besessen haben. Und grundsätzlich kann man da sagen, dass es hier die untere Waffenbehörde der Landratsämter ist, die diese Kontrollen durchführt. Also in dem Fall eben das Landratsamt Neumarkt. Da ist es Standard, dass zwei Mitarbeiter bei dieser Kontrolle dabei sind, also auch so wie hier gestern. Bei der Kontrolle selbst wird geschaut, sind alle Waffen registriert, sind die vorschriftsmäßig gelagert, sind vielleicht Waffen dazugekommen, die noch nicht bekannt sind. Und solche Kontrollen, die können angekündigt werden, die können aber auch unangekündigt stattfinden. Wie das jetzt genau in Berngau gewesen ist, dazu wissen wir noch recht wenig. Also es gibt da noch sehr viele offene Fragen.
0: Berngau hat gut 2600 Einwohner. Die meisten kennen sich dort, könnte man sagen. Was weiß man denn über den Waffenbesitzer?
6: Zudem ist auch recht wenig bekannt zu dem Schützen. Wir wissen, dass es sich um einen 60-jährigen Deutschen handelt. Er wurde bei dem Zugriff der Polizei am Bein verletzt und wird aktuell medizinisch versorgt. Sobald er ansprechbar ist, soll er aber von der Polizei vernommen werden.
0: Zwei Mitarbeiter des Landratsamts Neumarkt, ein Mann und eine Frau, waren gestern in die Wohnung eines Mannes in Berngau im Landkreis Neumarkt gekommen, um zu kontrollieren, ob er seine Waffen ordnungsgemäß lagert. Bei dieser Kontrolle sind die beiden erschossen worden. Informationen waren das von Tanja Gorgis. Vielen Dank. Sobald es Neues gibt zu dem Fall, erfahren Sie es hier bei uns noch in dieser Sendung.

0: Das Ensemble dreimalig bei BR Heimat aktuell. Er war erst 23 und erst seit wenigen Tagen bei der Bundeswehr. Am Montag ist ein Rekrut des in Mittenwald stationierten Gebirgsjägerbataillons 233 bei der Ausbildung zunächst zusammengebrochen und kurze Zeit später im Krankenhaus gestorben. Jetzt soll der Vorfall untersucht werden.
1: Der 23-Jährige erlitt laut Bundeswehrangaben am Montag einen Schwächeanfall bei einer Sportausbildung. Er wurde zunächst durch Ausbilder erst versorgt und überwacht. Anschließend wurde der Rekrut in das örtliche Sanitätszentrum der Bundeswehr transportiert, wo er reanimationspflichtig wurde. Der Transport in das nächstgelegene Krankenhaus fand den Angaben zufolge unmittelbar darauf statt. Am Montagabend verstarb der Rekrut im Beisein seiner Familie im Krankenhaus Garmisch-Partenkirchen. BR-Informationen zufolge hatte er seinen Dienst in Mittenwald am 1. Oktober angetreten. Der Vorfall soll untersucht werden. Die Gebirgsjägerbrigade 23 ist einer Presseerklärung zufolge tief betroffen über den Tod des Soldaten. Für Angehörige und Kameraden gibt es Betreuungsangebote. Kilian Neuwert, München.

0: BR Heimat aktuell am Freitagmittag mit Tom Viehweg. Es ist 12.33 Uhr, kurz nach halb eins. Der beliebte Entertainer Harpe Kerkeling, er macht momentan Schlagzeilen. Aktuell aber nicht mit einer lustigen Sendung im Fernsehen, einem Film oder einem Buch, sondern unter anderem mit seiner Forderung nach einem Verbot der in Teilen als rechtsextremistisch eingestuften AfD. Mitten hinein in diese Debatte fiel gestern Abend eine Preisverleihung. Kerkeling wurde ausgezeichnet mit dem Menschen in Europa Award im Medienzentrum Passau. Für seinen Humor und seine Haltung. Marcel Kehrer war für uns dabei.
1: The one and only Happy Kerkeling. Ich bin ein großer Fan und auch seine politische Einstellung.
2: Ich bin auch immer schon ein Fan vom Kerkeling. Ja.
3: Kurz, super. Ich schaue ihn gerne an.
4: Ich finde das sehr faszinierende Persönlichkeit.
5: Großes Interesse an Harpe Kerkeling. Fast 500 Menschen wollen ihn an diesem Abend sehen. Und die Passauer wissen genau, dass seine Karriere in ihrer Stadt so richtig Fahrt aufgenommen hat. 1983 mit einem renommierten Kabarettpreis.
6: Scharfrichterball. Erster Sieger, ja.
5: An diesen Abend erinnert sich Harpe Kerkeling noch genau. Und an die Absage, die der damals 18-Jährige zunächst auf seine Anmeldung erhielt.
7: Na, am Westfalen, na, wirklich, da müssen sie auch anreisen und das lassen wir. Eine Woche später rief er mich wieder an und sagte, Sie, jetzt werden Sie vielleicht schauen, da ist mir einer ausgefallen. Jetzt hatten Sie ja so ein Interesse, ob Sie eventuell vielleicht mögen, so uns fehlt einer, mögen Sie einspringen. Ich sage, ja natürlich, dann springe ich ein.
5: Und er gewann das begehrte Scharfrichterbeil. Wie? Auch das verriet er an diesem Abend.
7: Die waren jetzt erstmal irritiert und weniger begeistert, bis mein lieber Ottfried Fischer. Als Präsident der Jury explodiert es vor Lachen. Da habe ich gedacht, gut, ich konzentriere mich jetzt auf diesen einzelnen Herrn.
5: Im Publikum der Menschen in Europa-Veranstaltung lauscht einer der prägenden Köpfe des Passauer Scharfrichterhauses, der Schauspieler und Kabarettist Sigi Zimmerschied. Er findet,
8: man hat ihn damals unterschätzt und hat ihn jetzt unterschätzt in der Öffentlichkeit. Jetzt äußert er sich auf einmal zu ganz relevanten, brisanten Fragen.
5: Harpe Kerkeling setzt sich seit Jahren aktiv für Demokratie, Vielfalt und den Schutz von Minderheiten ein. Neben seinen künstlerischen Verdiensten ein weiterer Grund für die Auszeichnung, erklärt Laudator Hannes Ringelstädter.
9: Du stehst immer auf, wenn Vielfalt in deinen Augen bedroht ist. Habe, werde bitte nicht müde, sichtbar zu sein.
5: Erst vergangene Woche hatte Kerkeling im Thüringer Landtag in einer Anhörung vor dem Justizausschuss für ein AfD-Verbotsverfahren plädiert. Eine Forderung, die er in Passau bekräftigt.
7: Das ist ja keine normale Partei. Sondern sie wollen tatsächlich den Parlamentarismus abschaffen.
5: Dass Harpe Kerkeling so klare Kante zeigt, imponiert dem Passauer Publikum. Er habe den Preis verdient.
4: Auf alle Fälle, weil er einfach für Demokratie und Freiheit steht.
3: Der hat eine Meinung. Er positioniert sich ja gegen diesen ganzen Rechtsradikalismus und die ganzen Tendenzen, die bei uns im Gange sind mittlerweile in Deutschland.
10: Was ich sehr wichtig finde, ist, dass er als Nachkomme gesprochen hat. Also sein Großvater war im Konzentrationslager. Und es gibt nun mal fast keine Zeitzeugen mehr, die wirklich berichten können, was während der Diktatur im Nationalsozialismus passiert ist.
5: In einer Online-Petition fordern inzwischen über 150.000 Unterzeichner, Harpe Kerkeling solle Bundespräsident werden. Ob er das anstrebt, lässt er an diesem Abend aber noch offen.

0: 12.44 Uhr ist es, kurz vor dreiviertel eins. 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Nach einem geselligen Abend, vielleicht weil man ein oder zwei Gläsle getrunken hat, schnell einen Fahrdienst von Uber oder Bolt zu rufen, um heimzukommen, das könnte in München wieder billiger werden. Denn die Landeshauptstadt hatte diese privaten Fahrdienstanbieter ja zunächst gezwungen, ihre Preise zu erhöhen, um den alteingesessenen Taxis nicht den Rang abzulaufen. Doch diese Preisvorgabe ist unzulässig. Das hat jetzt das Verwaltungsgericht München im Eilverfahren entschieden.
1: In 5 Eilbeschlüssen entschied das Gericht, dass mehrere Unternehmen sich erst einmal nicht an die festgelegten Mindestpreise halten müssen. 5,90 Euro Startpreis und 2,70 Euro pro Kilometer. 5 entsprechende Eilanträge der Unternehmen hatten damit Erfolg, darunter auch der Fahrdienstleister Bolt, dessen Nachfrage nach eigener Aussage seit der Regelung um fast die Hälfte eingebrochen ist. Das Gericht begründete seine Entscheidung damit, dass die Allgemeinverfügung voraussichtlich insgesamt rechtswidrig sei, weil sie auch für Bereiche außerhalb des Zuständigkeitsbereichs erlassen worden sei, da die Mindestpreise auch für Fahrten in das Münchner Stadtgebiet hinein und aus ihm heraus gelten. Über das Verfahren in der Hauptsache wird noch entschieden. Christoph Müller, München.

Die Familienmusik-Hour auf BR Heimat und der Helga Borische, 10 Minuten vor 1 ist es. Der vergangene Sommer in Bayern, er war sehr heiß. Der Wasserstand auch in den Teichen vielerorts zu niedrig und das Wasser selbst sauerstoffarm. Erschwerte Bedingungen also für die Karpfenteichwirte in Franken und auch in der Oberpfalz. Dennoch ist die Karpfenzeit in vollem

0: im Gange. In Triesdorf im Landkreis Ansbach etwa fischt der Bezirk Mittelfranken gerade seinen ersten Weiher ab. Mein Kollege Tobias Burkhardt war dabei.
1: Der Triesdorfer Entenweiher im Nieselregen. Stürmisches Herbstwetter geradezu ideal zum Abfischen des Weihers. Rund 250 Karpfen tummeln sich in dem trüben Gewässer, so die Schätzung von Fischwirtschaftsmeister Jürgen Balk. Gemeinsam mit seinen Kollegen zieht er das Netz immer enger, näher Richtung Ufer, so dass kein Karpfen mehr flüchten kann. Mit dem Kescher werden die Fische dann ins Wasserbassin verfrachtet, einer nach dem anderen. Dabei müsse man höchst behutsam vorgehen, sagt Jürgen Balk.
2: Wir müssen so sauber wie möglich fischen, dass so wenig wie möglich Dreck in der Wanne mit drinnen ist, weil sonst könnte die Schleimhaut verletzt werden und das wäre schlecht.
1: Jetzt sieht man die einzelnen Exemplare, so dein Zwischenfazit, sind die alle gut gewachsen heuer?
2: Ja, die passen wunderbar, die haben so ein Durchschnittsgewicht um die 1100 Gramm und das ist ideal für die Gastronomie.
1: Beim traditionellen Abfischen des Bezirks Mittelfranken ist die Stimmung gut. Entgegen vieler Erwartungen haben sich die Karpfen prächtig entwickelt. Der Sommer war sehr heiß und trocken, Niedrigwasser mit wenig Sauerstoff. Das sind Herausforderungen für Fisch- und Teichwirt, sagt der Leiter der Fachberatung für Fischereiwesen in Mittelfranken, Peter Bischoff.
3: Der Karpfen mag Wärme. Es ist eigentlich ein Gewinner von wärmeren Temperaturen. Wenn er genügend Wasser hat, wenn er tiefes Wasser hat, dann verkraftet er Wärme sehr, sehr gut und es gelingt ihm abzuleichen. Und das sehen wir jetzt in diesen Gewässern, die Wasser hatten. Wir haben eine sehr, sehr gute Nachzucht in diesem Jahr, viele Jungfische.
1: Die Wasserbassins am Ufer füllen sich. Karpfen um Karpfen flutscht in die Auffangbecken. Die Qualität des Speisefisches sei gut, da sind sich die Teichwirte einig. Die Probe auf Exempel bringt die Karpfenfettmessung. Sven Weichenberger legt das Fischfettmessgerät an. Sieht aus ein wenig wie ein Ultraschallgerät. Rund 4 oder 5% Fettanteil misst er bei den meisten Fischen.
4: Jeder Wert, der über 10 ist, kann es passieren, dass er eben einen schlechten Geschmack vom Weiher mit annimmt. Unter 10% Fett bedeutet, dass auch nur ein guter Geschmack ist im Fisch drin Fleisch und nicht nach Weiher schmeckt.
1: Besonders mager ist er dann auch gleichzeitig? Oder?
4: Ja, mager ist relativ. Karpfen braucht schon Fett, ne, weil er halt der Geschmacksträger ist.
1: So viel Fisch im Wasser und bereits außerhalb des Weihers. Kein Termin für Vegetarier. Passend zu Beginn der aktuellen Karpfensaison hatte die Tierrechtsorganisation PETA zum Ausstieg aus der Karpfenhaltung aufgerufen, stattdessen saisonales Gemüse empfohlen. Dafür hat Bezirkstagspräsident Daniel Peter Forster wenig Verständnis.
5: Naja, ganz einfach. Es ist ein nachhaltig erzeugtes Lebensmittel. Zwischen Teller und Teich ein ganz kurzer Weg. Und wir brauchen die Teichwirtschaft. Wir brauchen die Naturteiche fürs Klima auch. Es gibt kein besseres Lebensmittel wie den heimisch erzeugten Karpfen, wenn er regional eben erzeugt wird und dann auch frisch zubereitet wird.
1: Sagt der Bezirkstagspräsident und fängt den nächsten Karpfen mit dem Kescher ein. Mittelfranken ist Bayerns wichtigstes Karpfengebiet. Jeder zweite verspeiste Fisch kommt von hier und das sind im Durchschnitt insgesamt mehr als 8 Tonnen. Noch bis April kommenden Jahres dauert die Karpfensaison in Franken.

Die Niederndorfer Saitenmusik bei BR Heimat aktuell. Es ist 12.56 Uhr, kurz vor 1. Und der Edelborsdorfer, er gilt als die älteste Apfelsorte in Deutschland. Sie ist besonders widerstandsfähig gegen Krankheiten, war aber lange Zeit aus den Gärten und Streuobstwiesen verschwunden. Jetzt haben Obstforscher den lange verschollenen Edelborsdorfer wiederentdeckt bei einer Sortenerfassung in Oberfranken im Landkreis Bamberg. Ziel der Aktion war, so die Regierung von Oberfranken, alte Streuobstsorten wieder in die Landschaft zurückzubringen und zu vermehren. Und wer selbst Äpfel hat im Garten oder auf einer Streuobstwiese und sie bestimmen lassen möchte, hat dazu in den kommenden Wochen bei verschiedenen Apfelmärkten die Gelegenheit. Dazu zählen beispielsweise das Bayreuther Apfelfest auf dem Lindenhof am Stadtrand der Wagnerstadt und der Bamberger Apfelmarkt in Schönbrunn im Steigerwald. Beide Veranstaltungen finden statt am 11. Oktober. Noch mehr aktuelle Themen in der zweiten Stunde BR Heimat aktuell. Ich freue mich, wenn Sie nach den 13 Uhr Nachrichten noch ein bisschen Zeit haben für uns.

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1: Um 13 Uhr mit Anna Greiter. Nach den tödlichen Schüssen auf zwei Mitarbeiter des Landratsamtes bei einer routinemäßigen Waffenkontrolle in der Oberpfalz gibt es aktuell keine Hinweise auf einen extremistischen Hintergrund. Auch polizeilich sei der 60-jährige Tatverdächtige bislang nicht aufgefallen, so Bayerns Innenminister Herrmann. Den genauen Ablauf der Tat kenne man noch nicht, so Herrmann.
2: Wir wissen nur, dass im Rahmen dieser Kontrollen offensichtlich der zu kontrollierende Jäger und Sportschütze das Feuer eröffnet hat. Die Polizei ist auch von Nachbarn alarmiert worden, war dann über Stunden hinweg in Kontakt auch zu dem Täter und hat ihn zur Aufgabe versucht zu überreden. Das ist nicht gelungen und heute Nacht gegen 3 Uhr haben dann die Spezialkräfte zugegriffen.
1: Der 60-Jährige wurde dabei schwer verletzt. Sein Motiv ist noch völlig unklar. Der Friedensnobelpreis geht in diesem Jahr an die südafrikanische Juristin Nevanethem Pillay. Die frühere Anwältin wird für ihren Einsatz für Frieden und Völkerrecht geehrt. Die 85-Jährige hat in ihrer Heimat gegen Apartheid gekämpft, war Richterin am Internationalen Strafgerichtshof und UN-Menschenrechtskommissarin. Große Freude über die Entscheidung des Nobelkomitees herrscht bei den Vereinten Nationen. Sie sei ein starkes Signal im Kampf für Menschenrechte, sagte eine Sprecherin. Altbundeskanzler Gerhard Schröder feiert im Haus von Kremlchef Putin dessen 74. Geburtstag. Der Besuch schlägt hohe Wellen. Bundeskanzler Merz sei zutiefst empört, sagte sein Sprecher Steffen Mayer.
3: Putin allein ist für den Krieg in der Ukraine verantwortlich. Seine Befehle sorgen dafür, für jeden Tag, für unermessliches Leid, für zivile Opfer, für Familien, die auseinandergerissen werden, für Tote und Verwundete. Der Bundeskanzler empfindet es vor diesem Hintergrund es als geradezu unmoralisch, dass Herr Schröder an einem solchen Tag mit Herrn Putin feiert.
1: Auch aus anderen Parteien kommt Kritik. Die Grünen-Abgeordnete Göring-Eckardt und die FDP-Politikerin Strack-Zimmermann sprechen von einem Verrat an Europa und Bärendienst für den Frieden. Ähnlich äußerte sich SPD-Chef Klingbeil. Die Babyboomer gehen in Rente. Aus dem Ausland kommen weniger Arbeitskräfte nach Deutschland und die Industrie schwächelt. Das führt laut einer Prognose des Nürnberger Instituts für Arbeitsmarkt und Berufsforschung in fast allen Bundesländern dazu, dass die Zahl der Beschäftigten zurückgeht. Gleichzeitig rechnen die Experten vielerorts aber auch mit niedrigeren Arbeitslosenzahlen. Ein Grund zum Jubeln sei das aber nicht. Trotz verbesserter Konjunkturaussichten zeige sich auf den regionalen Arbeitsmärkten noch keine generelle Trendwende. Alexander Zverev ist einen Schritt weiter auf dem Weg zur Nummer 1 der Tenniswelt. Beim ATP-Turnier in Shanghai hat er sein Auftaktmatch gewonnen und wird damit laut Berechnungen spätestens am Jahresende Jannik Sinner an der Spitze ablösen. Der Italiener musste die Saison wegen Knieproblemen vorzeitig beenden und verliert dadurch viele Punkte. Das Wetter in Bayern. Am Nachmittag im Norden überwiegend bewölkt, später auch Regen. Im Süden häufig sonnig, gegen Abend bewölkt, aber noch trocken, Höchstwerte 9 bis 17 Grad. In der Nacht meist bewölkt, gebietsweise Regen, Tiefstwerte 11 bis 6 Grad. Am Wochenende unbeständig, mit Sonne, Wolken und Regen. Am Montag nach Frühnebel teils sonnig, teils bewölkt und meist trocken. Temperaturen ähnlich wie heute. Es ist 13.04 Uhr. Die Verkehrsmeldungen: A7 Würzburg Richtung Ulm, zwischen Kitzingen und Marktbreit ein Unfall auf der rechten Spur. A8 München Richtung Salzburg, zwischen Rosenheim West und Rohrdorf 4 Kilometer Stau an einer Baustelle, es ist nur eine Spur frei. A8 Salzburg Richtung München, zwischen Fraßdorf und Rosenheim 5 Kilometer Stau wegen Bauarbeiten. A9 München Richtung Nürnberg, zwischen Manching und Denkendorf stockender Verkehr. A9 Nürnberg Richtung Berlin, zwischen Bayreuth Nord und Bindlacher Berg, Behinderungen wegen einer Ölspur. A92 München Richtung Deggendorf, zwischen Plattling Nord und Kreuz Deggendorf ein Unfall. Und abschließend die B15 Rosenheim Richtung Landshut, zwischen Schächen und Rott am Inn ein Unfall. Soweit die Verkehrsübersicht.
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4: Servus zur zweiten Stunde BR Heimat aktuell. Auch heute bis 14 Uhr mit den aktuellen Themen des Tages. Am Mikrofon begrüßt Sie weiter recht herzlich Tom Fiewig.

0: Die Alpenlandler Musikanten zum Auftakt der zweiten Stunde BR Heimat aktuell. Einige unserer Themen noch bis um 14 Uhr. Über die Ameisenplage in Aschaffenburg und vor allem in Nürnberg haben wir erst gestern berichtet hier auf BR Heimat. Es geht um die große Drüsenameise, die, so wird zumindest vermutet, über Topfpflanzen aus Afrika zu uns gekommen ist. Anwohner berichten, wie die Ameisen in mehreren Nürnberger Stadtteilen bereits Elektroleitungen zerstört haben und ganze Zimmer und Wohnungen unbewohnbar machen.
1: Dieses Jahr war es wirklich sehr schlimm. Die kamen wirklich ins Wohnzimmer rein von der Terrasse. Wenn man dann auf der Couch gelegen ist, die krabbelten die schon auf einen rum.
2: Das ganze Bad war auf einmal voller Ameisen. Also die kamen aus den Fugen oder aus den Wandbohrungen, eben wo die Wasserleitungen sind. Und dann war das ganze Bad voll mit den Ameisen.
0: Und es gibt auch Nürnberger, die wegen der Ameisenplage bereits ihr Haus verkaufen wollen. Sie hoffen jetzt auf Unterstützung seitens der Stadtverwaltung. Immer noch fehlt jede Spur von dem angeblichen Puma, der in der Nähe des Münchner Flughafens unterwegs sein soll. Die Polizei hat ja mit großem Aufwand gesucht, bisher ohne Erfolg und vor allem ohne jegliche Spur. Wir haben mit Markus Bauer gesprochen, dem Leiter der Reptilienauffangstation in München. Er hält einen entlaufenen Puma, eine Raubkatze, eher für unwahrscheinlich, aber der Wildtierexperte empfiehlt dennoch, wachsam zu sein. Und sie gilt als größte Straßenkirchweih in Deutschland und wird in Franken die Königin der Kervas genannt, die Michaeliskirchweih in Fürth. Wir blicken voraus auf ihren Höhepunkt, nämlich den traditionellen Erntedankfestzug durch die Stadt am kommenden Sonntag. Das und mehr in der zweiten Stunde BR Heimat aktuell. Ich freue mich, wenn Sie bis um 14 Uhr mit dabei sind.

0: BR Heimat aktuell am Freitagmittag. Es ist 13:14 Uhr. Nach den tödlichen Schüssen auf zwei Mitarbeiter des Landratsamts in Neumarkt bei einer routinemäßigen Waffenkontrolle in der Oberpfalz gibt's aktuell keine Hinweise auf einen extremistischen Hintergrund des 60-jährigen Waffenbesitzers. Zu dem mutmaßlichen Täter, der Jäger und Sportschütze ist, erklärte Bayerns Innenminister Herrmann, dass dieser in der Vergangenheit polizeilich nicht aufgefallen sei. Es gebe weder Einträge in entsprechenden Dateien noch Erkenntnisse von Staatsschutz oder Verfassungsschutz. Man habe nach gegenwärtigem Stand keinerlei Anzeichen für eine extremistische Gesinnung, in welche Richtung auch immer, so der Minister. Unsere Reporterin in der Oberpfalz ist Tanja Gorgis. Du bist seit gestern in Berngau im Landkreis Neumarkt unterwegs, hast mit den Einsatzkräften gesprochen, aber auch mit Anwohnerinnen und Anwohnern. Was sagen die denn zu diesem schrecklichen Vorfall in ihrem kleinen Ort?
1: Ja, das Dorf ist natürlich angesichts dieses tragischen Vorfalls total erschüttert und sprachlos.
2: Also wir sind eigentlich echt ein friedliches Dorf, wir sind eine tolle Gemeinde. Und dass jetzt sowas vor Ort passiert, ist natürlich sehr unfassbar.
3: Ich dachte mir, warum bei uns in der Nähe? Normalerweise ist das ja trotzdem weiter weg, wenn sowas passiert. Mir tun auch die Angehörigen richtig leid.
4: Man denkt sich, man ist hier am Land und es kann eigentlich nichts passieren. Und dann bekommt man so eine Nachricht. Also wir haben gerade den Ort verlassen um 14:30 Uhr und da war am Sportplatz schon alles aufgebaut für einen Ernstfall. Und man kriegt einfach Angst.
1: Im Ort selbst haben das die meisten schnell mitbekommen, als das gestern passiert ist. Und über die verschiedenen WhatsApp-Gruppen haben sich mehr oder weniger gesicherte Infos auch schnell verbreitet. Und auch Bürgermeister Thomas Meyer hat sich im Gespräch mit uns sehr erschüttert gezeigt.
5: Ja, es ist schrecklich. Im Prinzip ist es egal, wo so ein Ereignis stattfindet. Wenn es in der eigenen Gemeinde stattfindet, macht es natürlich umso mehr betroffen, weil man sich hier in so einem beschaulichen Ort fernab von Gewalttaten fühlt und wähnt. Wir sind regelmäßig eigentlich die sicherste Gemeinde im Bereich der Inspektion Neumarkt und man denkt an solche Dinge gar nicht und wird dann da kalt erwischt und erschlagen von diesen Dingen. Ja.
1: Also man hört, der Schock sitzt tief und der Ort wird das erstmal noch verarbeiten müssen. Ab morgen liegen außerdem im Landratsamt Neumarkt Kondolenzbücher aus, wo Bürger den Angehörigen kondolieren können.
0: Bei dieser Waffenkontrolle gestern hat es sich ja um eine Routinekontrolle gehandelt. Also es gab eigentlich gar keinen konkreten Gefährdungsverdacht.
1: Ja, tatsächlich gab es im Vorfeld keinen Verdacht, sonst wäre auch direkt die Polizei mit eingeschaltet gewesen. Das Landratsamt hat uns bestätigt, dass der 60-jährige Deutsche insgesamt 10 Waffen legal besessen hat. Er war wohl Jäger und Sportschütze. Und da ist es Routine, dass regelmäßig kontrolliert wird. Das kann angekündigt oder unangekündigt passieren. Und dabei ist es Standard, dass die Mitarbeiter zu zweit sind. Bei der Kontrolle selbst wird dann eben geschaut, sind alle Waffen registriert, sind die vorschriftsmäßig gelagert. Oder sind vielleicht Waffen dazugekommen, die noch nicht bekannt sind? Der Mann war bisher außerdem nicht auffällig und dass diese Kontrolle so aus dem Ruder gelaufen ist, das war wohl wirklich nicht absehbar.
0: Und wie geht's jetzt weiter in Berngau? Was sind die nächsten Schritte?
1: Wir wissen von der Polizei, dass die beiden getöteten Landratsamtmitarbeiter obduziert werden sollen. Das läuft wohl gerade auch schon. Da ist auch die Staatsanwaltschaft Nürnberg-Fürth mit dabei involviert. Außerdem ermittelt die Kripo Regensburg vor Ort am Tatort mit Spurensicherung. Der Tatverdächtige selbst wurde ja bei dem Einsatz in der Nacht auch verletzt, schwerer als bisher bekannt. Der ist im Krankenhaus unter polizeilicher Überwachung. Und in derartigen Fällen prüft das Bayerische Landeskriminalamt auch nochmal die Vorgänge. Was noch nicht bekannt ist, das ist das Motiv des Mannes. Und was sich jetzt genau bei der Kontrolle abgespielt hat, dass das eben zu diesem tragischen Vorfall geführt hat.
0: Bei einer Routinekontrolle in Berngau im Landkreis Neumarkt sind zwei Menschen erschossen worden, zwei Mitarbeiter des Landratsamtes in Neumarkt in der Oberpfalz. Der 60-jährige mutmaßliche Täter hat sich stundenlang verschanzt, bevor er heute Nacht gefasst wurde. Jetzt ist bekannt, er hat seine 10 Waffen legal besessen. Gesprochen habe ich mit unserer Reporterin Tanja Gorgis. Vielen Dank.

0: Der Holzklang aus Südtirol war das. Damit Grüße über den Alpenhauptkamm BR Heimat aktuell am Freitagmittag 13.24 Uhr. Das Studienseminar St. Michael in Traunstein. Das war einst eine katholische Kaderschmiede, könnte man sagen. Auch Papst Benedikt XVI. Hat als Schüler das Internat besucht. Erste Gewaltvorwürfe, die gab es bereits im Jahr 2016. Jetzt liegt eine sozialwissenschaftliche Studie vor, die den Zeitraum von 1960 bis 1990 untersucht. Darin sind zahlreiche Fälle von körperlicher und psychischer Gewalt gegen minderjährige Schüler dokumentiert. Auch einige Fälle von Machtmissbrauch und sexualisierter Gewalt. Eckhard Querner über die Ergebnisse der Studie.
1: Ohrfeigen, Kopfnüsse ziehen an den Haaren. Zahlreiche Schüler machten im Traunsteiner Studienseminar teils massive Gewalterfahrungen. Manche mussten vom eigenen Erbrochenen essen, andere erlebten Drohungen und Kollektivstrafen. Die Aufarbeitungsstudie nennt auch Fälle von sexualisierter Gewalt. Johannes Koch, einer der Betroffenen, berichtet bei der Pressekonferenz von seinen Gewalterfahrungen. Er macht im Seminar schwere Vorwürfe.
2: Es hat mich nicht geschützt, es hat uns nicht geschützt. Die Verantwortlichen haben uns als Einzelne in dieser Notsituation nicht gesehen und auch nach Aufforderung nicht geholfen.
1: Die Studie thematisiert, wie es zu ungehinderter Gewalt im Internat kam. Dazu gehörte ein Machtgefälle zwischen den kirchlichen Leitern des Internats und den Schülern, die oft aus eher einfachen und gläubigen Familien kamen. Fehlende pädagogische Ausbildung der Verantwortlichen und unzureichende Heimaufsicht durch den Freistaat und die Münchner Erzdiözese waren weitere Faktoren, die Gewalt ermöglichten, so die Autoren. Keinen Aufschluss gibt die Untersuchung über die Zahl der Missbrauchsfälle. Vielmehr beruht sie auf freiwilligen Aussagen ehemaliger Schüler und Angestellter. Was den Autoren wichtig ist, nicht alle Seminaristen hätten in dem Internat Gewalt erfahren, es habe auch positive Erinnerungen an ihre Zeit dort gegeben. Juristische Konsequenzen hat die Aufarbeitungsstudie wohl keine, die Taten liegen mindestens 35 Jahre zurück und dürften verjährt sein.

0: 13.30 Uhr, genau halb zwei, ist es BR Heimat aktuell am Freitagmittag. Die große Drüsenameise. Sie ist gar nicht so groß, wie ihr Name klingt. Tatsächlich ist sie eher winzig klein. Aber was groß ist, um nicht zu sagen riesig, sind die Probleme und die Schäden, die sie verursacht. Vor allem, wenn sie in Massen auftritt. Denn diese Ameisenart ist hier bei uns nicht heimisch. Sie ist invasiv, breitet sich aber gerade nach Hessen und Baden-Württemberg und auch in Bayern immer weiter aus. Unter anderem rund um Aschaffenburg wurde sie schon festgestellt und auch und vor allem in Nürnberg. Die Insekten dringen in die Häuser ein, können aber auch Mauern unterhöhlen und die Statik sogar gefährden. Anwohner versuchen, die kleinen Biester wieder loszuwerden, aber allein schaffen sie es nicht und hoffen jetzt auf Unterstützung seitens der Städte, berichtet Julia Demel aus Nürnberg.
1: Dieses Jahr war es wirklich sehr schlimm. Die kamen wirklich ins Wohnzimmer rein von der Terrasse. Wenn man dann auf der Couch gelegen ist, die krabbelten die schon auf einen rum.
2: Helga Dunn lebt im Nürnberger Stadtteil Hasenbuck. Sie schildert, wie im Sommer die Drüsenameisen in ihre Wohnung kamen und dort auch mit üblichen Hausmitteln wie Backpulver oder Zimt nicht mehr zu verjagen waren. Auch Sabrina Menz hat Ähnliches erlebt.
3: Das ganze Bad war auf einmal voller Ameisen. Also die kamen aus den Fugen oder aus den Wandbohrungen, eben wo die Wasserleitungen sind. Und dann war das ganze Bad voll mit den Ameisen.
2: Die Anwohner vermuten, dass die Ameisen von einer benachbarten Baustelle kamen. Dort gibt es eine große Sandfläche, auf der sich die aus dem Süden eingeschleppte große Drüsenameise besonders wohlfühlt. Dass es im Moment etwas weniger geworden sind, hängt nur mit den kühleren Temperaturen zusammen, sagt die Tierökologin Professor Heike Feldhaar von der Universität Bayreuth.
4: Ich fürchte, die kommen nach dem Winter wieder, im Frühjahr, sobald es wärmer wird. Und sie ist aus dem mediterranen Raum. Das kann auch kalte Winter geben, da sind sie weniger aktiv, genau wie unsere heimischen Ameisen. Aber wenn sie jetzt weniger werden, heißt das nicht, dass man erfolgreich bekämpft hat, sondern sie gehen in Winterschlaf und im Frühjahr sind sie wieder da.
2: Das Problem wird also im nächsten Jahr wiederkommen. Deshalb hat sich jetzt auch der Nürnberger Stadtrat mit dem Thema befasst. In dieser Woche gab es zudem eine nicht öffentliche Bürgerversammlung. Oberbürgermeister Markus König sagte den Anwohnern Unterstützung zu. Allerdings hat auch er noch keine Lösung.
5: Leider gibt es nicht das eine Mittel, wo wir einsetzen können. Das ist leider bei so einer invasiven Ameise, der Drüsenameise, im Moment eben nicht der Fall. Diese Köder, die man irgendwie kaufen kann, helfen nichts. Das haben wir auch gesagt, weil wir wollen auch die Menschen schützen. Davor, dass sie jetzt Unsummen von Geld ausgeben, von Dingen, die dann auch nichts bringen.
2: In Aschaffenburg ist man schon einen Schritt weiter. Die Stadt versucht seit dem Sommer, Ameisennester mit kochend heißem Wasser zu zerstören. Inzwischen wurde sogar ein Ameisenbeauftragter eingesetzt. Nikolai Amberg zeigt ein Spezialgerät, das zur Bekämpfung angeschafft wurde.
6: Dieses Gerät ist eigentlich ein Gerät zur Unkrautbekämpfung. Dafür ist es gedacht, aber es hat sich als ziemlich effektiv erwiesen, die große Drüsenameise dort zumindest zurückzudrängen. Das sind zwei Dieselmotoren und die erhitzen das Wasser dann auf 130 Grad. Bis das Wasser am Ende dann vorne rauskommt, sind wir hier ungefähr bei 120 Grad.
2: Eine weitere Lösung kann sein, alle freien Flächen zu bepflanzen. Denn schon dort, wo hohes Gras wächst, fühlen sich die Drüsenameisen nicht mehr wohl, sagt Professor Feldhaar. Die Universität Bayreuth wird die Stadt Nürnberg jetzt bei der Bekämpfung der Ameisen unterstützen. Welche Methoden sich am besten dafür eignen, wird in Zukunft wohl für immer mehr Regionen in Bayern wichtig werden. Denn die große Drüsenameise dürfte sich weiter ausbreiten.

0: 13.39 Uhr ist es. Sie hören BR Heimat aktuell am Freitagmittag mit Tom Fiewig. Der Puma ist los. Ja, oder jetzt doch nicht. Seit im Landkreis Erding ein Jäger die Polizei verständigt hat, warnen die Behörden die Bevölkerung, denn der Jäger hat ein großes katzenähnliches Raubtier im Wald gefilmt gehabt. Die sofort eingeleitete und auch ziemlich aufwendige Suche ist allerdings bislang ergebnislos verlaufen. Aber sie läuft weiter. Christoph Dicke fasst zusammen.
1: Von gelassen bis ängstlich reichten die Reaktionen bei den Menschen in Erding.
2: Wahrscheinlich wäre ich schon geschockt, aber ich würde nicht schreien oder weglaufen. Ich würde wahrscheinlich erst mal gucken.
3: Der wird schon irgendwas anderes fressen außer Menschen.
4: Ja, vielleicht ist es ein Puma, aber ich denke, der ist ja hauptsächlich nachtaktiv. Und insofern werde ich meinen Gang hier noch erledigen können und gehe bei der Nacht nicht raus.
1: Da immer noch nicht klar ist, was für ein Tier auf dem Video der Nachtsichtkamera eines örtlichen Jägers zu sehen ist, ruft die Polizei vorsorglich zur Vorsicht auf. Sebastian Pinter, Leiter der Inspektion Erding.
5: Wenn Sie Katzenarten in den genannten Bereichen sehen, die Ihnen ungewöhnlich erscheinen, unverzüglich die Polizei über die Notrufnummer 110 zu Tages- und Nachtzeiten auch am Wochenende zu verständigen. Die Polizeiinspektion in Erding ist im Moment einsatztaktisch schwerpunktartig darauf ausgerichtet, auf diese Notrufe schnell zu reagieren und vor Ort das Ganze selber zu bewerten.
1: Der Jäger, der das Tier von Weitem gefilmt hatte, zeigte einem Kollegen die Entdeckung. Es spreche alles für eine größere Raubkatze, womöglich für einen Puma, kamen sie zum Schluss. Thomas Schreder, Chef des Kreisjagdverbands Erding.
6: Dass es sich um einen Luchs handelt, kann man ausschließen, weil sowohl die Form der Ohren als auch die Schwanzform sowas nicht zulassen. Normale Wildkatzen haben wir auch im Landkreis Erding. Da sind allerdings Proportionen, Schwanzgröße und anderes eher ein Indiz dafür, dass es keine Wildkatze ist. Hauskatzen sind in der Proportion deutlich kleiner. Natürlich ist es schwierig, mit diesem Video, das uns vorliegt, allein eine genaue Bestimmung vorzunehmen.
1: An der Auswertung der Nachtbilder arbeiten jetzt Vertreter von Umweltbehörden und Zoos. Der Leiter der Münchner Reptilienauffangstation, Markus Bauer, hält einen entlaufenen Puma eher für unwahrscheinlich. Und wenn doch, rät er zum Ballflachhalten.
7: Es ist jetzt nicht so, dass wir die GSG 9 brauchen, dass hier Lebensgefahr in allen Lebensbereichen stattfindet, sondern das, was der Landkreis und die Polizei an Verhaltensregeln rausgegeben haben, ist absolut angemessen. Eben damit niemand auf die Idee kommt, mit dem Tier schmusen zu wollen oder es alleine fangen zu wollen. Das muss ein Spezialist machen, weil es eben potentes Raubtier ist. Aber der wird jetzt nicht hinter der Hausecke lauern.
1: Wahrscheinlich sei er längst weitergezogen, so Bauer. Die Suche nach den vermeintlichen Puma-Spuren im Raum Erding dauert an.

0: Gute Nachrichten haben wir natürlich auch bei BR Heimat aktuell und die kommen heute aus Schwaben, denn der Landkreis Unterallgäu, der ist laut einer neuen Studie die zukunftsfähigste Region in Deutschland. Die Untersuchung namens Die demografische Lage der Nation, durchgeführt vom Berlin-Institut für Bevölkerung und Entwicklung und der Wüstenrot-Stiftung. In dieser Studie landet das Unterallgäu mit der Gesamtnote 2,4 auf dem ersten Platz unter allen 400 deutschen Landkreisen und Städten. Ausgewertet wurde den Wissenschaftlern zufolge 26 wirtschaftliche, demografische und soziale Faktoren. Der Landkreis München folgt übrigens auf dem zweiten Platz.
1: Besonders gut schneidet das Unterallgäu bei der demografischen Entwicklung ab. Die Studie sagt für die Region bis 2045 ein Bevölkerungswachstum von 11% voraus. Zwar würden auch hier in den kommenden Jahren voraussichtlich mehr Menschen sterben als geboren werden, doch dass viele Menschen ins Unterallgäu ziehen, gleiche das aus. Auch die Geburtenrate ist laut den Wissenschaftlern überdurchschnittlich hoch. Pro Frau werden hier im Durchschnitt 1,64 Kinder geboren. Landrat Alex Eder freut sich über das Ergebnis. Er bezeichnet seine Region als echten Hidden Champion, bei dem viele Faktoren zusammenkämen, die den Landkreis in der Gesamtheit so stark machen. Für die Zukunft sei das Ziel klar. Natürlich wolle man weiter an der Spitze bleiben. Aus dem BR-Studio Allgäu, Michaela Neukirch.

0: Die Pongauer Bauernpolka, gespielt vom Münchner Redutenorchester bei BR Heimat, aktuell 13.53 Uhr ist es. Am Sonntag ist es wieder soweit, dann findet in Fürth der Erntedankfestzug statt, der Höhepunkt der Michaeliskirchweih, die ja als größte Straßenkirchweih in Deutschland gilt. Unser Reporter Lasse Berger wird am Sonntag auch mit umziehen, einer der größten Festzüge bei uns im Lande. Was macht diesen Umzug, Lasse, so besonders?
1: Besonders sind vor allem die liebevoll geschmückten Erntewagen. Im letzten Jahr war auf einem Traktoranhänger zum Beispiel ein meterhohes fränkisches Wappen, also der rot-weiße Rechen aus hunderten Radieschen und Rettichen. Eine andere Gruppe hatte eine Radieschenkrone gebastelt. Allein 30.000 Radieschen sind letztes Jahr mit umgezogen. Insgesamt machen mehr als 90 Gruppen aus ganz Franken bei diesem Erntedankumzug von der Südstadt in die Altstadt mit. Das sind Spielmannszüge, Kapellen, Sportvereine, historische Traktoren, Einräder, es fahren Pferdekutschen mit und eben die geschmückten Erntewagen mit dem Gemüse, das dann später übrigens verkauft wird. Also viel Brauchtum, viel Kreativität und auch abgesehen vom Zug ist richtig was los. 100.000 Zuschauer werden wieder in der Stadt erwartet.
0: Dieser Erntedankfestzug, der zieht ja nicht nur viele Menschen an, sondern hat auch eine lange Geschichte. Welchen Ursprung hat denn das Fest eigentlich?
1: Dazu müssen wir ins Jahr um 1815 zurückgehen. Damals fallen die Ernten regelmäßig schlecht aus. Es gibt immer wieder Hungersnöte bis zum Sommer im Jahr 1817. Da war dann nur noch ein bisschen Saatgut übrig und aus dem gab's unerwarteterweise eine reiche Ernte. Und vor lauter Freude und Erleichterung sollen die Menschen deshalb spontan mit einem vollbeladenen und geschmückten Erntewagen zur Kirchweih durch die Stadt gezogen sein. Und seither gibt's diesen Erntedankfestzug. Der Höhepunkt ist übrigens, wenn der Umzug das Rathaus erreicht, dann erhält der Oberbürgermeister ein 8-Pfünderleib Brot, also 4 Kilogramm. Aber weil das Brot meistens Kinder tragen, wird es schon mal vor der Veranstaltung ausgehöhlt, damit es einfach leichter zu tragen ist.
0: Wann und wo geht's los am Sonntag in Fürth?
1: Der Umzug selbst startet um 11 Uhr an der Herrenstraße und verläuft, und das ist in diesem Jahr neu, über den Marktplatz, also über den grünen Markt. Und das heißt natürlich, dass Teile der Innenstadt und der Südstadt für den Verkehr gesperrt sind, und zwar schon ab 8 Uhr. Manche Parkhäuser sind nur über bestimmte Straßen zugänglich und die Stadtbusse haben ihre Route natürlich auch angepasst. Also wer kommt, außerhalb der Innenstadt parken oder mit den öffentlichen Verkehrsmitteln oder mit dem Fahrrad anreisen. Und wer keine Zeit hat, sich das in Fürth anzuschauen, das BR-Fernsehen überträgt ja live von 12 bis 14 Uhr.
0: Danke, Lasse Berger. Also, ob live dabei vor Ort oder live im BR-Fernsehen, der Höhepunkt der Michaeliskirchweih, der Erntedankfestzug am Sonntagmittag bei der Königin der Straßenkirchweihen in Fürth.

0: Und so geht BR Heimat aktuell langsam zu Ende. Wir schauen am Schluss noch in den Landkreis Rottal-Inn in Niederbayern, zum Massinger Kirter nämlich, laden am Sonntag das Freilichtmuseum Massing in und der Heimat- und Volkstrachtenverein der Rottaler ein. Zwischen den alten Höfen des Museums treten Musikanten, Goasselschnalzer und die Tanz-, Sing- und Plattlergruppen des Vereins auf. Traditionell gehört zum Kirter auch der Obstmarkt, also unter anderem auch dabei viel Spaß. Das war BR Heimat aktuell am Freitagmittag. Am Mikrofon war Tom Viehweg. Themenauswahl und Redaktion hatte Edith Schowalter. Vielen Dank dafür. Ihnen vielen Dank fürs Zuhören. Einen schönen restlichen Freitag noch und ein schönes Wochenende. Bis bald. Servus und Ade.
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2: Um 14 Uhr mit Anna Greiter. Die südafrikanische Menschenrechterin und Juristin Nevanithem Pillay erhält den diesjährigen Friedensnobelpreis. Die 85-Jährige, die unter anderem Richterin am Internationalen Strafgerichtshof war, wird laut dem Nobelkomitee für ihren Einsatz zur Förderung des Friedens und des Völkerrechts geehrt. Christian Stichler mit weiteren Einzelheiten.
3: Mit ihrem Mut und ihrer Integrität habe sie eben den Weg zu einer umfassenderen globalen Rechtsordnung geebnet und sie habe dazu beigetragen, so das Nobelkomitee, dass Kriegsverbrechen, Verbrechen gegen die Menschlichkeit und Völkermord verfolgt werden. Das Nobelkomitee machte aber auch deutlich, dass es seine Entscheidung als Stärkung des Völkerrechts insgesamt sehe. Diese sei in einer Zeit existenzieller Herausforderungen nicht mehr nur eine Ergänzung zu Frieden und Sicherheit, es sei eben, so die Begründung, die Grundlage für eine friedliche Welt.
2: Die Friedensnobelpreisträgerin ist heute zu Gast bei der Internationalen Akademie Nürnberger Prinzipien. Im historischen Saal 600 im Justizgebäude gibt es gerade einen Empfang für die Juristin. Was hat einen 60-Jährigen in der Oberpfalz dazu getrieben, bei einer routinemäßigen Waffenkontrolle zwei Mitarbeiter des Landratsamts zu erschießen? Einen Tag nach der Gewalttat in Berngau ist das Motiv des Mannes noch völlig unklar. Hanna Nussbaumer berichtet aus der Oberpfalz.
4: Es sollte geprüft werden, ob die 10 Waffen, die der mutmaßliche Täter legal besitzt, ordnungsgemäß verwahrt sind. Einen Gefährdungsverdacht oder andere Hinweise gegen den 60-Jährigen gab es laut dem Landratsamt Neumarkt nicht. Die beiden Kontrolleure, ein 45-jähriger Mann und eine 54-jährige Frau, wurden durch Schüsse tödlich verletzt. Der Bürgermeister von Berngau, Thomas Meyer, sagte dem BR, dass er über den mutmaßlichen Täter nur wenig wisse. Nach neuen Angaben der Polizei ist der mutmaßliche Schütze beim Zugriff durch Spezialkräfte schwer verletzt worden.
2: Fast jeder zweite Fernzug kommt nicht pünktlich an. Grund dafür ist auch der schlechte Zustand der Infrastruktur. Die soll fit gemacht werden, aber deutlich langsamer als geplant. Statt 21 sollen in den nächsten 5 Jahren nur noch 13 Strecken umfassend saniert werden. In Bayern sind das die Verbindungen Rosenheim-Salzburg, die Strecke München-Rosenheim in 2 Etappen und die Strecke Würzburg-Ansbach-Treutlingen. Wie die Bahn und Verkehrsminister Bilger heute bekannt gegeben haben, soll es dann bessere Umleitungen geben. Die übrigen Sanierungen werden verschoben. Der Landkreis Unterallgäu ist die zukunftsfähigste Region in Deutschland. Bei einer Untersuchung unter allen 400 Kreisen und kreisfreien Städten landet er auf dem 1. Platz, noch vor dem Landkreis München auf Platz 2. Experten des Berlin-Instituts für Bevölkerung und Entwicklung hatten dazu 26 Faktoren ausgewertet. Während viele Landkreise voraussichtlich schrumpfen, sagt die Studie beispielsweise dem Unterallgäu bis 2045 ein Wachstum von 11% voraus. Das Wetter in Bayern. Am Nachmittag im Norden überwiegend bewölkt, später auch Regen. Im Süden häufig sonnig, gegen Abend bewölkt, aber noch trocken. Höchstwerte 9 bis 17 Grad. In der Nacht meist bewölkt, gebietsweise Regen. Tiefstwerte 11 bis 6 Grad. Am Wochenende unbeständig mit Sonne, Wolken und Regen. Am Montag nach Frühnebel teils sonnig, teils bewölkt und meist trocken. Temperaturen ähnlich wie heute. Es ist jetzt 14.04 Uhr. Die Verkehrsmeldungen: A3 Passau Richtung Nürnberg zwischen Sinzing und Nittendorf, Behinderungen nach einem Unfall auf der rechten Spur. Der Verkehr wird an der Unfallstelle vorbeigeführt. A7 Würzburg Richtung Ulm zwischen Kitzingen und Marktbreit, ein Unfall auf der rechten Spur. A8 München Richtung Salzburg zwischen Rosenheim West und Rohrdorf, 4 Kilometer Stau an einer Baustelle. Es ist nur eine Spur frei. A8 Salzburg Richtung München zwischen Fraßdorf und Rosenheim, 7 Kilometer Stau wegen Bauarbeiten. A9 München Richtung Nürnberg zwischen Manching und Denkendorf, stockend. A92 München Richtung Deggendorf zwischen Plattling Nord und Kreuz Deggendorf, ein Unfall. Und die A93 Holledau Richtung Regensburg, kurz nach dem Tunnel Prüfening, ein Unfall, die linke Spur ist hier blockiert. Soweit die Verkehrsübersicht.
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1: Um 15 Uhr mit Anna Greiter. Sie war gerade in Nürnberg, als sie von der Entscheidung erfahren hat. Die südafrikanische Juristin Navi Pillay bekommt den diesjährigen Friedensnobelpreis. In Franken nahm die 85-Jährige gerade an einer Tagung zum Jubiläum der UN-Charta teil. Die ersten Glückwünsche nahm die frühere Richterin am Internationalen Strafgerichtshof also in Nürnberg entgegen. Große Freude herrscht auch bei den Vereinten Nationen. Der amtierende Menschenrechtskommissar Volker Türk sagte:
2: Viele meiner Kolleginnen und Kollegen haben mit ihr eng zusammengearbeitet und alle sind so begeistert. Es ist eine sehr emotionale Stimmung. Also ja, wir sehen natürlich Navi als jemanden, der nicht nur dieses Haus sehr stark geprägt hat, aber auch mitgestaltet hat und ja, unglaublichen Beitrag geleistet hat zu den Menschenrechten und zum Völkerrecht.
1: Kritik an der Preisträgerin kommt aus Israel. Sie habe die Dämonisierung des Landes vorangetrieben. Pillay hatte eine Untersuchungskommission geleitet, die Israel Völkermord im Gazastreifen vorwarf. Die tödlichen Schüsse in Berngau in der Oberpfalz haben wohl keinen extremistischen Hintergrund. Laut Innenminister Herrmann gibt es keine Anzeichen dafür. Der Tatverdächtige ist Jäger und Sportschütze. Das Motiv des 60-Jährigen bleibt unklar. Er soll gestern zwei Mitarbeiter des Landratsamts bei einer routinemäßigen Waffenkontrolle erschossen haben. Schon lange ist bekannt, frühkindliche Bildung ist die Grundlage für späteren Erfolg. Vor allem benachteiligte Kita-Kinder sollen in Zukunft besser gefördert werden durch das sogenannte Start-Chancen-Gesetz. Heute hat der Bundestag zum ersten Mal darüber beraten. Einzelheiten dazu von Lea Wieser.
3: Spätestens mit 4 Jahren soll in der Kita geprüft werden, wie gut Kinder sprechen können, aber zum Beispiel auch, welche motorischen Fähigkeiten sie haben. Wenn dabei Nachholbedarf festgestellt wird, sollen die Kinder pro Woche mindestens 30 Minuten gezielt gefördert werden. Geplant ist auch besonders, die Kitas zu unterstützen, die sich um viele Kinder mit hohem Förderbedarf kümmern, zum Beispiel mit extra Personal. Familienministerin Karin Prien sagt, dass davon mindestens 10% der Kitas in jedem Bundesland profitieren werden. Der Bund will bis zum Jahr 2034 mehr als 9 Milliarden Euro zur Verfügung stellen.
1: Der Besuch von Altkanzler Schröder bei Kremlchef Putin hat eine Welle der Entrüstung ausgelöst. Putin allein sei für den Krieg in der Ukraine verantwortlich, so der stellvertretende Regierungssprecher Mayer. Bundeskanzler Merz sei empört und finde es geradezu unmoralisch, dass Schröder mit Putin gefeiert habe. SPD-Parteichef Klingbeil bezeichnete den Besuch als völlig inakzeptabel. Russland führe einen brutalen Angriffskrieg gegen die Ukraine und habe unermessliches Leid über die Menschen dort gebracht, so Klingbeil. Herz-Kreislauf-Erkrankungen bleiben die häufigste Todesursache in Deutschland. Die Zahl der Menschen, die daran sterben, ist in den letzten 3 Jahren aber deutlich zurückgegangen. Nach Zahlen des Statistischen Bundesamtes um fast 7%. Der Vorsitzende der Herzstiftung Vogtländer sieht dafür vor allem 2 Gründe. Frühere Diagnosen und eine bessere medikamentöse Therapie. Das Wetter in Bayern. Im Norden überwiegend bewölkt, gebietsweise auch Regen. Im Süden zunehmende Bewölkung, aber meist trocken. Höchstwerte 9 bis 17 Grad. In der Nacht bewölkt, gebietsweise Regen. Tiefstwerte 11 bis 6 Grad. Am Wochenende unbeständig mit Sonne, Wolken, Regen und teils lebhaftem Wind. Am Montag nach Frühnebel teils sonnig, teils bewölkt. Temperaturen ähnlich wie heute. Es ist jetzt 15.04 Uhr. Die Verkehrsmeldungen A3 Passau Richtung Nürnberg, am Kreuz Regensburg in der Überleitung zur A93 Richtung Holledau ein Unfall, Stau ab Regensburg Universität. A8 München Richtung Salzburg zwischen Rosenheim West und Rohrdorf, 4 Kilometer Stau an einer Baustelle, es ist nur eine Spur frei. A8 Salzburg Richtung München zwischen Fraßdorf und Rosenheim 7 Kilometer Stau wegen Bauarbeiten. A8 München Richtung Stuttgart zwischen Sulze-Moos und Odelshausen ein Unfall mit 2 Fahrzeugen. Die linke Spur ist blockiert. A9 München Richtung Nürnberg zwischen Manching und Denkendorf stockender Verkehr. Soweit die Verkehrsübersicht.
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1: Um 16 Uhr mit Anna Greiter. Die neue Friedensnobelpreisträgerin Navi Pillay hat an die Politik appelliert, die Menschenrechte einzuhalten. Das sei eine rechtliche Verpflichtung, sagte die 85-Jährige in Nürnberg, wo sie an einer Veranstaltung teilnahm. Die frühere Richterin am Internationalen Strafgerichtshof wird für ihren Einsatz für Frieden und Völkerrecht mit dem Nobelpreis geehrt, wie Christian Stichler berichtet.
2: Mit ihrem Mut und ihrer Integrität habe sie eben den Weg zu einer umfassenderen globalen Rechtsordnung geebnet und sie habe dazu beigetragen, so das Nobelkomitee, dass Kriegsverbrechen, Verbrechen gegen die Menschlichkeit und Völkermord verfolgt werden. Das Nobelkomitee machte aber auch deutlich, dass es seine Entscheidung als Stärkung des Völkerrechts insgesamt sehe. Diese sei in einer Zeit existenzieller Herausforderungen nicht mehr nur eine Ergänzung zu Frieden und Sicherheit, es sei eben, so die Begründung, die Grundlage für eine friedliche Welt.
1: Die vielen offenen Fragen zur Krise des Autobauers Audi beschäftigen gerade die Mitarbeiter in Ingolstadt. Bei einer Betriebsversammlung sprechen CEO Döllner und der Betriebsrat hinter verschlossenen Türen zu den Beschäftigten. Gestern war bekannt geworden, dass der Autobauer die sogenannte Schlechtwetterklausel ziehen und die Zukunftsvereinbarung neu verhandeln will. Darin sind unter anderem betriebsbedingte Kündigungen bis Ende 2033 ausgeschlossen. Drogen, Körperverletzungen, Vergewaltigungen. Der Nürnberger Hauptbahnhof hat einen schlechten Ruf. Doch jetzt meldet die Polizei erste Erfolge im Kampf gegen die Kriminellen. Im Vergleich zum Vorjahreszeitraum ist die Zahl der Körperverletzungen in dem Gebiet mehr als halbiert worden. Straftaten mit Messern sanken um ein Drittel und die Zahl der Raubdelikte ging um mehr als die Hälfte zurück. Vor allem das Waffen- und Messerverbot habe zu dem Erfolg beigetragen, so die Polizei. Das Unterallgäu ist die zukunftsfähigste Region Deutschlands. Zu diesem Ergebnis kommt eine Untersuchung des Berlin-Instituts für Bevölkerung und Entwicklung. Besonders gut schneidet das Unterallgäu bei der demografischen Entwicklung ab. Michaela Neukirch mit den Einzelheiten.
3: Die Studie sagt für die Region bis 2045 ein Bevölkerungswachstum von 11% voraus. Zwar würden auch hier in den kommenden Jahren voraussichtlich mehr Menschen sterben als geboren werden, doch dass viele Menschen ins Unterallgäu ziehen, gleiche das aus. Auch die Geburtenrate ist laut den Wissenschaftlern überdurchschnittlich hoch. Landrat Alex Eder freut sich über das Ergebnis. Er bezeichnet seine Region als echten Hidden Champion, bei dem viele Faktoren zusammenkämen, die den Landkreis in der Gesamtheit so stark machen.
1: Der Edelborsdorfer gilt als die älteste Apfelsorte in Deutschland. Sie ist besonders widerstandsfähig gegen Krankheiten, war aber lange Zeit aus Gärten und Streuobstwiesen verschwunden. Jetzt haben Obstforscher den Edelborsdorfer wiedergefunden, bei einer Sortenerfassung im Landkreis Bamberg. Ziel der Aktion war, so die Regierung von Oberfranken, alte Streuobstsorten wieder in die Landschaft zurückzubringen und zu vermehren. Das Wetter in Bayern. Im Norden überwiegend bewölkt, gebietsweise auch Regen. Im Süden zunehmende Bewölkung, aber meist trocken. Höchstwerte 9 bis 17 Grad. In der Nacht bewölkt, gebietsweise Regen, Tiefstwerte 11 bis 6 Grad. Am Wochenende unbeständig mit Sonne, Wolken, Regen und teils lebhaftem Wind. Am Montag nach Frühnebel teils sonnig, teils bewölkt. Temperaturen ähnlich wie heute. Soweit die Nachrichten. Es ist 16.04 Uhr. Und die Verkehrsmeldungen. A3 Linz Richtung Passau. Zwischen Pocking und Passau Süd ein Unfall. Dort läuft Öl aus. A8 München Richtung Salzburg. Zwischen Rosenheim West und Rohrdorf 4 Kilometer Stau an einer Baustelle. Es ist nur eine Spur frei. A8 Salzburg Richtung München. Zwischen Fraßdorf und Rosenheim 7 Kilometer Stau wegen Bauarbeiten. Im Stau ist ein Unfall passiert. A9 München Richtung Nürnberg. Zwischen Manching und Denkendorf stockender Verkehr. A96 München Richtung Lindau, zwischen Landsberg am Lech Nord und Buchlohe Ost 6 Kilometer Stau nach einem Unfall. Und A99 die Westumfahrung München Richtung Lindau, zwischen Ludwigsfeld und Tunnel Allach ein Unfall auf der linken Spur. Soweit die Verkehrsübersicht.
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1: Um 17 Uhr mit Anna Greiter. Die neue Friedensnobelpreisträgerin Navi Pillay widmet ihre Auszeichnung den Opfern von Gewalt. Sie werde weiter für Menschenrechte einstehen, sagte die Juristin aus Südafrika in Nürnberg. Dort hatte sie bei einer Tagung von der Entscheidung erfahren. Große Freude über das Votum für die frühere Richterin am Internationalen Strafgerichtshof herrscht auch bei den Vereinten Nationen. Menschenrechtskommissar Volker Türk sagte:
2: Viele meiner Kolleginnen und Kollegen haben mit ihr eng zusammengearbeitet und alle sind so begeistert. Es ist eine sehr emotionale Stimmung. Also ja, wir sehen natürlich Navi als jemanden, der nicht nur dieses Haus sehr stark geprägt hat, aber auch mitgestaltet hat und ja, unglaublichen Beitrag geleistet hat zu den Menschenrechten und zum Völkerrecht.
1: Kritik an der Preisträgerin kommt aus Israel. Sie habe die Dämonisierung des Landes vorangetrieben. Pillay hatte eine Untersuchungskommission geleitet, die Israel Völkermord im Gazastreifen vorwarf. Überflutet China den europäischen Markt mit billigen Hybridfahrzeugen? Das ist seit langem der Vorwurf heimischer Hersteller. Jetzt gibt es offenbar einen Deal, auf den sich EU-Handelskommissar Šefčovič und Chinas Handelsminister Wang in Peking geeinigt haben. Wichtigster Punkt dabei: China hat nach Angaben des EU-Kommissars zugestimmt, die Exporte zu drosseln. Die Lieferungen in die EU könnten dadurch um mehr als die Hälfte zurückgehen. Knapp 3 Wochen nach der Landtagswahl in Mecklenburg-Vorpommern steuern SPD, Linke und Grüne auf eine gemeinsame Regierung zu. Nach erfolgreichen Sondierungsgesprächen sollen Koalitionsverhandlungen beginnen. Auf etliche Punkte haben sich die Parteien schon geeinigt. Unter anderem sollen Kitas beitragsfrei bleiben und keine Krankenhausstandorte mehr geschlossen werden. Die Deutsche Bahn und der Bund wollen in den kommenden 5 Jahren deutlich weniger hochbelastete Strecken sanieren als bislang geplant. Bis 2031 sollen nur noch 13 statt 21 Strecken umfassend erneuert werden. In Bayern sind das die Verbindungen Rosenheim-Salzburg, München-Rosenheim und Würzburg-Ansbach-Treuchtlingen. Aus Berlin Sören Hinze.
3: 8 Korridorsanierungen werden auf die Zeit nach 2031 verschoben. Darunter Strecken zwischen Hamburg und Nordrhein-Westfalen sowie die Korridore Stuttgart-Ulm, Koblenz-Mainz und Frankfurt-Karlsruhe über Heidelberg. Die Verschiebung soll ermöglichen, stabilere Umleitungen für den Güter- und Personenverkehr anzubieten. Außerdem plant die Bahn nun eine zügigere Digitalisierung der Schiene. Sören Hinze, Berlin.
1: Diebe haben in der Toskana Wein im Wert von etwa 5 Millionen Euro gestohlen. Wie das betroffene Weingut mitteilte, kosten die Flaschen im Geschäft zwischen 120 und 300 Euro. Die Täter hatten wohl die Alarmanlage in dem Lagerhaus ausgeschaltet und dann die rund 30.000 Flaschen mit 2 Kleintransportern abtransportiert. Nach Einschätzung des Weingutes könnte es sich um den größten Weindiebstahl handeln, den es je in Italien gab. Das Wetter in Bayern. Im Norden ist es überwiegend bewölkt, gebietsweise regnet es. Im Süden kommen immer mehr Wolken, es bleibt aber meist trocken. Die Nacht wird bewölkt, gebietsweise mit Regen, Tiefstwerte 11 bis 6 Grad. Das Wochenende wird unbeständig mit Sonne, Wolken, Regen und teils lebhaftem Wind. Am Montag nach Frühnebel teils sonnig, teils bewölkt, Temperaturen ähnlich wie heute. Es ist jetzt 17.04 Uhr. Die Verkehrsmeldungen: A7 Füssen Richtung Würzburg zwischen Nersingen und Langenau 6 Kilometer stockend. A8 München Richtung Salzburg zwischen Rosenheim West und Rohrdorf 4 Kilometer Stau an einer Baustelle. Es ist nur eine Spur frei. A8 Salzburg Richtung München zwischen Fraßdorf und Rosenheim 6 Kilometer Stau an einer Baustelle. A9 München Richtung Nürnberg zwischen Manching und Denkendorf 15 Kilometer Stau und stockend an einer Baustelle. A94 München Richtung Passau zwischen Paarstetten und Dorfen stockend. A96 München Richtung Lindau zwischen Landsberg am Lech Nord und Buchlohe Ost Stau. A99 Westumfahrung München Richtung Nürnberg zwischen Freiham Mitte und Dreieckfeld-Moching immer wieder stockend. Und die B471 Fürstenfeldbruck Richtung Garching zwischen Karlsfeld und Oberschleißheim 3 Kilometer Stau. Soweit die Verkehrsübersicht.
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1: Um 18 Uhr mit Julia Cortis. Die Vereinten Nationen haben den Friedensnobelpreis für die Südafrikanerin Pillay als starkes Signal für die Menschenrechte bezeichnet. UN-Hochkommissar Türk sagte, die Auszeichnung sei besonders bedeutend in einer Zeit, in der die Menschenrechte an so vielen Fronten unter Beschuss stehen. Pillay selbst hielt sich gerade in Nürnberg auf, als sie von der Auszeichnung erfuhr.
2: Sie habe schon viele Preise und Ehrungen erhalten, sagte sie, aber der Nobelpreis sei die höchste Ehrung.
3: Let me dedicate this award to all of the survivors of international crimes.
2: Sie widmete die Auszeichnung allen Opfern von Verstößen gegen die Menschenrechte. Der Preis stehe für eine unabhängige Justiz, die auf internationalen Regeln basiere, sagte sie in ihrem Statement.
1: Michael Reiner berichtete. Die US-Regierung hat Sanktionen gegen den Internationalen Strafgerichtshof verhängt. Sie wirft dem Gericht vor, politisiert zu sein und Amerikaner sowie Israelis zu Unrecht und rechtswidrig wegen mutmaßlicher Kriegsverbrechen verfolgen zu wollen. Der Internationale Strafgerichtshof kritisierte die Sanktionen scharf und sprach von einem Versuch, den Gang der Justiz zu blockieren. In einer Erklärung des Gerichts heißt es, die Sanktionen stellten einen Angriff auf die Rechtsstaatlichkeit und auf die Fundamente der internationalen Rechtsordnung dar. Wie geht es weiter mit dem angeschlagenen Autobauer Audi? In Ingolstadt haben der Betriebsrat und Audi-Chef Döllner die Beschäftigten über den aktuellen Stand der Dinge informiert. Dabei wurde noch einmal klar, die Zukunftsvereinbarung wackelt. Susanne Pfaller mit Einzelheiten.
4: Audi-Chef Gernot Döllner hat heute Nachmittag vor der Belegschaft betont, dass er neu verhandeln will. Doch konkrete Zahlen für einen weiteren Stellenabbau oder andere konkrete Maßnahmen hat der Audi-Chef noch nicht genannt. Betriebsratschef Jörg Schlagbauer reagiert darauf mit einem langen Fragenkatalog, schwört aber die Belegschaft auch auf harte Zeiten ein.
1: Die Zukunftsvereinbarung beinhaltet unter anderem, dass betriebsbedingte Kündigungen bis Ende 2033 ausgeschlossen sind. Die tödlichen Schüsse in Berngau in der Oberpfalz haben wohl keinen extremistischen Hintergrund. Laut Innenminister Herrmann gibt es keine Anzeichen dafür. Der deutsche Tatverdächtige ist Jäger und Sportschütze. Das Motiv des 60-Jährigen bleibt unklar. Er soll gestern zwei Mitarbeiter des Landratsamts bei einer routinemäßigen Waffenkontrolle erschossen haben. Vor rund 4 Wochen wurden 2 Renoir-Gemälde aus einem Museum in Südfrankreich gestohlen. Nun hat die Polizei die Millionenwerke wiedergefunden, offenbar unbeschädigt, so berichten es örtliche Medien. Außerdem wurden 6 Verdächtige festgenommen. Das Wetter in Bayern. Im Norden ist es überwiegend bewölkt, gebietsweise regnet es. Im Süden kommen immer mehr Wolken, es bleibt aber meist trocken. Die Nacht wird bewölkt, gebietsweise mit Regen, Tiefstwerte 11 bis 6 Grad. Das Wochenende wird unbeständig mit Sonne, Wolken, Regen und teils lebhaftem Wind. Am Montag nach Frühnebel teils sonnig, teils bewölkt. Die Temperaturen sind ähnlich wie heute. Soweit die Nachrichten, 6:03. Und hier der Blick auf die Straßen. A8 München Richtung Salzburg, zwischen Rosenheim West und Rohrdorf, Stau an einer Baustelle. Es ist nur eine Spur frei. A8 Salzburg Richtung München, zwischen Fraßdorf und Rosenheim, 6 Kilometer Stau an einer Baustelle. A94 München Richtung Passau, zwischen Paarstetten und Dorfen, stockender Verkehr. A99 Westumfahrung München Richtung Nürnberg, zwischen dem Dreieck München Südwest und Lochhausen, 5 Kilometer Stau. Und B471 Fürstenfeldbruck Richtung Garching, zwischen Dachau West und Lustheim, da stockt der Verkehr ebenfalls. Soweit die Verkehrsübersicht, gute Fahrt.
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6: Herzlich willkommen aus dem BR-Studio Nürnberg. Freuen Sie sich heute auf eine literarisch-kulinarische Stunde. Es geht nämlich um die Kampfkarpfen. So heißt das neue Buch des fränkischen Autors Helmut Haberkamp.
7: ein unscheinbares Nutztier. Und habe immer gedacht, das muss doch mal anders gestalten. Karpfen könnten total abenteuerlich sein, die könnten spannend sein, die könnten geistreich sein. Und das wollte ich einfach mal zeigen.
6: Also wir sind gespannt, was die Karpfen da so alles beschäftigt. In dieser Stunde, da stelle ich Ihnen dieses Buch von Helmut Haberkamp vor, die Kampfkarpfen. Ich bin Simone Schülein und natürlich gibt es bei mir auch Volks- und Blasmusik aus Franken und der Oberpfalz. Und passend zum Thema, da starten wir jetzt gleich mit dem Stückler am Fischweiher.

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0: Die Spessart-Spielleut, nur ein bisschen. Und davor ein Hoch auf die Karpfenzeit. Von September bis April läuft die ja bei uns in Franken. Das waren die Hofer Volksmusikanten auf BR Heimat und der Leipoldsnickel vom Stengwaldhaus. Der fränkische Autor Helmut Haberkamp, der schafft es ja immer wieder, die fränkische Kultur in ihrer ganz besonderen Art festzuhalten in seinen Romanen, Gedichtbänden und auch Theaterstücken. In seinem neuesten Werk, da hat er sich mit dem Karpfen beschäftigt. Der landet ja in Franken im Herbst und Winter wieder bei uns auf dem Teller, gebacken, blau oder auch pfeffrig gewürzt. Aber das kann doch nicht alles sein, hat sich Helmut Haberkamp gedacht. Der Autor ist ja selber auch im Aischgrund aufgewachsen zwischen Karpfenweihern. Und da ist er auch heutzutage noch gern unterwegs, spaziert dann an den Aischgründer Weihern entlang. Er mag da auch die besondere Ruhe, die da meistens herrscht. Jetzt natürlich gerade oft nicht, weil da ist natürlich schon was los, weil eben die Teichbesitzer natürlich auch Karpfen abfischen müssen. Und auch da ist Helmut Haberkamp gerne mal dabei.
1: Oh ja, das sind schöne, du. Das ist ja schöner.
2: Von der kleinen Sonne hier. Aber
0: ja, das ist ein schöner da. Helmut Haberkamp, der kennt da nichts, der geht auch einfach auf den Damm rauf, klettert rauf zu den Landwirten und schaut sich dann die Karpfen eben auch einmal aus der Nähe an. Der hat auch keine Berührungsängste. Wenn der Teichwirt einen Karpfen aus dem Wasser zieht, dann nimmt den auch der Helmut Haberkamp mal in die Hände und begutachtet ihn ganz genau.
1: Aber das ist ja gut, oder? Das ist der Muggi-Toni.
2: Also sowas
1: da. Oh, das ist ein schöner.
2: Das ist eigentlich die Zielgröße,
1: genau.
2: Was wir wollen.
1: Ah, das ist super.
0: Der Muggi-Toni, ja, so heißt ein Karpfen im neuen Buch eben von Helmut Haberkamp. Das ist ein recht rüpeliger Fisch mit Tätowierungen und Waschbrettbauch. Einer von vier sogenannten Kampfkarpfen. In dem gleichnamigen Buch, da schlagen sich die vier mit anderen Teichbewohnern und den Menschen herum. Und für das Buch, da hat Helmut Haberkamp viel vor Ort eben recherchiert, war immer wieder bei den Weihern unterwegs und rausgekommen sind witzige, skurrile Geschichten rund um den Karpfen. Mehr dazu gleich noch bei uns hier in dieser Stunde Fränkisch vor 7. Jetzt erst einmal die Aischgrundklinger und Askunnerla.

0: Die Rostaler Klinger mit einem Schottisch auf BR Heimat und davor es Fischler. Das war ein Karpfenlied von die Erlanger Volkssänger. Ja, der fränkische Karpfen, der wird ja für viele oft erst interessant, wenn er frisch zubereitet auf dem Teller liegt. Aber diese Fischlein, die haben doch viel mehr zu bieten. Das hat sich zumindest der fränkische Autor Helmut Haberkamp gedacht und hat ein Buch geschrieben über den Karpfen. Die Kampfkarpfen heißt es und Karpfenfans sagen schon, es wäre das verrückteste Karpfenbuch aller Zeiten. Es geht um vier Karpfen und deren Leben im Teich. Und da ist der einäugige Mosche, der schöne Howie, der Muckidoni und der feingeistige Rainer Maria. Und gemeinsam necken die vier Frösche, flirten mit den Karpfendamen und ärgern sich auch über die Menschen.
1: Ich wollte auch ein wenig zeigen, dass die Karpfen uns Menschen zum Beispiel ganz anders sehen, als wir uns sehen. Für die Tiere sind wir natürlich ein Schädling, eine Bedrohung, ein Schmarotzer. Und das einmal von der anderen Seite zu zeigen, und das hat auch eine witzige Art, also nicht irgendwie jetzt belehrend oder so, sondern ein Karpfen schimpft über den Menschen, weil der macht Lärm, der macht Dreck und Abfall und geht ihnen auf die Nerven. Wir sind eigentlich eine invasive Art.
0: Ja, und dann kommt dieser Mensch tatsächlich auch noch daher und isst den Karpfen einfach auf. Das ist wirklich eine Frechheit, aus Karpfensicht zumindest. Aber Sie merken schon, dieses Buch, das ist wirklich eine unterhaltsame Karpfenlektüre und auch so ganz anders als alles, was man bisher über diese Tiere lesen konnte.

0: Die Blaskapelle Lukas und der Stampfer und davor der Wiesauer Trachtengesang und Petri Heil. Ein Lied über einen Mann, der meint, mit der Karpfenzucht das große Geld machen zu können. Aber das große Geld machen mit der Karpfenzucht, das war zumindest in diesem Jahr recht schwer. Gerade die Witterung, die hat heuer den Teichwirten einen Strich durch die Rechnung gemacht. Viele der Tiere sind nicht allzu groß gewachsen durch die Hitze. Da ist nämlich nicht genug Sauerstoff in die Weiher gekommen. Und die Folge, manche Karpfen, die sind einfach zu klein geraten. Und das wirkt sich natürlich dann auch auf den Preis aus. Aber all das juckt den Karpfen selber natürlich nicht. Der fränkische Autor Helmut Haberkamp, der hat es fein säuberlich recherchiert und eben ein Buch geschrieben über das Leben der Karpfen im Teich. Denn er ist überzeugt, der Karpfen, der wird unterschätzt.
1: Ein unscheinbares Nutztier und langweilig insofern. Da habe ich mir gedacht, nee, das muss doch mal anders gestalten. Karpfen könnten total abenteuerlich sein, die könnten spannend sein, die könnten geistreich sein. Und das wollte ich einfach mal zeigen. Und eben ein interessantes Leben haben. Genauso interessant wie das von uns Menschen.
0: Ja, und wer Helmut Haberkamp kennt, der weiß natürlich, dass wenn er ein Karpfenbuch schreibt, es dabei natürlich nicht bierernst zugehen kann. Die Kampfkarpfen heißt eben sein neues Buch, vor knapp 3 Wochen bei Ars Vivendi erschienen. Und es ist auch sehr, sehr schön illustriert. Das schauen wir uns gleich noch genauer an. Jetzt aber erst einmal der Hungerwalzer von der Steinroder Hausmusik auf BR Heimat.

0: Die Wirtshausphilharmoniker mit der Retztal-Polka auf BR Heimat in Fränkisch vor Sieben. Und davor ein ganz besonderes Stückler, die Gruppe Boxgalopp war das, zusammen mit der A Cappella-Truppe Viva Voce und des Entler auf dem Weiher. Und bei uns geht's in dieser Stunde ja nicht um Entler auf dem Weiher, sondern um den Karpfen. Eigentlich schon irgendwie traurig, oder? Dass er bloß als Nutztier verstanden wird. Er wird gern gegessen, knusprig, rausgebacken. Aber sonst interessiert er die Leute eigentlich eher wenig. Aber das muss sich ändern, hat sich der fränkische Autor Helmut Haberkamp gedacht. Und sein neues Buch Die Kampfkarpfen macht tatsächlich auf humorige Weise das gar nicht so unspannende Leben von vier Eischgründerkarpfen sichtbar. Schlechte Laune haben diese vier Kampfkarpfen im Teich selten. Im Gegenteil, nicht bloß die Menschen nehmen sie gern auf die Schippe, sondern auch die anderen Weiherbewohner, die müssen sich vor dem Karpfenquartett in Acht nehmen. Besonders lustig sind da die Dialoge zwischen diesen vier Karpfen.
1: Und da heißt es dann auf Seite 22 so: Momentan sind die vier so gut drauf, dass auch ihre Feinde Muffe haben und auf Abstand bleiben. Der Teufelshecht und der böse Zander. Keiner will sich eine Abreibung holen oder von ihnen eine Kerbe geschlagen bekommen. Wir machen dem Zander Zunder, tönt Mosche. Wird Zeit, dass es wieder mal Hechtsuppe gibt, dröhnt Howie. Da treffen sie einen jüngeren Zander, der noch etwas unsicher das Ufer erkundet, wo ein Angler sitzt.
0: Und ich will jetzt nicht zu viel verraten, aber der Zander, der kommt an diesem Tag nicht gut weg. Aber egal. Lustig ist es allemal, das Buch über die Kampfkarpfen von Helmut Haberkamp.

0: fröhlich rufen, wenn der Teichwirt kommt? Man weiß es nicht, aber ich kann es mir nicht vorstellen. Aber wer mehr über das oft unscheinbar wirkende Leben des Karpfens im Teich wissen will, dem sei das Buch von Helmut Haberkamm nahegelegt. Die Kampfkarpfen. Und was ganz besonders schön ist, das sind da auch die Illustrationen. Wirklich sehr, sehr schön gemacht. Da werden diese vier Karpfen im Teich, um die es geht, wunderbar zum Leben erweckt. Also wirklich ein gelungenes Buch. Und es zeigt vielleicht auch die Vorgeschichte schon, denn als Helmut Haberkamm seine Idee für dieses Buch an seinen Verleger geschickt hat, da ist ihm was sehr, sehr Ungewöhnliches passiert, sagt er zumindest.
1: Da ist mir was passiert, was mir noch nie passiert ist, ehrlich gesagt. Ich habe das Manuskript geschickt an den Verleger Norbert Treuheit und postwendend, ich glaube, das war höchstens 2-3 Tage später, kam zurück. Großartig, das müssen wir unbedingt machen. Und dann hat er sich auch sofort bereit erklärt, also eine aufwendige Produktion zu machen, weil da brauchst du dann irgendwie auch ein gutes Papier, du brauchst der Farbdruck muss sehr gut sein bei den Bildern, du brauchst eine Bindung, einen Vorsatz und so weiter und so weiter. Und das hat alles widerstandslos, hat er sich dem nicht bloß gefügt, hat es wirklich auch befördert.
0: Und wer es lesen möchte, die Kampfkarpfen, es kostet 24 Euro und ist im Ars Vivendi Verlag erschienen. Jetzt auf BR Heimat, hör auf, du zwickst mich, die Röner Leushammel.

Die Aischgrundlinger waren das nochmal, diesmal mit Remmerler auf BR Heimat. Und damit ist es kurz vor sieben. Das war Ihre Stunde Fränkisch vor sieben heute mit einem literarischen Streifzug durchs Karpfenland und dem neuen Buch von Helmut Haberkamp, Die Kampfkarpfen. Einen schönen Abend wünsche ich Ihnen noch. Ich verabschiede mich. Am Mikrofon war für Sie heute Simone Schülein. Und hier bei uns, da geht's nach den Nachrichten gleich weiter mit dem Feierabend. Viel Spaß beim Zuhören. Servus und Ade.

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1: Um 19 Uhr mit Julia Cortis. Der Friedensnobelpreis an die südafrikanische Juristin Navi Pillay löst unterschiedliche Reaktionen aus. Die Bundesregierung sprach die höchste Anerkennung aus. EU-Kommissionspräsidentin von der Leyen lobte den Mut und den moralischen Kompass Pillays. Ganz anders reagiert Israel auf die Verleihung des Preises. Pillay hatte zuletzt eine UN-Untersuchungskommission geleitet, die Israel im Jahr 2025 Völkermord im Gazastreifen vorwarf.
2: Ministerpräsident Netanyahu erklärt in einer Mitteilung, das Nobelpreiskomitee habe seinen moralischen Kompass verloren. Es habe seine höchste Auszeichnung einer fanatischen Frau verliehen, die ihre Karriere darauf aufgebaut habe, Blutverleumdungen gegen Israel zu erfinden und zu verbreiten. Die ihre geleiteten Mitglieder des Nobelpreiskomitees ehrten eine Frau, so Netanyahu, die die Dämonisierung der Juden und die Verhöhnung der Gerechtigkeit verbreitet habe. Julio Segador, Tel Aviv.
1: Für die etwa 40.000 Beschäftigten bei Audi hat die Betriebsversammlung heute in Ingolstadt keine weitere Klarheit über ihre Zukunft gebracht. Audi-Chef Döllner erklärte, der Konzern wolle die Zusagen an die Mitarbeitenden neu verhandeln, etwa auch die Beschäftigungsgarantie bis 2033. Als Grund nannte Döllner die wirtschaftliche Lage, die sich verschlechtert habe. Für Fakten zu den weiteren Schritten ist es nach Unternehmensangaben zu früh. Die würden sich viele Beschäftigte aber wünschen. In Wien sind diese Woche 4 Ukrainer unter Spionageverdacht festgenommen worden. 3 wurden am Montag geschnappt, einer gestern. Inzwischen ist einer der Männer wieder frei. Laut der Zeitung Ukrainska Pravda soll er ein Enthüllungsjournalist sein. Das österreichische Innenministerium sagt, der Verdacht gegen ihn habe sich nicht bestätigt. Sein Kameramann sitzt aber weiter in Untersuchungshaft. Die anderen beiden Festgenommenen sollen Mitarbeiter des ukrainischen Geheimdienstes sein. Heftige Unwetter haben Teile der italienischen Insel Sizilien verwüstet. Nach Angaben der Feuerwehr zogen 2 Wasserhosen über die Hafenstadt Marsala und haben Häuser, Autos und Felder schwer beschädigt. Die Bürgermeisterin der Stadt sprach von einem so wörtlich Bild wie nach einem Krieg. Ein Auto wurde von der Straße in eine Schlucht geschleudert, die 2 Insassen wurden verletzt. Insgesamt meldeten die Krankenhäuser in der Region 11 Verletzte. Auch andere Teile Italiens waren von Unwettern betroffen. Das Bundeswehr-Landeskommando Bayern bekommt eine neue Führung. Im Rahmen einer militärischen Zeremonie ist auf Schloss Schleißheim im Beisein von Ministerpräsident Söder das Kommando übergeben worden. Kilian Neuwert.
3: Der neue höchste militärische Repräsentant der Bundeswehr in Bayern ist Brigadegeneral Rainer Simon. Er ist neuer Kommandeur des Landeskommandos Bayern. Das Landeskommando mit Sitz in München fungiert als Bindeglied zwischen Bundeswehr, zivilen Behörden und Gesellschaft. Es ist dabei insbesondere auch für die zivil-militärische Zusammenarbeit zuständig. Das heißt, es koordiniert zum Beispiel Einsätze der Bundeswehr im Katastrophenfall, etwa bei einem Hochwasser wie 2024 im Juni oder bei Schneekatastrophen. Zudem trifft es Vorkehrungen für den Verteidigungs- oder Bündnisfall.
1: Das Wetter in Bayern. Im Norden ist es überwiegend bewölkt. Gebietsweise regnet es, im Süden kommen immer mehr Wolken, es bleibt aber meist trocken. Die Nacht wird bewölkt, gebietsweise regnet es auch da, Tiefstwerte 11 bis 6 Grad. Das Wochenende wird unbeständig mit Sonne, Wolken, Regen und teils lebhaftem Wind. Am Montag nach Frühnebel teils sonnig, teils bewölkt. Die Temperaturen werden ähnlich sein wie heute. Soweit die Nachrichten, es ist 19.04 Uhr. Der Blick auf die Straßen. A8 München Richtung Salzburg, zwischen Rosenheim West und Rohrdorf Stau an einer Baustelle, es ist nur eine Spur frei. A8 Salzburg Richtung München, zwischen Fraßdorf und Rosenheim 5 Kilometer Stau an einer Baustelle. A96 Lindau Richtung München 3 Kilometer Stau an einer Baustelle zwischen Buchlohe West und Landsberg am Lech West. A96 Lindau Richtung München zwischen Freiham Süd und Gräfelfing Stau nach einem Unfall mit mehreren Fahrzeugen und in der Gegenrichtung zwischen Blumenau und Freiham Süd 3 Kilometer Stau. A99 Westumfahrung München Richtung Nürnberg zwischen dem Dreieck München Südwest und Lochhausen 5 Kilometer Stau und B300 Memmingen Richtung Augsburg zwischen Babenhausen und Krumbach Stau. Soweit die Verkehrsübersicht.
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4: Im Zeichen der guten Nachbarschaft steht diese abendliche Musistund, zu der Sie Stefan Semhoff herzlich begrüßt. Volksmusik im Dreiländereck heißt eine traditionsreiche Zusammenkunft von Sängerinnen und Musikanten aus dem Allgäu, aus Vorarlberg und der Schweiz, organisiert und ausgerichtet im jährlichen Wechsel der drei Rundfunkanstalten ORF Vorarlberg, SRF Musikwelle und Bayerischem Rundfunk mit BR Heimat. Das Studio 1 in Unterföhring bot dazu die Plattform und als Erste zu hören sind Musikanten aus dem Allgäu, aus Fischen, die Familienmusik Althaus. Viel Freude beim Zuhören!

Applaus beim Treffpunkt Volksmusik, das richtige Forum für die Reihe Volksmusik im Dreiländereck, die vor einem Jahr turnusgemäß in Bayern stattgefunden hat. Die Breitachtaler Jodler haben als bayerische Formation den Gästen vom Bergler Lerbe erzählt. Davor war die Weldar Buro-Musik aus Vorarlberg zu hören. Und als die Dritten im Bunde der alemannischen Nachbarn erleben wir jetzt das Trio Küttel aus dem Schweizer Kanton Graubünden. Andrea mit ihrer Mama Hanni und Bruder Mario, kein Zweifel, Vorzeigeinterpreten des Innerschweizer Jodellieds. Ihr Lied, Ein junger Tag.

Ein prächtiges Bild präsentiert sich den Besuchern im BR Studio 1 in Unterföhring beim Treffpunkt Volksmusik mit musikalischen Gästen aus der Schweiz, aus Vorarlberg und aus dem Allgäu. Die Breitachtaler Jodler waren gerade zu erleben, 9 Sänger und 2 Sängerinnen aus und um Oberstdorf beim Abend, der unter dem Gedanken stand, Volksmusik im Dreiländereck. Die bayerische Abordnung komplett gemacht hat die Familienmusik Althaus mit 2 Geigen, Bratsche, Harfe, Kontrabass, dazu als Klangjuwel das Appenzeller Hackbrett und im Zentrum des Ganzen der Chef höchst selbst, Josef Althaus, wahlweise mit dem Örgele oder am Akkordeon.

Großer Applaus im BR-Studio in Unterföhring bei der Veranstaltung Volksmusik im Dreiländereck. In dem Fall für junge Musikantenfreunde aus Vorarlberg, die Veldar Puro Musik, die in Blechbesetzung einen verzwickten Bohrischen zum Besten gibt. Da fühlen sich die Stammgäste in Unterföhring natürlich besonders geschmeichelt. Die vierte Runde in dieser Stunde beginnt mit der Familienmusik Althaus. Sie schauen über den Grenzzaun in die Schweiz und bringen einen mehrstimmigen Naturjodler in Instrumentalversion, ein Zeuerli, dem sich eine Polka anschließt.

0: Riesenstimmung im Studio 1 in Unterföhring beim Treffpunkt Volksmusik begeistert das Duo Andrea und Mario Küttel aus Graubünden mit diesem Schöttisch-Jödeli. Meisterhaft und unverkennbar der Innerschweizer Jodelstil, ein Höhepunkt beim Abend unter dem Titel Volksmusik im Dreiländereck. Ein großes Dankeschön geht an unsere Radiokollegen Bernhard Siegmann von der SRF Musikwelle, an Martina Köberle vom ORF Vorarlberg und an unseren BR-Kollegen Johannes Hitzelberger. 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
1: Mehr Wünsche.

Die Geschwister Forster bringen ein Glückwunschlied. Der Adressat dieser Huldigung hat sich beide Wünsche eigentlich schon erfüllt. Er hat ein stattliches Alter erreicht und er erfreut sich insoweit seiner Gesundheit, dass er seinen Geburtstag feierlich begehen kann. Erich Meier, Domspatz und Volksmusiker, wie er sich selber bezeichnet, er begeht heute seinen 95. Geburtstag. Gebürtig in Moosburg an der Isar hat er bei den Regensburger Domspatzen sein musikalisches Fundament gelegt. Beruflich hat es der Meier Erich bis zum Wirtschaftsreferenten in der BR-Fernsehdirektion gebracht. Auf den Singwochen mit dem Wastl Fandal ist die Leidenschaft für das alpenländische Volkslied und zur Volksmusik erwacht. In München und Oberbayern war er als Weggefährte des großen Volksliedpflegers mit unterwegs. Das von Fandal gegründete Münchner Treffen hat der Meier Erich engagiert fortgeführt und

bis heute. Allegro in Entschlüssen, Moderato in Genüssen, wer hübsch Piano Freude hält und Forte seine Jugend stählt, der hat in heiterer Harmonie des Lebens schönste Symphonie. Dem Meier-Erich wünschen auch wir vom BR Heimat weiterhin eine gute Gesundheit und vor allem viel Freude an der Bayerischen Musik und am Gesang. Alles Gute!

Das war zum Schluss noch das Fandal-Trio in einer historischen Aufnahme. Dankeschön Ihnen fürs Dabeisein, liebe Hörerinnen und Hörer. Auch nach den Nachrichten geht's musikalisch bei uns weiter durch Ihren BR Heimat-Radioabend. Stefan Semhoff sagt Servus und für gut benannt.

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1: Hallo, ich heiße Anton. Ich bin 6 Jahre alt und dienstags gehe ich immer zu meiner Oma. Sie heißt Otto. Natürlich nicht wirklich. Eigentlich heißt sie Inge. Aber weil meine andere Oma auch Inge heißt, hat Oma Otto einfach ihren Nachnamen zum Vornamen gemacht. Ihr merkt schon, Oma Otto ist ein bisschen anders als andere Omas. Letzten Dienstag bin ich das letzte Stück zu Oma Ottos Haus gerannt. Es hat nämlich ganz doll geregnet. Oma Otto stand im Hauseingang und hat auf mich gewartet.
2: Anton, mein Seemann!

0: hat sie gesagt. Ich dachte schon, der Regen spült dich davon. Aber jetzt hast du es geschafft und bist sicher im Hafen angekommen. Damit meinte sie den Hauseingang. Ja, und Rollo auch, hab ich gesagt. Wer ist denn Rollo? Hat Oma Otto sich gewundert. Da hab ich meine Hand aufgemacht und ihr Rollo gezeigt. Eine Rollassel! Ist ja toll! Hat Oma Otto gesagt. Ich hatte Rollo auf dem Schulhof gefunden und weil es anfing zu regnen, hab ich gedacht, ich bringe ihn lieber in Sicherheit. Und als ich Rollo hochgehoben habe, hat er sich vor Schreck zusammengerollt. Das machen Asseln nämlich so.
1: Und was machen wir jetzt mit Rollo?
0: Hat Oma Otto gefragt. Darüber hatte ich noch nicht nachgedacht. Wir könnten ihm ein Haus bauen.
1: Ah, eine gute Idee,
0: meinte Oma Otto und hat die Tür zum Hausflur aufgemacht.
1: Oder ein Schiff. Oh, der Nil ist über die Ufer gestiegen.
0: Ich hab erst verstanden, was Oma Otto damit meint, als ich plötzlich bis zu den Knöcheln im Wasser stand. Der Hausflur war nämlich überschwemmt. Der viele Regen war einfach unter der Tür durch in den Flur geflossen und jetzt sah es aus, als wenn ein Fluss durchs Haus fließt.
1: Ein Hausflurfluss,
0: meinte Oma Otto. Ein super Spielplatz, fand ich, und wir haben gleich ein paar Sachen zum Basteln aus Oma Ottos Wohnung geholt. Eine kleine Pappschachtel war Rollos Haus. Ein Spielzeugauto war sein Auto und aus einem Blatt Papier hat Oma Otto ein Papierschiff gefaltet. Da haben wir Rollo reingesetzt und das Boot auf das Wasser gesetzt und angestupst. Leinen los, haben wir gerufen und Ahoi! Und Rollo ist in seinem Boot gemütlich durch den Hausflur geschwommen. Dann hatten wir Lust auf Kekse und haben welche aus Oma Ottos Wohnung geholt. Aber als wir wieder unten waren, war Rollo in Seenot. Hausmeister Panowski stand mit einem großen Besen in der Hand im Hausflurfluss und hat das Wasser zur Tür rausgeschoben. Mittendrin Rollo in seinem Papierboot.
1: »Godzilla greift an!« hat Oma Otto gerufen. »Wir müssen Rollo retten!«
0: Godzilla ist ein Riesenmonster aus einem Kinofilm und damit meinte sie Herrn Panowski, glaube ich. »SOS! Rollo, wir kommen!« habe ich gerufen. Hausmeister Panowski hat nur den Kopf geschüttelt und einen großen Schwall Wasser samt Rollos Papierschiff vor die Tür gewischt. Er dachte wohl, das ist nur irgendein Papiermüll. Rollos Boot lag zerknickt und durchgeweicht auf dem Gehweg. Wir sind gleich hingerannt und haben nachgeguckt, wie es Rollo geht. Inzwischen hatte es auch aufgehört zu regnen.
1: Gott sei Dank,
0: hat Oma Otto gesagt.
1: Rollo geht's gut.
0: Wir haben ihn aus dem matschigen Papier befreit und ihn auf den Gehweg gesetzt. Rollo ist sofort losgekrabbelt, Richtung Schule. Vielleicht geht er jetzt zu seinen Freunden und erzählt ihnen, was er heute alles erlebt hat, habe ich gesagt.
1: Bestimmt,
0: meinte Oma Otto.
2: Ein Bettupferl von Olga Luise Dommel.
3: Erzählt hat es Stefan Merki.
0: Und jetzt schlaft gut und träumt was Schönes. Gute Nacht.
3: Gute Nacht. Oder Gesundheit.
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5: Um 20 Uhr mit Julia Cortis. Bei den Vereinten Nationen in Genf ist die Freude darüber groß, dass die südafrikanische Juristin und Menschenrechtlerin Navi Pillay den diesjährigen Friedensnobelpreis erhält. Der UN-Hochkommissar für Menschenrechte Türk sagte, dies sei ein stolzer Moment für die weltweite Menschenrechtsbewegung. Aus Genf Sandra Bieger.
6: Volker Türk bedankte sich bei Navi Pillay im Namen aller Mitarbeiterinnen und Mitarbeiter beim UN-Menschenrechtsbüro in Genf. Die Juristin sei eine Inspiration für sie alle, genauso wie für Millionen andere Menschen. Navi Pillay ist eine Vorgängerin von Volker Türk. Zwischen 2008 und 2014 war sie in Genf UN-Hochkommissarin für Menschenrechte.
5: Es sollte eine Routinekontrolle werden. Zwei Mitarbeiter des Landratsamts Neumarkt wollten die Waffen eines Jägers und Sportschützen prüfen. Doch der Mann schoss auf die 54-jährige Frau und ihren 45-jährigen Kollegen und traf sie tödlich. Warum die Situation eskalierte, ist weiter unklar.
7: Bayerns Innenminister Joachim Herrmann teilte mit, dass der mutmaßliche Täter nach aktuellem Ermittlungsstand bisher nicht polizeilich bekannt gewesen sei. Der 60-Jährige verschanzte sich nach den tödlichen Schüssen in seinem Haus. Zahlreiche Polizisten und Einsatzkräfte waren vor Ort. Ihr Zugriff erfolgte erst nachts. Dabei wurde der mutmaßliche Täter durch Schüsse ins Bein schwer verletzt. Die Kriminalpolizei Regensburg und die Staatsanwaltschaft Nürnberg-Fürth ermitteln. Aus Regensburg Hanna Nussbaumer.
5: Herz-Kreislauf-Erkrankungen bleiben die häufigste Todesursache in Deutschland. Die Zahl der Menschen, die daran starben, ist in den letzten 3 Jahren aber deutlich zurückgegangen. Nach Zahlen des Statistischen Bundesamtes um fast 7%. Der Vorsitzende der Herzstiftung Vogtländer sieht dafür vor allem 2 Gründe. Frühere Diagnosen und eine bessere medikamentöse Therapie. Linke, Grüne und SPD in Berlin haben sich im Falle einer Koalition auf ein gemeinsames zentrales Vorhaben geeinigt. Rot, Grün, Rot möchte für mehr Sauberkeit in der Hauptstadt sorgen. Das sei eines der größten Aufregerthemen, sagte der SPD-Chef Krach. Es geht zum Beispiel um saubere Spielplätze und darum, dass Sperrmüll schneller abgeholt wird. Beim Thema Haushalt gibt es noch keine konkrete Lösung. Man brauche eine seriöse und stabile Grundlage, sagt Linken-Landeschef Schirmer. Das Wetter in Bayern. In der Nacht ist es stark bewölkt und regnerisch bei Temperaturen zwischen 11 und 6 Grad. Morgen lockert es im Norden etwas auf und es kommt auch einmal die Sonne durch. Der Sonntag wird dann wechselhaft. Am Montag erst neblig, dann teils sonnig, teils bewölkt. Die Höchstwerte bewegen sich zwischen 10 und 17 Grad. Soweit die Nachrichten. Es ist 20.03 Uhr.
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1: Um 21 Uhr mit Julia Cortis. Das mittelamerikanische Land Panama ist von einem schweren Erdbeben erschüttert worden. Nach Angaben von US-Geologen erreichten die Erdstöße die Stärke 7,6. Für den östlichen Pazifik gilt eine Warnung vor Tsunami-Flutwellen. In der Hauptstadt Panama-Stadt sind nach ersten Berichten viele Menschen in Panik aus den Gebäuden geflohen. Berichte über Schäden liegen noch nicht vor. Die Vereinten Nationen haben den Friedensnobelpreis für die Südafrikanerin Pillay als starkes Signal für die Menschenrechte bezeichnet. UN-Hochkommissar Türk sagte, die Auszeichnung sei besonders bedeutend in einer Zeit, in der die Menschenrechte an so vielen Fronten unter Beschuss stehen. Pillay selbst hielt sich gerade in Nürnberg auf, als sie von der Auszeichnung erfuhr.
2: Sie habe schon viele Preise und Ehrungen erhalten, sagte sie, aber der Nobelpreis sei die höchste Ehrung.
3: Let me dedicate this award to all of the survivors of international crimes.
2: Sie widmete die Auszeichnung allen Opfern von Verstößen gegen die Menschenrechte. Der Preis stehe für eine unabhängige Justiz, die auf internationalen Regeln basiere, sagte sie in ihrem Statement.
1: Michael Reiner berichtete. Die Entscheidung der USA, Sanktionen gegen den Internationalen Strafgerichtshof zu verhängen, stößt auf breite Kritik. In einer gemeinsamen Erklärung haben die Außenminister aus 8 Staaten, unter ihnen auch Deutschland, bekräftigt, dass sie die Unabhängigkeit und Integrität des Gerichts weiter uneingeschränkt unterstützen. Sie lehnen die Strafmaßnahmen gegen den Strafgerichtshof entschieden ab. BMW stellt dem neuen Landtagspräsidenten von Sachsen-Anhalt, dem AfD-Politiker Tobias Rausch, künftig keinen Dienstwagen mehr. Der Autobauer zog sein Leasingangebot zurück und erntet dafür auch Kritik von der bayerischen AfD. Sabrina Gerstmeier berichtet.
4: Der Rückzug von BMW sei eine pseudomoralische Symbolpolitik, so die bayerische AfD-Fraktionsvorsitzende Katrin Ebner-Steiner. Und der Münchner Konzern solle sich lieber darauf konzentrieren, weiterhin gute Autos zu bauen. Im November sollte der bisherige Leasingvertrag von BMW mit dem Landtag in Magdeburg verlängert werden. Doch wenige Stunden nach seiner Wahl habe BMW das Angebot zurückgezogen, sagte AfD-Landtagspräsident Tobias Rausch. Auf BR-Anfrage teilte BMW mit, das Unternehmen äußere sich grundsätzlich nicht zu Kundenbeziehungen.
1: Das Wetter in Bayern. In der Nacht ist es stark bewölkt und regnerisch bei 11 bis 6 Grad. Morgen lockert es im Norden etwas auf und es kommt auch mal die Sonne durch. Der Sonntag wird wechselhaft. Am Montag erst Nebel, dann teils sonnig, teils bewölkt. Höchstwerte 10 bis 17 Grad. Soweit die Nachrichten. Es ist 21.03 Uhr.
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1: Um 22 Uhr mit Julia Cortis. Russland wird den USA und dem Weltmarkt sofort mehr als 300.000 Tonnen Diesel liefern. Das hat US-Präsident Trump nach eigenen Angaben mit Kreml-Chef Putin vereinbart. Wegen der Sanktionen gegen Russland stellte das US-Finanzministerium dafür eine befristete Ausnahmegenehmigung aus. Trump sprach von einem äußerst erfolgreichen Gespräch. Russland soll in den kommenden Monaten weitere Millionen Tonnen Diesel liefern. Wie viel genau hänge vom Zustand der russischen Raffinerien ab. Der Friedensnobelpreis an die südafrikanische Juristin Navi Pillay löst unterschiedliche Reaktionen aus. Die Bundesregierung sprach die höchste Anerkennung aus. Ganz anders reagiert Israel auf die Verleihung des Preises. Pillay hatte zuletzt eine UN-Untersuchungskommission geleitet, die Israel 2025 Völkermord im Gazastreifen vorwarf.
2: Ministerpräsident Netanyahu erklärt in einer Mitteilung, das Nobelpreiskomitee habe seinen moralischen Kompass verloren. Es habe seine höchste Auszeichnung einer fanatischen Frau verliehen, die ihre Karriere darauf aufgebaut habe, Blutverleumdungen gegen Israel zu erfinden und zu verbreiten. Julio Segador, Tel Aviv.
1: Ein schweres Erdbeben hat Panama erschüttert. In dem mittelamerikanischen Land wurden Erdstöße der Stärke 7,6 registriert. Für die kommenden Stunden gilt deshalb für die Länder am Pazifik eine Tsunami-Warnung. In der Hauptstadt Panama-Stadt sind nach ersten Berichten viele Menschen in Panik aus den Gebäuden geflohen. Berichte über Schäden liegen noch nicht vor. Der vereitelte Absturz einer Fly-Dubai-Maschine war nach Angaben der Vereinigten Arabischen Emirate als Selbstmordanschlag geplant. Der Co-Pilot wollte das Flugzeug wohl in ein Terminal am Flughafen Tel Aviv steuern. Laut Generalstaatsanwalt nahm er sich die Anschläge vom 11. September 2001 in den USA zum Vorbild und wollte möglichst viele Menschen töten. In der vergangenen Woche griff er den Kapitän mit einer Rettungsaxt an. Passagiere überwältigten ihn und verhinderten so den Absturz. Wie geht es weiter mit dem angeschlagenen Autobauer Audi? In Ingolstadt haben der Betriebsrat und Audi-Chef Döllner die Beschäftigten über den aktuellen Stand der Dinge informiert. Dabei wurde noch einmal klar, die Zukunftsvereinbarung wackelt. Susanne Pfalle mit Einzelheiten.
3: Audi-Chef Gernot Döllner hat heute Nachmittag vor der Belegschaft betont, dass er neu verhandeln will. Doch konkrete Zahlen für einen weiteren Stellenabbau oder andere konkrete Maßnahmen hat der Audi-Chef noch nicht genannt. Betriebsratschef Jörg Schlagbauer reagiert darauf mit einem langen Fragenkatalog, schwört aber die Belegschaft auch auf harte Zeiten ein.
1: Die Zukunftsvereinbarung beinhaltet unter anderem, dass betriebsbedingte Kündigungen bis Ende 2033 ausgeschlossen sind. Das Wetter in Bayern. In der Nacht ist es stark bewölkt und regnerisch bei 11 bis 6 Grad. Morgen lockert es im Norden etwas auf und es kommt auch mal die Sonne durch. Der Sonntag wird wechselhaft. Am Montag erst Nebel, dann teils sonnig, teils bewölkt. Höchstwerte 10 bis 17 Grad. Soweit die Nachrichten, 22.03 Uhr.
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0: Sag einmal, Schorsch, verstehst du das, was die da hergeredet haben, da neulich beim Chefetagen-Meeting-Briefing?
1: Ja, ich schon. Soll ich da ein bisschen was erklären? Soll ich die Wording-mäßig updaten?
0: Ja, bitte, aber zeitnah.

0: Du, ich hätte noch was in der Pipeline. Wie schaut's denn aus auf deiner Timeline?
1: Ah, schlecht. Ich bin jetzt gleich offline. Nimmer drei Tage High-Quality-Time.
0: So, schaust du auf die Work-Life-Balance, ha?
1: Genau. Ich schalte mein Off-Time-App ein bis zum Sunrise-Chill-Baby.
0: Du, da weiß ich vielleicht nicht, ob ich das liken soll. Außerdem ist eh mit Zuwächsen an Starkregen zu rechnen.
1: Es gibt mir heute das Go.
2: Go, go, go!
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1: Um 23 Uhr mit Julia Cortis. Russland soll in den kommenden Wochen und Monaten insgesamt fast 5 Millionen Tonnen Diesel auf den US-amerikanischen und internationalen Markt bringen. Das hat US-Präsident Trump in den sozialen Medien verkündet. Grundlage sei eine Verabredung mit dem russischen Präsidenten Putin.
2: Das US-Finanzministerium hat dafür eine zeitlich befristete Ausnahme von den Russland-Sanktionen geschaffen. Russische Dieselimporte sollen bis Anfang April 2027 erlaubt sein. Trump begründete den Schritt mit den stark gestiegenen Kraftstoffpreisen vor den wichtigen US-Zwischenwahlen. Die Dieselpreise für Landwirte und Spediteure zu senken, sei seine oberste Priorität. Aus Washington, Anne Schneider.
1: Die Vereinten Nationen in Genf freuen sich, dass die südafrikanische Juristin und Menschenrechtlerin Navi Pillay den Friedensnobelpreis erhält. UN-Menschenrechtskommissar Volker Türk sprach von einem stolzen Moment. Pillay war eine seiner Vorgängerinnen. Aus Genf Sandra Bieger.
3: Volker Türk bedankte sich bei Navi Pillay im Namen aller Mitarbeiterinnen und Mitarbeiter beim UN-Menschenrechtsbüro in Genf. Die Juristin sei eine Inspiration für sie alle, genauso wie für Millionen andere Menschen. Für ihn sei die Auszeichnung für Navi Pillay eine Anerkennung und Bekräftigung dessen, dass Menschenrechte, Rechtsstaatlichkeit, Gerechtigkeit und Verantwortung die Grundlage für Frieden, Sicherheit und Wohlstand bilden.
1: Das mittelamerikanische Land Panama ist von einem schweren Erdbeben erschüttert worden. Nach Angaben von US-Geologen erreichten die Erdstöße die Stärke 7,7. Demnach war das Beben im gesamten Land zu spüren. Für den östlichen Pazifik gilt eine Warnung vor Tsunami-Flutwellen. In der Hauptstadt Panama-Stadt sind nach ersten Berichten viele Menschen in Panik aus den Gebäuden geflohen. Der Mitgründer der Restaurantkette L'Osteria, Klaus Rader, ist bei einem Autorennen auf Mallorca tödlich verunglückt. Laut Unternehmen kam der 63-Jährige mit seiner 39-jährigen Beifahrerin aus ungeklärten Gründen von der Strecke ab. Rader starb, die Co-Pilotin wurde schwer verletzt. 1999 eröffnete er mit einem Geschäftspartner das erste L'Osteria in Nürnberg. In der Fußball-Bundesliga haben sich Borussia Dortmund und Werder Bremen 2:2 getrennt und die deutsche Fußballnationalmannschaft der Frauen ist mit einem Sieg in die WM-Saison gestartet. Im Testspiel gegen Australien gewannen sie mit 4:2. Das Wetter in Bayern. In der Nacht ist es stark bewölkt und regnerisch bei 11 bis 6 Grad. Morgen lockert es im Norden etwas auf und es kommt auch einmal die Sonne durch. Der Sonntag wird wechselhaft. Am Montag erst Nebel, dann teils sonnig, teils bewölkt. Soweit die Nachrichten. In Kürze ist es 23 Uhr und 3 Minuten.
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1: Um 24 Uhr mit Julia Cortis. Ein schweres Erdbeben der Stärke 7,7 hat am Abend Panama erschüttert. Bisher ist von Schäden in mehreren Provinzen des mittelamerikanischen Landes die Rede. In der Hauptstadt Panama-Stadt haben nach ersten Berichten Gebäude geschwankt. Auch im angrenzenden Kolumbien waren die Erdstöße zu spüren, heißt es. Der US-Wetterdienst warnt vor Tsunami-Flutwellen an den Pazifikküsten von Mexiko bis Peru. Die Vergabe des diesjährigen Friedensnobelpreises an die südafrikanische Juristin Navi Pillay hat sehr unterschiedliche Reaktionen ausgelöst. Für die Bundesregierung sagte Außenminister Wadephul, Pillay habe als Präsidentin des Internationalen Strafgerichtshofs mit wegweisenden Urteilen die Rechtsprechung zu Völkermord geprägt. Israel dagegen kritisierte die Entscheidung des Nobelkomitees mit Verweis auf Pillays Völkermordvorwurf im Gaza-Krieg. Mit dem Nobelpreis werde eine, so wörtlich, Dämonisierung Israels vorangetrieben. US-Präsident Trump hat eine Verständigung mit Russland über Diesellieferungen in großem Umfang öffentlich gemacht. In einem Telefonat sei vereinbart worden, dass mehr als 300.000 Tonnen Diesel für den US- und den Weltmarkt bereitgestellt würden, so Trump. Moskau bestätigt das inzwischen. Der amerikanische Präsident steht gut 3 Wochen vor den Kongresswahlen unter Druck, weil die Bürger über hohe Preise an den Tankstellen klagen. Der ukrainische Präsident Selenskyj kritisierte die Verständigung. Geschenke an den russischen Präsidenten würden den Krieg nicht beenden. Die Zahl der Schulabgänger ohne Abschluss ist weiter gestiegen. Das Statistische Bundesamt hat im vergangenen Jahr fast 65.000 Jugendliche ohne Abschluss gezählt. Das ist ein Anteil von rund 8% und der höchste Wert seit mehr als 20 Jahren. Bildungsministerin Prien und der Deutsche Lehrerverband nennen als eine der möglichen Ursachen nicht ausreichende Deutschkenntnisse. Die deutsche Fußballnationalmannschaft der Frauen ist mit einem 4:2 Erfolg gegen Australien in die WM-Saison gestartet. Für das Team von Bundestrainer Wück traf Melissa Kössler 2-mal sowie Camilla Küfer und Sjöke Nüsken. Und in der Herren-Bundesliga hat Werder Bremen zum Auftakt des 5. Spieltags einen Punkt beim Tabellenführer Dortmund geholt. Die Borussia konnte eine 2:0-Führung nicht halten. Niklas Füllkrug erzielte den 2:2-Ausgleich für Bremen erst in der 92. Spielminute. Das Wetter in Deutschland. In der Nacht Tiefstwerte um die 10 Grad, am Tag meist bewölkt, nur ab und zu sonnig, vor allem im Nordwesten sowie in Südbayern Schauer und Gewitter. Höchstwerte 12 bis 18 Grad, am Sonntag etwas freundlicher. Es ist 0 Uhr 3. Der Blick auf die Straßen. In München sind der Effnertunnel, der Richard-Strauss-Tunnel und der Leuchtenberg-Tunnel sowie der Innsbrucker Ringtunnel jeweils in beiden Richtungen wegen Wartungsarbeiten bis um circa 5:30 in der Früh gesperrt. Soweit die Verkehrsübersicht. Wir wünschen eine gute Fahrt und eine gute Nacht.

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1: Um 1 Uhr mit Ronald Lessig. Ende September hat ein Co-Pilot eine Fly-Dubai-Maschine beinahe zum Absturz gebracht. Jetzt sagen Ermittler in den Vereinigten Arabischen Emiraten, der Mann hatte mit der Boeing eigentlich einen Selbstmordanschlag auf den Flughafen Tel Aviv geplant. Jan Busche berichtet darüber, was bekannt ist.
2: Der Co-Pilot soll schon bei vergangenen Flügen nach Tel Aviv die Route und den Flughafen geprüft haben, als Vorbereitung für einen späteren Anschlag. Der Plan? Die Fly Dubai Boeing sollte in ein Terminal des israelischen Flughafens stürzen. Der Co-Pilot hatte vergangene Woche während des Flugs von Dubai nach Tel Aviv den Flugkapitän mit einer Axt schwer verletzt und die Maschine in einen Sturzflug geschickt. Der Kapitän schafft es aber blutüberströmt, die Cockpit-Tür zu entriegeln. Passagiere und Besatzungsmitglieder konnten den Co-Piloten überwältigen. Die Maschine landete schließlich sicher in Saudi-Arabien.
1: Der ukrainische Präsident Selenskyj hat die von den USA angekündigten Diesellieferungen aus Russland kritisiert. Geschenke an den russischen Präsidenten Putin würden den Krieg nicht beenden, teilte Selenskyj mit. Das sei eine Investition in den Krieg. US-Präsident Trump hatte vorher überraschend erklärt, Russland werde umgehend große Mengen Diesel für die USA und den Weltmarkt bereitstellen. Nach der SPD hat auch die Linke in Mecklenburg-Vorpommern für rot-rot-grüne Koalitionsverhandlungen gestimmt. Der Landesvorstand der Linken fasste den Entschluss nach eigenen Angaben am späten Abend einstimmig. Die Grünen wollen bei einem kleinen Parteitag heute in Rostock entscheiden. Die Verhandlungsführer von SPD, Linken und Grünen hatten ihre zweiwöchigen Sondierungsgespräche gestern abgeschlossen und ihren Parteigremien Koalitionsverhandlungen empfohlen. In der Fußball-Bundesliga hat Werder Bremen in Dortmund kurz vor Schluss noch einen Punkt geholt. Zwischen dem BVB und Werder stand es am Ende 2:2. Aus der Sportredaktion Michael Augustin.
3: Bis zur 88. Minute lag der BVB mit 2:0 in Führung nach Toren von Svensson und Schlotterbeck. Dann begann die Bremer Aufholjagd. Reis mit dem 1:2 und der ehemalige Dortmunder Füllkrug in der zweiten Minute der Nachspielzeit mit dem Ausgleich. Der BVB war vorher immer wieder am starken Werder-Torhüter Hain gescheitert und gibt zum ersten Mal in dieser Saison Punkte ab. In der zweiten Bundesliga hat Eintracht Braunschweig mit 1:0 gegen Holstein Kiel gewonnen. Keine Tore dagegen im zweiten Spiel des Abends. Heidenheim und Kaiserslautern haben sich 0:0 getrennt.
1: Das waren die Nachrichten. Das Wetter in Deutschland. Gebietsweise Regen, auch trockene Phasen bei 11 bis 6 Grad. Tagsüber im Nordwesten immer wieder Regen, sonst länger trocken bei einzelnen Gewittern 12 bis 18 Grad. Am Sonntag Sonne, Wolken und Schauer, im Norden Gewitter, sonst trocken 9 bis 17 Grad. Und am Montag heiter, häufig trocken, im Nordosten einzelne Schauer bis 20 Grad. Es ist 1:03 Uhr.
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1: Um 2 Uhr mit Ronald Lessig. Die Entscheidung von US-Präsident Trump, Diesel in Russland einzukaufen, stößt beim ukrainischen Präsidenten Zelensky auf Kritik. Trump hatte sich in einem Gespräch mit dem russischen Präsidenten Putin auf Lieferungen für die USA und den Weltmarkt verständigt. Aus Kiew Nils Bula.
2: Jede Lockerung der Sanktionen gegen Russland ohne klare Deeskalationsvereinbarung sei ein offenkundiges Zeichen von Schwäche, so der ukrainische Präsident Volodymyr Zelensky in einem schriftlichen Statement. Dass die USA russischen Diesel einkaufen wollen, spiele Russland in die Hände und ermögliche dem Land, seinen Krieg in der Ukraine fortzusetzen und noch mehr Menschen zu töten. Der ukrainische Präsident erneuerte seine Bereitschaft, die Angriffe auf russische Energieanlagen einzustellen, wenn Russland keine ukrainische Energieinfrastruktur mehr zerstöre, so Zelensky.
1: Der vereitelte Absturz einer Fly-Dubai-Maschine war nach Angaben der Vereinigten Arabischen Emirate als Selbstmordanschlag geplant. Der Co-Pilot soll vorgehabt haben, das Flugzeug in ein Terminal am Flughafen von Tel Aviv zu steuern. Laut Generalstaatsanwaltschaft nahm er sich die Anschläge vom 11. September 2001 in den USA zum Vorbild. Der Co-Pilot hatte vergangene Woche den Kapitän während eines Fluges mit einer Rettungsaxt angegriffen. Passagiere konnten ihn überwältigen. Nach der SPD hat auch die Linke in Mecklenburg-Vorpommern für rot-rot-grüne Koalitionsverhandlungen gestimmt. Der Landesvorstand der Linken fasste den Entschluss nach eigenen Angaben am späten Abend einstimmig. Die Grünen wollen heute bei einem kleinen Parteitag in Rostock entscheiden. In der Fußball-Bundesliga hat Werder Bremen in Dortmund kurz vor Schluss noch einen Punkt geholt. Zwischen dem BVB und Werder stand es am Ende 2:2. Aus der Sportredaktion Michael Augustin.
3: Bis zur 88. Minute lag der BVB mit 2:0 in Führung nach Toren von Svensson und Schlotterbeck. Dann begann die Bremer Aufholjagd. Reis mit dem 1:2 und der ehemalige Dortmunder Füllkrug in der zweiten Minute der Nachspielzeit mit dem Ausgleich. Der BVB war vorher immer wieder am starken Werder-Tor heute Hein gescheitert und gibt zum ersten Mal in dieser Saison Punkte ab. In der zweiten Bundesliga hat Eintracht Braunschweig mit 1:0 gegen Holstein Kiel gewonnen. Keine Tore dagegen im zweiten Spiel des Abends. Heidenheim und Kaiserslautern haben sich 0:0 getrennt.
1: Das waren die Nachrichten. Das Wetter in Deutschland. Gebietsweise Regen oder trockene Phasen bei 11 bis 6 Grad. Tagsüber im Nordwesten immer wieder Regen, sonst länger trocken bei 12 bis 18 Grad. Am Sonntag Sonne, Wolken und Schauer, im Norden auch Gewitter, sonst trocken bei 9 bis 17 Grad. Am Montag zeitweise heiter, sonst trocken, im Nordosten einzelne Schauer, 12 bis 20 Grad. Es ist 2:03 Uhr.
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